0: Herr Wagner. Europa erhöht den Druck auf FIFA-Präsident Gianni Infantino. Nach seinem krachend gescheiterten Investorendeal droht der Europäische Fußballverband mit rechtlichen Schritten. Als erster Nationalverband entzog Wales außerdem Infantino öffentlich seine Unterstützung. Im Osten der Niederlande ist unweit der deutschen Grenze in einem Waldgebiet ein Brand ausgebrochen. Auch westlich der griechischen Hauptstadt Athen lodern weiter mehrere große Wald- und Buschbrände. Auch im Nordwesten der USA haben Feuer große Schäden angerichtet.
1: Es sind die bekannten apokalyptischen Feuerinfernos des Spätsommers hier in den USA. Über 600 Häuser sind im Bundesstaat Washington schon zerstört. Anwohner flüchten in größter Eile. Drei große Feuer wüten in den Wäldern an der Grenze zu Kanada. So schlimm war die Waldbrandsaison in dieser normalerweise kühlen und regnerischen Region noch nie, sagt die Feuerwehr. Es sei die schlimmste Naturkatastrophe, die ihre Stadt Spokane jemals erlebt habe, sagt die Bürgermeisterin. Auch in Kanada toben noch über 800 Brände. Tina Eck, USA.
0: Der Widerstand gegen das geplante Ende der Rente mit 63 wächst. Die ostdeutschen Ministerpräsidenten, die gegen die Abschaffung sind, bekommen nun Unterstützung auch aus dem Saarland. Es gehe um den Respekt vor der Lebensleistung der Menschen, sagte Regierungschefin Rehlinger den Zeitungen der Funke Mediengruppe.
2: Wer jahrzehntelang gearbeitet hat, der verdient eine würdige Rente. Respekt, sagt Rehlinger und will verhandeln. Nicht aus dem Osten kommt also nun Gegenwind für die schwarz-rote Bundesregierung. Die will zügig die Rentenreform durchziehen, als Gesamtpaket ohne Rosinen picken. Und genau das sei auch der richtige Weg, meint der Ministerpräsident aus Schleswig-Holstein. Aber die Debatte kocht nun hoch, jetzt vor einigen wichtigen Landtagswahlen im Herbst. Claudia Wächter, Nachrichtenredaktion.
0: Bio-Lebensmittel sind weiterhin beliebt. Der Einzelhandel machte mit Bio-Produkten zwischen April und Juli einen Umsatz von 4,75 Milliarden Euro. Das teilte der Bund Ökologische Lebensmittelwirtschaft mit.
3: Das Wetter.
4: Das ist eine tropisch schwüle Nacht. Die Werte, die liegen so bei 22 bis 19 Grad. Also da kommt man schon mal ins Schwitzen. Örtlich kann es dazu auch mal ein Gewitter geben. Tagsüber kriegen wir dann wieder viel Sonne und bis zu 34 Grad.
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5: Hier die aktuelle Verkehrslage. A448 Dortmund-Witten-Bochum-West. Zwischen Bochum-Altenbochum und Bochum-Weidmar Richtungsfahrbahn gesperrt. Weiterhin auf der A4 Köln-Aachen bei Kreuz Köln-Süd Brückenarbeiten. Zusätzlich auf der A2 Hannover-Dortmund zwischen Hamm und Kamener Kreuz. Richtungsfahrbahn gesperrt und darüber hinaus auf der A57 Krefeld-Köln zwischen Dormagen und Köln-Worringen. 1 Kilometer Stau. Wir wünschen allen unterwegs gute Fahrt.
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4: Hi zusammen, einen schönen frühen Dienstagmorgen wünsche ich euch. Johanna Tänzer ist hier. Jetzt ist die Fußball-Weltmeisterschaft mittlerweile rum. Ganz ehrlich, ich vermisse sie jetzt nicht so doll. Aber ich finde es schon auch gut, dass die Musik uns noch ein bisschen erhalten bleibt. Shakira und Burna Boy jetzt für euch mit Die Die.

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0: Die Bilder sind echt beängstigend. Dichte Rauchschwaden am Himmel und viele Löschflugzeuge im Dauereinsatz. In Südeuropa geht der Kampf gegen die Waldbrände weiter. Während die Lage in Griechenland nach wie vor dramatisch ist, hat sich in Teilen Spaniens ist ein bisschen entspannt und deshalb können sich auch die Feuerwehrleute aus Nordrhein-Westfalen wieder auf den Heimweg machen. Die waren ja extra da, um zu helfen.
1: Wir haben gestern Abend unsere Arbeit hier beendet an einem großen Waldbrand und offensichtlich haben die spanischen Behörden ja auch keine große Arbeit mehr für uns, sodass es dann auch jetzt schon wieder nach Hause geht.
0: Ja, das war Frank Frenser von der Feuerwehr Bonn. Nach Hause heißt in dem Fall nach Bonn, nach Düsseldorf, Leverkusen, Königswinter und Ratingen. Insgesamt waren fast 60 Feuerwehrleute aus NRW in Spanien im Einsatz. Aber warum ist ihre Hilfe da jetzt schon nach so kurzer Zeit nicht mehr nötig?
1: Was wir hier gespürt haben, ist, dass vor allem die Nächte sehr viel kühler geworden sind, sehr viel feuchter geworden sind, was den spanischen Einsatzkräften deutliche Vorteile bei der Bekämpfung der Brände ermöglicht. Wir haben gestern die spanischen Kollegen wirklich tatkräftig unterstützt und auch vorgestern noch dabei geholfen. Aber wir haben natürlich auch die Behörden gefragt, ob wir irgendwo anders vielleicht in Spanien noch unterstützen können. Das wurde dann verneint, sodass es für uns ja, wie gesagt, ein bisschen überraschend, aber unterm Strich natürlich auch für die spanische Bevölkerung sehr positiv ist, dass offensichtlich unsere Hilfe nicht mehr gebraucht wird.
0: Ja, total. Vor Ort sollten die Einsatzkräfte vor allem ja verhindern, dass sich die Flammen wieder ausbreiten. Wie sah denn diese Arbeit dann konkret aus?
1: Also an dem Waldbrand, wo wir tätig waren, da gab es zwei Flammenfronten noch, die vor allem auch durch Flugzeuge und Löschhubschrauber bekämpft worden sind. Und dann ist es immer ein Zusammenspiel, auch mit bodengebundenen Einheiten und die dann alle, gerade in der prallen Sonne, die hier ist, und wir haben ja auch noch über 30 Grad, dann mit Händen, mit Schläuchen, mit Handwerkzeugen dann bekämpft werden müssen, damit sie nicht nochmal aufflammen. Und während dieser kräftezehrenden Arbeit haben wir die spanischen Kollegen dann auch unterstützt.
0: Ja, und jetzt nach nur anderthalb Tagen ist der Löscheinsatz von Feuerwehrleuten aus NRW im Nordwesten Spaniens wieder beendet. Der Konvoi ist wieder auf dem Weg nach Hause. Gute Rückreise!

0: Das Wetter.
1: Die Nacht ist schwülwarm bei 19 bis 22 Grad. Es bleibt meistens trocken, aber vereinzelt kann auch mal ein Gewitter dabei sein. Im weiteren Verlauf des Tages gibt es dann wieder viel Sonne und bis zu 34 Grad.
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2: Hier die aktuelle Verkehrslage. A448 Dortmund-Witten-Bochum-West. Zwischen Bochum-Altenbochum und Bochum-Weitmar Richtungsfahrbahn gesperrt. Weiterhin auf der A4 Köln-Aachen bei Kreuz Köln-Süd Brückenarbeiten. Zusätzlich auf der A2 Hannover-Dortmund zwischen Hamm und Kamener Kreuz Richtungsfahrbahn gesperrt. Darüber hinaus auf der A57 Krefeld-Köln zwischen Dormagen und Köln-Worringen. 1 Kilometer Stau. Und auch auf der A40 Dortmund-Essen zwischen Dortmund-Hombruch und Dortmund-Warob. 1 Kilometer stockender Verkehr. Wir wünschen allen unterwegs gute Fahrt.
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1: Hallo, hallo. Johanna Tanzer ist hier. Wünsche euch eine ganz schöne Nacht mit uns. Schön, dass ihr dabei seid. Wir halten euch wach. Wir versuchen es zumindest. Kylie Minogue macht auch mit. Das ist Can't Get You Out of My Head.

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1: Ich bin Tanja Wagner. Der Streit um den gescheiterten Milliardenplan von FIFA-Präsident Infantino geht in die nächste Runde. Die UEFA droht jetzt offenbar mit rechtlichen Schritten. Sie hat Infantino aufgefordert, sämtliches Material im Zusammenhang mit dem Vorhaben nicht zu vernichten.
2: Sehr viel stärker kann man das Misstrauen kaum ausdrücken, als es die UEFA mit diesem Brief getan hat. Der Europäische Verband prüfe jetzt die Einleitung rechtlicher Schritte, eines Schiedsverfahrens und oder Beschwerden bei den zuständigen Aufsichtsbehörden, heißt es da. Auch der US-Technologieinvestor Joshua Kushner soll so einen Brief erhalten haben. Er sollte bei dem Projekt eine Schlüsselrolle einnehmen. Auch Infantinos Wiederwahl als FIFA-Präsident im März nächsten Jahres droht jetzt durch die Affäre zu scheitern. Thomas Thonfeld, Sportredaktion.
1: Angesichts der Migrationskrise in der spanischen Exklave Ceuta mit mindestens 72 Toten beraten die EU-Innenminister am Vormittag über die Konsequenzen. Bei einer Videokonferenz, an der auch Bundesinnenminister Dobrindt teilnimmt, soll es auch darum gehen, wie die EU ihre Außengrenzen besser schützen kann.
3: Wer jahrzehntelang gearbeitet hat, der verdient eine würdige Rente. Respekt, sagt Rehlinger, und will verhandeln. Nicht aus dem Osten kommt also nun Gegenwind für die schwarz-rote Bundesregierung. Die will zügig die Rentenreform durchziehen, als Gesamtpaket ohne Rosinen picken. Und genau das sei auch der richtige Weg, meint der Ministerpräsident aus Schleswig-Holstein. Aber die Debatte kocht nun hoch. Jetzt vor einigen wichtigen Landtagswahlen im Herbst. Claudia Wächter, Nachrichtenredaktion.
1: Ein polnischer Freiwasserschwimmer ist durch die Ostsee von Schweden bis nach Polen geschwommen. Für die 160 Kilometer lange Strecke brauchte er 55 Stunden. Mehr als 2 Tage und 2 Nächte kämpfte er gegen Wellen, Wind und Sturm.
4: Das Wetter.
5: Jetzt in der Nacht wechselnd bewölkt. Von Südwesten sind weitere Gewitter möglich. Gebietsweise geht's da auch durch eine sehr tropische Nacht. Das mit Tiefstwerten, die liegen so zwischen 22 und 19 Grad. Der Dienstag geht dann wolkig an den Start, schiebt im Tagesverlauf örtlich Gewitter mit Starkregen rein. Hagel und schwere Sturmböen auch nicht so ganz ausgeschlossen. Und das dann heute bei 30 bis 34 Grad.
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6: Hier die aktuelle Verkehrslage. A448 Dortmund-Witten-Bochum-West zwischen Bochum-Altenbochum und Bochum-Weidmar, Richtungsfahrbahn gesperrt. Weiterhin auf der A4 Köln-Aachen bei Kreuz Köln-Süd Brückenarbeiten. Zusätzlich auf der A2 Hannover-Dortmund zwischen Hamm und Kamener Kreuz, Richtungsfahrbahn gesperrt. Darüber hinaus auf der A57 Krefeld-Köln zwischen Dormagen und Köln-Worringen 1 Kilometer Stau. Und auch auf der A40 Essen-Dortmund zwischen Dortmund-Barob und Dortmund-Hombruch 1 Kilometer stockender Verkehr. Wir wünschen allen unterwegs gute Fahrt.
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5: Tja, und weiter geht's mit ganz viel Musik durch diese Nacht. Da haben wir den jetzt hier rausgesucht. Teddy Swims und Mr. Know-It-All. Ich bin Andreas Grunwald. Euch eine angenehme Nacht.

0: ja, immer noch schön, ne? Michael Jackson und You Are Not Alone. Nee, seid ihr nicht, ihr seid nicht allein. Wir sind bei euch und er hier auch.
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2: Wieso darf Bayern eigentlich immer als letztes Bundesland in die Ferien starten? Ne? Alle rotieren, doch nur die Bayern, die machen wieder, was sie wollen. Das ist doch der reinste Kindergarten. Alle blagen Spiel miteinander und halten sich an die Spielregeln. Nur der Kleine in Lederhosen, der sitzt alleine auf der Schaukel und zuzelt an der Weißwurst rum. Das ist doch nicht fair. Klar, Bayern sagt, es ist eine Sonderregelung wegen Pfingstferien oder traditioneller Erntezeit. Ernsthaft? Erntezeit? Als würde Bauer Wankelhuber mit dem Pferdeflug auf die Alm raus müssen und bräuchte dabei alle helfenden Hände aus dem Dorf. Ist doch Quatsch. Oder betrifft das auch die Hopfenernte? Weil dann nee, mach das mal. Nee, manche Dinger gehen vor. Und immer dran denken. Regenwurst geht allerweil. Es heißt, glaube ich, übersetzt sowas wie Liebe deinen Nächsten oder so.
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0: Das Wetter.
1: Und da geht es wechselnd bewölkt durch diese Nacht. Es kann örtlich dann heute auch mal eine tropische Nacht sein mit Werten über 20 Grad. In Städten, da liegen die Werte stellenweise um die 24 Grad. Der Dienstag hat dann auch Gewitter am Start. Stellenweise kommen auch starke Schauer oder Hagel runter. Werte liegen noch mal über 30 Grad heute.
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2: Hier die aktuelle Verkehrslage. A448 Dortmund-Witten, Bochum-West zwischen Bochum-Altenbochum und Bochum-Weidmar, Richtungsfahrbahn gesperrt. Weiterhin auf der A4 Köln-Aachen bei Kreuz Köln-Süd Brückenarbeiten. Zusätzlich auf der A2 Hannover-Dortmund zwischen Hamm und Kamener Kreuz, Richtungsfahrbahn gesperrt. Darüber hinaus auf der A57 Krefeld-Köln zwischen Dormagen und Köln-Worringen. 1 Kilometer Stau. Und auch auf der A40 Essen-Dortmund zwischen Dortmund-Barob und Dortmund-Hombruch 1 Kilometer stockender Verkehr. Wir wünschen allen unterwegs gute Fahrt.
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1: Naja, und ihr sollt mir ja heute Nacht nicht wegpennen, deswegen jetzt mal musikalische Unterstützung von ihm hier. Fede Legrand ist das mit der Let Me Think About It. Ich bin Andreas Grunwald. Euch eine schöne Nacht.

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1: Ich bin Tanja Wagner. Der Streit um den gescheiterten Milliardenplan von FIFA-Präsident Infantino geht in die nächste Runde. Die UEFA droht jetzt offenbar mit rechtlichen Schritten. Sie hat Infantino aufgefordert, sämtliches Material im Zusammenhang mit dem Vorhaben nicht zu vernichten.
2: Sehr viel stärker kann man das Misstrauen kaum ausdrücken, als es die UEFA mit diesem Brief getan hat. Der Europäische Verband prüfe jetzt die Einleitung rechtlicher Schritte, eines Schiedsverfahrens und/oder Beschwerden bei den zuständigen Aufsichtsbehörden, heißt es da. Auch der US-Technologieinvestor Joshua Kushner soll so einen Brief erhalten haben. Er sollte bei dem Projekt eine Schlüsselrolle einnehmen. Auch Infantinos Wiederwahl als FIFA-Präsident im März nächsten Jahres droht jetzt durch die Affäre zu scheitern. Thomas Thonfeld, Sportredaktion.
1: Angesichts der Migrationskrise in der spanischen Exklave Ceuta mit mindestens 72 Toten beraten die EU-Innenminister am Vormittag über die Konsequenzen. Bei einer Videokonferenz, an der auch Bundesinnenminister Dobrindt teilnimmt, soll es auch darum gehen, wie die EU ihre Außengrenzen besser schützen kann.
3: Wer jahrzehntelang gearbeitet hat, der verdient eine würdige Rente. Respekt, sagt Rehlinger, und will verhandeln. Nicht aus dem Osten kommt also nun Gegenwind für die schwarz-rote Bundesregierung. Die will zügig die Rentenreform durchziehen, als Gesamtpaket ohne Rosinen picken. Und genau das sei auch der richtige Weg, meint der Ministerpräsident aus Schleswig-Holstein. Aber die Debatte kocht nun hoch, jetzt vor einigen wichtigen Landtagswahlen im Herbst. Claudia Wächter, Nachrichtenredaktion.
1: Ein polnischer Freiwasserschwimmer ist durch die Ostsee von Schweden bis nach Polen geschwommen. Für die 160 Kilometer lange Strecke brauchte er 55 Stunden. Mehr als 2 Tage und 2 Nächte kämpfte er gegen Wellen, Wind und Sturm.
4: Das Wetter.
5: Und da geht's wechselnd bewölkt durch diese Nacht. Das kann örtlich dann heute auch mal eine tropische Nacht sein mit Werten über 20 Grad in Städten. Da liegen die Werte stellenweise um die 24 Grad. Der Dienstag hat dann auch Gewitter am Start. Stellenweise kommen auch starke Schauer oder Hagel runter. Werte liegen noch mal über 30 Grad heute.
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7: Hier die aktuelle Verkehrslage. A448 Dortmund-Witten-Bochum-West. Zwischen Bochum Altenbochum und Bochum-Weidmar Richtungsfahrbahn gesperrt. Weiterhin auf der A4 Köln-Aachen bei Kreuz Köln-Süd Brückenarbeiten. Zusätzlich auf der A2 Hannover-Dortmund zwischen Hamm und Kamener Kreuz Richtungsfahrbahn gesperrt. Darüber hinaus auf der A57 Krefeld-Köln zwischen Dormagen und Köln-Worringen 1 Kilometer Stau. Und auch auf der A40 Essen-Dortmund zwischen Dortmund-Barob und Dortmund-Hombruch 1 Kilometer stockender Verkehr. Wir wünschen allen unterwegs gute Fahrt.
5: Und das mit Andreas Grunwald. Hallo zusammen.

0: Das hier TLC und No Scrubs. Ab heute sind wir auf dem Zweirad unterwegs. Bei uns dreht sich also eine Woche lang jetzt alles ums Thema Radfahren hier bei uns in NRW. Und Laura Potting, die serviert uns jetzt mal hier den ganz großen Rundumschlag.
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3: Mountainbike, Rennrad, Trekking, City, Gravel, E-Bike, Lastenrad. Sind immer noch die Dinger mit den zwei Rädern und dem Lenker, oder? Hallo? Fahrradfans, ne, die sind auch immer so ekstatisch, wenn sie von ihrem Fahrrad erzählen, als wäre das ein Familienmitglied. Und dann erzählen sie dir immer stundenlang davon und irgendwann kommt dann die Frage, und was fährst du für ein Bike? Und du so, ein rotes, ich taufte es einst Tomate. Also versteht mich nicht falsch, ich liebe Fahrradfahren, wirklich. Aber man muss das mit der Beziehung zum Rad ja nicht übertreiben, oder? Und kann mir mal einer den Sinn von ungemütlichen Sätteln erklären? Verstehe ich nicht. Weißt du, diese Teile, die vom Gemütlichkeitslevel irgendwo liegen zwischen Stein und Scherben und dann kommt immer von diesen Profi-Radfahrern dieser Satz, ja, beim Sattel, da musst du dich erst eingewöhnen, das braucht ein bisschen. Ja, genau, und dann kann ich jetzt 8 Monate nicht sitzen oder was. Und jetzt müssen wir auch noch kurz über diese seltsame Charakterstruktur mancher Radfahrer sprechen. Ich meine nicht alle, die meisten sind nett. Und dann gibt's aber noch die, die durch die Gegend perzen, als hätten sie irgendwie, weiß ich nicht, die Luftpumpe erfunden. Erstmal klingeln machen die nicht. Warum? Weil. Und dann ist es bei denen auch immer ganz wichtig, dass man so nah wie möglich an anderen Menschen vorbeifährt, ne? Dass man immer auch mal so ein Stück Haut oder Körperbehaarung mitnehmen kann. Unfassbar, oder? Dann kommen die so von hinten mit 8000 km/h angerast, mähen dir dabei fast das Ohr ab und brüllen dir dann im Vorbeifahren noch sowas zu wie, hey, Platz machen! Am liebsten würde ich die ja beleidigen, aber die sind immer so schnell weg. Naja.
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0: Das Wetter.
1: Jetzt in der Nacht wechselnd bewölkt. Von Südwesten sind weitere Gewitter möglich. Gebietsweise geht es da auch durch eine sehr tropische Nacht. Das mit Tiefstwerten, die liegen so zwischen 22 und 19 Grad. Der Dienstag geht dann wolkig an den Start, schiebt im Tagesverlauf örtlich Gewitter mit Starkregen rein. Hagel und schwere Sturmböen auch nicht so ganz ausgeschlossen. Und das dann heute bei 30 bis 34 Grad.
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2: Hier die aktuelle Verkehrslage. A448 Dortmund-Wittenbochum-West zwischen Bochum-Altenbochum und Bochum-Weidmar Richtungsfahrbahn gesperrt. Weiterhin auf der A4 Köln-Aachen bei Kreuz Köln-Süd Brückenarbeiten. Zusätzlich auf der A2 Hannover-Dortmund zwischen Hamm und Kamener Kreuz Richtungsfahrbahn gesperrt. Darüber hinaus auf der A4 Aachen-Köln zwischen Kreuz Köln-West und Köln-Eiffeltor. 1 Kilometer Stau. Und auch auf der A40 Dortmund-Essen zwischen Dortmund-Hombruch und Dortmund-Barob. 1 Kilometer stockender Verkehr. Wir wünschen allen unterwegs gute Fahrt.
1: Ja, und da schnappen wir uns jetzt mal einen richtig flotten 2010er. Und zwar von Stromae. Hier ist er mit Alle Rondance. Ich bin Andreas Grunwald. Angenehme Nacht zusammen.

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3: Katy Perry. 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
1: Ich bin Tanja Wagner. Der Streit um den gescheiterten Milliardenplan von FIFA-Präsident Infantino geht in die nächste Runde. Die UEFA droht jetzt offenbar mit rechtlichen Schritten. Sie hat Infantino aufgefordert, sämtliches Material im Zusammenhang mit dem Vorhaben nicht zu vernichten.
2: Sehr viel stärker kann man das Misstrauen kaum ausdrücken, als es die UEFA mit diesem Brief getan hat. Der Europäische Verband prüfe jetzt die Einleitung rechtlicher Schritte, eines Schiedsverfahrens und/oder Beschwerden bei den zuständigen Aufsichtsbehörden, heißt es da. Auch der US-Technologieinvestor Joshua Kushner soll so einen Brief erhalten haben. Er sollte bei dem Projekt eine Schlüsselrolle einnehmen. Auch Infantinos Wiederwahl als FIFA-Präsident im März nächsten Jahres droht jetzt durch die Affäre zu scheitern. Thomas Thonfeld, Sportredaktion.
1: Angesichts der Migrationskrise in der spanischen Exklave Ceuta mit mindestens 72 Toten beraten die EU-Innenminister am Vormittag über die Konsequenzen. Bei einer Videokonferenz, an der auch Bundesinnenminister Dobrindt teilnimmt, soll es auch darum gehen, wie die EU ihre Außengrenzen besser schützen kann.
3: Wer jahrzehntelang gearbeitet hat, der verdient eine würdige Rente. Respekt, sagt Rehlinger und will verhandeln. Nicht aus dem Osten kommt also nun Gegenwind für die schwarz-rote Bundesregierung. Die will zügig die Rentenreform durchziehen, als Gesamtpaket ohne Rosinen picken. Und genau das sei auch der richtige Weg, meint der Ministerpräsident aus Schleswig-Holstein. Aber die Debatte kocht nun hoch. Jetzt vor einigen wichtigen Landtagswahlen im Herbst. Claudia Wächter, Nachrichtenredaktion.
1: Ein polnischer Freiwasserschwimmer ist durch die Ostsee von Schweden bis nach Polen geschwommen. Für die 160 Kilometer lange Strecke brauchte er 55 Stunden. Mehr als 2 Tage und 2 Nächte kämpfte er gegen Wellen, Wind und Sturm.
4: Das Wetter.
5: Ja, da müssen wir uns heute auf starke Schauer und Gewitter einstellen. Örtlich hat das Ganze dann auch Unwetterpotenzial, also mit Hagel oder Sturmböen. Das ist aber nicht überall der Fall. Stellenweise ist es auch nur wechselnd bewölkt und leicht regnerisch. Und das dann heute alles bei 30 bis 34 Grad.
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6: Hier die aktuelle Verkehrslage. A448 Dortmund-Witten-Bochum-West. Zwischen Bochum-Altenbochum und Bochum-Weidmar. Richtungsfahrbahn gesperrt. Weiterhin auf der A2 Hannover-Dortmund zwischen Hamm und Kamener Kreuz Richtungsfahrbahn gesperrt. Zusätzlich auf der A4 Köln-Aachen bei Kreuz Köln-Süd Brückenarbeiten und darüber hinaus auf der A57 Krefeld-Köln zwischen Dormagen und Köln-Worringen 1 Kilometer Stau. Wir wünschen allen unterwegs gute Fahrt.

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0: Enemy. Tja, das hier ist neu bei uns, Jack Dean mit Mercy.
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0: Genau das erzählt uns jetzt die Kollegin Natascha Wittmer. Guten Morgen, Natascha.
2: Guten Morgen.
0: Wir sind ja mittendrin, ne, in unserer Fahrradwoche und da radeln wir heute die Römer-Lippe-Route entlang.
2: Ja, wir schauen uns ja die schönsten Fahrradstrecken in NRW diese Woche an und da gehört die Römer-Lippe-Route natürlich dazu. Von Ostwestfalen-Lippe geht die bis an den Niederrhein, schön an der Lippe entlang und nebenher, da könnt ihr auch noch was über die Römer lernen, denn an der Route stehen viele Relikte aus der Zeit.
0: So, pass auf, ich kombiniere. Daher auch der Name Römer-Lippe-Route.
2: Ja, ganz genau.
0: Es wäre schön gewesen, wenn du jetzt was anderes gesagt hättest. Aber gut. So, außerdem hören wir heute Roxette.
2: Ja, die stand ja gestern beim Kunstrasen auf der Bühne, präsentiert von uns. Und da hören wir natürlich mal, wie es so war.
0: Wunderbar. Dankeschön, Natascha Wittmark. Und auch wichtig für die Autofahrer, einfach mal weiter aufs Tacho achten. Diese Woche läuft ja der Blitzer-Marathon.

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1: Tja, und die 80er schieben wir jetzt auch mal rein in diesen Dienstagmorgen. Und ich finde, das hier klingt schon so 80er, oder? Rick Astley ist das mit Together Forever. Ich bin Andreas Grunwald. Guten Morgen zusammen.

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0: nochmal einen schönen guten Morgen an diesem Dienstag in Buenos Aires. Da zeigt das Kinder- und Jugendprojekt ASE, ja, wie Musik und Kreativität Selbstvertrauen wachsen lassen können. Also warum Kinder vor allem Menschen brauchen, die an ihre Fähigkeiten glauben. Dazu jetzt mal Katrin Schirmer von der Evangelischen Kirche.
1: Augenblick mal. Ich kann das. Manchmal sind es nur drei kleine Worte und sie verändern das Leben. Ich habe das in Buenos Aires in Argentinien erlebt, in dem Kinder- und Jugendprojekt ASE, das von der Evangelischen Kirche am Rio de la Plata unterstützt wird. Kinder und Jugendliche kommen nach der Schule dorthin. Sie bekommen etwas zu essen und sie können ein Instrument lernen. Trompete, Schlagzeug, Geige oder Cello. Die ersten Töne klingen noch schief, aber Woche für Woche verändert sich etwas. Aus den einzelnen Tönen wird wunderbare Musik. Und auch das Selbstvertrauen wächst. Am Ende spielen alle zusammen im Orchester der Tagesstätte. Stolz nehmen die Kinder den Applaus entgegen und der kleine Junge an der Trompete strahlt. Im ASE-Projekt im Armenviertel San Fernando wird aber nicht nur musiziert. In einer Töpferwerkstatt entstehen Schalen, Figuren und kleine Kunstwerke. Auch da machen die Kinder eine tolle Erfahrung. Ich kann das. Ich kann etwas schaffen. Meine Hände können etwas gestalten. Mich hat das sehr bewegt. Denn genau das brauchen Kinder und Jugendliche. Menschen, die an sie glauben. Orte, an denen sie ihre Stärken entdecken können. Die Erfahrung, ich bin wertvoll. Ich habe etwas zu geben. Ich glaube, Gott hat jedem Menschen Gaben geschenkt. Nicht allen dieselben, aber jedem etwas Besonderes. Manchmal braucht es nur jemanden, der daran glaubt und hilft, diese Gaben sichtbar und hörbar zu machen. Welche Gabe steckt in dir? Und wen könntest du heute bestärken, die eigenen Talente zu entdecken? Katrin Schirmer von der Evangelischen Kirche für Augenblick mal.

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1: Mit Marc Weiß. Schönen guten Morgen. Die Bilder von Ceuta haben Spuren hinterlassen und viele in der EU sind in Alarmbereitschaft. Bis zu 60.000 Menschen hat in der vergangenen Woche von Marokko aus die spanische Exklave erreicht. Mindestens 72 Menschen sollen bei dem Versuch gestorben sein. Am Vormittag schalten sich deshalb die EU-Innenminister zur Videokonferenz zusammen und beraten über die Situation. Danny Hoppe aus dem News-Team, es soll auch besprochen werden, wie die EU die Außengrenzen besser schützen kann.
2: Ja, und dabei geht's wohl auch darum, die Wogen innerhalb der EU zu glätten. Denn Spanien hatte zuletzt einiges zu hören bekommen. Es habe die Lage nicht im Griff, war noch mit das Netteste. Es gab ja sogar erste Rufe, Spanien aus dem Schengen-Raum auszuschließen. Madrid wiederum warf den anderen EU-Staaten vor, die Krise politisch auszuschlachten und forderte mehr Solidarität. Also da ist Druck drin. Für die EU-Kommission ist es deshalb jetzt wichtig zu zeigen, unser EU-Migrationssystem, das ja erst vor 7 Wochen in Kraft getreten ist, funktioniert. Genau das betont auch EU-Migrationskommissar Brunner und sagt, Europa habe diesen ersten Härtetest bestanden, niemand sei in den Schengen-Raum gelangt. Migrationsexperten sehen es anders und sagen, die EU habe sich direkt beim ersten Stresstest sofort spalten lassen.
1: Infos von Danny Hoppe aus dem News-Team. Vielen Dank. Jetzt die weiteren Themen in der Zusammenfassung. Wegen seines Rekordniedrigwassers wird der Rhein neu vermessen. An mehreren Orten fahren deshalb Schiffe des Wasserstraßen- und Schifffahrtsamtes gleichzeitig stromabwärts, um den Wasserspiegel über die gesamte Flussstrecke zu erfassen. Die Daten liefern dann wichtige Infos für die Ermittlung der Fahrrinnentiefe für die Schifffahrt. Der Innenausschuss des Bundestages befasst sich am Mittag mit dem Anschlag am Rande des Christopher Street Days in Berlin. Bei dem islamistischen Anschlag waren eine Frau getötet und 31 weitere Menschen verletzt worden. Der 21-jährige Attentäter war als Gefährder eingestuft, befand sich aber auf freiem Fuß. Die Menschen in Deutschland bekommen so viele Medikamente verschrieben wie noch nie. Das hat die Techniker-Krankenkasse hochgerechnet. Insgesamt lösten die 6,2 Millionen bei der TK-versicherten Menschen im vergangenen Jahr Rezepte für mehr als 34 Millionen Präparate ein. Ein Plus von nochmal 2,6%. Am häufigsten wurden demnach Herz-Kreislauf-Medikamente verschrieben, wie zum Beispiel Blutdrucksenker. Es folgen Präparate gegen Magen-Darm-Beschwerden und Mittel für das Nervensystem, wie zum Beispiel Antidepressiva. Laut der Auswertung wurden die mit Abstand meisten Medikamente in Sachsen-Anhalt und dem Saarland verordnet. Die wenigsten Rezepte gab es für die Menschen in Baden-Württemberg. Und das waren die Nachrichten mit Marc Weiß.
3: Dankeschön. Schauen wir aufs Hellweg-Radio-Wetter. Vereinzelt ziehen auch heute Morgen noch so ein paar Schauer durch. Und es wird ein schwüler Dienstag im Kreis Soest. Wir sind jetzt schon knapp bei 20 Grad. Später steigen die Werte auf bis zu 35 Grad in Welver-Recklingsen und Lippstadt-Eichelborn. Dazu viel Sonne, am Nachmittag mehr Wolken und zum Abend auch mal Schauer und Gewitter. Der Blick auf die Straßen, der schnellste Verkehrsservice zwischen Lippe und Möhne, ohne Meldungen. Kommt ihr gut durch, wenn ihr doch schon was gesehen habt, auch gerne hinter der Kreisgrenze. Ihr empfangt uns ja mittlerweile über DRB+. Dann kurz anrufen 0800 377 8080 oder schickt uns eine WhatsApp.
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3: Guten Morgen. Puh, das wird anstrengend heute. Es gibt ja auch eine Hitzewarnung für den Kreis Soest, gerade für ältere und pflegebedürftige Menschen. Kann dieses Wetter schon sehr belastend sein. Also achtet auch ein bisschen auf eure Mitmenschen und macht auch ein bisschen Piano heute. Sind ja auch Sommerferien. Kommt gut in den Dienstag. Friederike Umminger hier. Guten Morgen. Was ist

0: Gleich 10 nach 6. Schönen guten Morgen an diesem Dienstag. Wir sind in unserer Fahrradwoche und gerade wenn das Wetter so schön ist, dann sind sie unterwegs. Fahrradfahrer. Matthias Pesch vom ADFC Düsseldorf. Wenn jetzt mehr Fahrradfahrer unterwegs sind, lass uns mal so ein paar generelle Themen ansprechen. Beispiel Radweg. Wenn der endet, wie und wo fahren Radfahrer dann bitte weiter?
1: Wenn man auf der Straße fährt, nicht rechts an der Seite fahren. Selbst die Polizei empfiehlt, 1 Meter Abstand zu halten von parkenden Autos. Das hat einen doppelten Effekt. Wenn ich es vermeintlich gut meine und sage, ich fahre als Radfahrender mehr rechts, dann habe ich ein Problem mit den parkenden Autos. Wenn sich dort vor mir eine Tür öffnet, habe ich einen sogenannten Doring-Unfall und fahre gegen die Tür. Da gibt es Schwerverletzte, da gibt es Todesfälle.
0: Also Abstand halten zu parkenden Autos ist auf jeden Fall schon mal eine gute Idee. Und das zweite Problem?
1: Meine ich es als Radfahrender gut und fahre weiter rechts, glauben Autofahrer, ich kann da noch überholen. Das heißt, auch vom fließenden Verkehr werde ich mit viel zu wenig Abstand überholt. Wenn dann plötzlich ein Schlagloch ist, ein Gully ist und ich muss mal ausweichen, kann es auch schnell zu einer Kollision kommen.
0: Wie sieht es mit Musik hören auf dem Fahrrad aus? Ist das denn erlaubt?
1: Ich stelle mal eine Gegenfrage. Wie ist das mit Autofahren und Musik hören? Die Regeln sind genau die gleichen. Rein praktisch ist das auf dem Fahrrad auch in Ordnung. Die Grenze ist da, wo ich sage, ich höre so laut Musik, dass ich die Umgebung nicht mehr wahrnehme.
0: Also vielleicht auch nicht mit diesen Noise-Canceling-Kopfhörern Fahrrad fahren, damit ihr gar nichts mehr mitbekommt. Sicher ist sicher da auf jeden Fall. Wir wollen ja, dass ihr auch gut ankommt. Hier ist Hellweg Radio, 11 nach 6. Guten Morgen.

0: 13:08 Heavy Radio am Dienstag. Heute geht es bei der Schwimm-EM um Medaillen. 10 Kilometer schwimmen, sowohl die Männer als auch die Frauen, heute in Paris.
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2: Freiwasserschwimmen ist ja herrlich, egal ob bei der EM oder irgendwo in einem See. Du springst rein in die Natur und dann kommen viele Fragen auf. Es geht immer los mit Fragen an dich selbst.
3: Warum ist das Wasser so dunkel?
2: Und dann natürlich auch.
3: War das gerade eine Pflanze? Oder ein Fisch? Vielleicht ein Seeungeheuer? Ah, zum Glück nur eine tote Ente. Uah.
2: Und du hast ja viel Zeit beim Schwimmen und stellst dir auch philosophische Fragen. Ist es nicht besser, im See zu baden, als in Arbeit zu schwimmen? Wenn Schwimmen wirklich schlank macht, was machen Pottwale dann falsch? Und bei Profischwimmern kommen die tollsten Fragen am Ende von den Reportern. Sportler steigt nach 10 Kilometern keuchend aus dem Wasser und hört direkt: Sie wirkten jetzt im letzten Drittel nicht mehr richtig entspannt. Woran hat's gelegen?
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0: Horrido in den Kressos, das ist 17 nach 6.
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2: Mit Sören Sölter, guten Morgen. Die Migrationskrise rund um die spanische Exklave Ceuta beschäftigt weiter die EU. Die Innenminister beraten heute über einen besseren Schutz der Außengrenzen. Bis zu 60.000 Menschen hatten letzte Woche über Marokko Ceuta erreicht, mindestens 72 starben. Erwerbstätige in Deutschland kriegen immer mehr Medikamente verschrieben. Laut einer Auswertung der Techniker-Krankenkasse haben die dort Versicherten letztes Jahr so viele Rezepte eingelöst wie nie zuvor. Am häufigsten werden Herz-Kreislauf-Medikamente verschrieben. Und jetzt die Nachrichten für den Kreis Soest. In den Sommerferien in die Schule. Was den Schülern im Kreis Soest gerade erspart bleibt, gilt dafür für Handwerker und Bauarbeiter. In vielen Kommunen wird in der unterrichtsfreien Zeit gebaut, so auch in Werl. Ein Schwerpunkt liegt dort auf dem Brandschutz. Maßnahmen laufen unter anderem an der Marienschule Büderich, der St. Josef-Schule und dem Mariengymnasium. An der Walburgisch-Schule wird außerdem die Akustik in der Aula verbessert. An der Selzer Sekundarschule werden Türen und ein Treppengeländer erneuert. Insgesamt investiert die Stadt Werl mehrere hunderttausend Euro. Das heiße Wetter derzeit lässt auch die Wassertemperaturen in unseren Seen steigen. Wegen der hohen Temperaturen kommt es aktuell vermehrt zu Fischsterben, das teilt der Ruhrverband mit. Einzelheiten von Laura Bender aus der Hellweg Radio Nachrichtenredaktion.
3: Besonders große Raubfische sind davon betroffen, so der Verband. Dazu gehören beispielsweise Hechte. Der Ruhrverband appelliert an Angler, das Angeln von Raubfischen aktuell komplett einzustellen. Und zwar so lange, bis sich die Wassertemperatur wieder normalisiert hat. Grund sei, dass die Tiere bereits unter enormem Stress stünden. Jede weitere Belastung, wie etwa durch das Angeln, verschärfe die Lage des Fischsterbens.
2: Und wir bleiben am See, da wird's am Wochenende wieder laut. Am Möhnesee startet übermorgen das Brückenfest. Veranstalter Lukas Risse erwartet mehr als 25.000 Besucher und die dürfen sich auf einiges freuen.
4: Wir haben mit Ramon Roselli, Peter Wackel, den Emsperren, DJ Elias. Dazu haben wir eine große Kirmes mit in diesem Jahr 6 Fahrgeschäften, 20, 30 Rheinbuden. Und an der Seetreppe gibt's noch eine weitere Bühne, wo DJs auflegen und die ist auch jederzeit kostenlos.
2: Das Brückenfest am Möhnesee geht bis Sonntag. Haupttage werden der Freitag und der Samstag sein. Und das waren die Nachrichten mit Sören Sölter. Das Wichtigste aus dem Kreis Soest findet ihr auf hellwegradio.de und in unserer App.
0: Dankeschön, Sören. Schauen wir aufs Hellwegradio-Wetter. Es gibt eine Hitzewarnung für den Kreis Soest. Gerade für alte und pflegebedürftige Menschen kann das Wetter im Moment ziemlich belastend sein. Achtet also ein bisschen auf eure Mitmenschen. Aktuell schon an die 20 Grad. Später steigen die Werte auf bis zu 35 Grad heute in Werl, Westhörn und Lippstadt, Bad Wiesbaden. Heute Morgen ziehen auch noch ein paar Schauer durch, die dafür sorgen, dass es auch richtig schön schwül wird und schwer. Und heute gibt es an sich viel Sonne. Am Abend steigt das Gewitterrisiko aber wieder an. Der Blick auf die Straßen, der schnellste Verkehrsservice zwischen Lippe und Möhne. Im Moment ohne Meldungen. Stauserblitzer meldet ihr aber kostenlos per WhatsApp oder über die 0800 377 8080.
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0: Ferienwoche 3 im Kreis Soest, das Wetter spielt auch mit. Was also tun mit der freien Zeit? Wie wär's denn mit Feiern? Am Donnerstag startet an der Seetreppe in Körbeke das Brückenfest Good Old Classic. 4 Tage lang Party, dazu noch eine eigene Kirmes, die immer größer wird. Was euch da alles erwartet, das hört ihr gleich bei mir. Ich bin Friederike Ominger. Schönen guten Morgen.

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0: Der singende Schweizer, DJ Bobo, there's a party hier bei Hellweg Radio, 6.42 Uhr. Und wenn wir schon beim Thema Party sind, Party und Kirmes direkt am Möhnesee bekommt ihr ab diesem Donnerstag. Da startet um 17 Uhr das Brückenfest in Körbeke an der Seetreppe. Natürlich mit traditionellem Fassanstich. Lukas Risse von Venue Vibe ist Veranstalter.
1: Wir haben mit Ramon Roselli, Peter Wackel, den Emsperren, DJ Elias. Dazu haben wir eine große Kirmes mit in diesem Jahr 6 Fahrgeschäften, 20, 30 Reihenbuden und an der Seetreppe gibt es noch eine weitere Bühne, wo

0: DJs auflegen und die ist auch jederzeit kostenlos.
1: Und die große Kirmes sollte man wirklich nicht unterschätzen. Ne? Dieses Jahr schon wieder 2 Fahrgeschäfte dazugekommen.
0: Wir haben wieder einen Autoscooter da, einen Musikexpress, einen Scheibenwischer, das kennt man in Soest, Big Wave. Wir haben ein Laufgeschäft und als großes Highlight haben wir eine 45 Meter Schaukel, vielleicht auch Soest bekannt als Konga.
1: Ach, oh Gott, ja. Naja, ich meine, sie haben praktisch einen zweiten Möhneseeturm dahingestellt, nur dass der wackelt. 45 Meter Schaukel. Mal schauen, wer sich da drauf traut. Am Donnerstag startet in Körbeke das Brückenfest. Alle Infos vorab bekommt ihr heute Morgen hier bei mir und natürlich bei uns auf der Homepage. Schaut mal vorbei, hellwegradio.de.

Helwig Radio um 6:45. Sag mal, was ist denn bei euch da in Ense gerade los? Hat da so ein kleines Rattenrestaurant aufgemacht, wie ein Ratatouille vielleicht? Ja, süß irgendwie. Aber ich glaube, das ist es nicht. In letzter Zeit gab es in Ense tatsächlich vermehrt Rattensichtungen. So schlimm, dass das Ordnungsamt jetzt reagiert. Regelmäßig sind jetzt Schädlingsbekämpfer unterwegs, legen Köder aus, in Kanälen, aber auch auf offenen Flächen. Und die Gemeinde appelliert auch nochmal an alle in Ense, lasst jetzt keine Essensreste im Freien. Macht die Mülltonnen richtig zu und kein Essensklo unterspülen. Das lockt Ratten nämlich in die Kanalisation. Sehr appetitlich. Also wenn ihr welche seht, die jetzt keine so kleinen Kochhut aufhaben, bitte beim Ordnungsamt melden. Hier ist Helwig Radio, 6:47 Uhr. Guten Morgen.

Die 80er mit Sandra hier bei Hellwig Radio. Maria Magdalena bei Hellwig Radio. Habe ich jetzt gerade schon mal gesagt? Ich sag's nochmal, Hellwig Radio um 10 vor 7. Ich bin Friederike Umminger. Guten Morgen.

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1: Mit Marc Weiß. Schönen guten Morgen. Wie konnte es zum Massenandrang von Migranten in der spanischen Exklave Ceuta kommen und wie kann man so etwas in Zukunft verhindern? Mit diesen Fragen beschäftigen sich ab dem Vormittag die EU-Außenminister in Brüssel. Die irische Ratspräsidentschaft hat die Dringlichkeitssitzung einberufen. Die Vorfälle hatten einen Streit um die Migrationspolitik in der EU ausgelöst. Mehr zum Thema von Christian Böder aus dem News-Team.
2: Der EU-Kommissar für Inneres und Migration Brunner sagte im Vorfeld des Treffens, Ceuta sei der Härtetest für die Sicherheit der europäischen Außengrenzen gewesen. Denn erst vor 7 Wochen ist das neue EU-Migrationssystem in Kraft getreten. Brunner sprach indirekt auch davon, dass hinter dem Andrang auf die spanische Exklave Akteure stecken könnten, die den Zusammenhalt und die Handlungsfähigkeit Europas auf die Probe stellen wollten. Deutlicher wird der CDU-Geheimdienstexperte Henrichmann. Er hält es für möglich, dass der Massenandrang ein Akt hybrider Kriegsführung gegen die EU war. Das sagte er dem Redaktionsnetzwerk Deutschland. Zwischen Spanien und Marokko gibt es seit Jahren Spannungen. Die marokkanische Regierung könnte mit einem gesteuerten Ansturm reagiert haben. Die Regierung in Madrid steht unterdessen weiter unter Druck, auch im eigenen Land. Der spanische Geheimdienst soll angeblich von der Massenankunft gewarnt haben. Oppositionelle und einige Medien werfen der Regierung allerdings vor, das ignoriert zu haben. Die Regierung in Madrid bestreitet das.
1: Infos von Christian Böder aus dem News-Team. Vielen Dank. Und jetzt die weiteren Themen in der Zusammenfassung. In der Union herrscht weiter Uneinigkeit über die Rentenreform. Der Widerstand gegen das geplante Ende der Rente mit 63 wächst. Inzwischen haben sich 7 Ministerpräsidenten dagegen gestellt. Der neue Unionsfraktionschef Frei hat aber noch einmal betont, dass er keinen Spielraum für Nachbesserungen sehe. In den Niederlanden ist nahe der Grenze zu NRW ein Waldbrand ausgebrochen. Das Feuer in einem Naturschutzgebiet in der Nähe von Ostrum zerstörte eine Fläche von bisher 21 Hektar, heißt es von den Behörden. Deutschland hat in den ersten 6 Monaten des Jahres weniger Energie verbraucht als im Jahr davor. Nach Berechnungen der Arbeitsgemeinschaft Energiebilanzen ging der Verbrauch um fast 2% runter. Der Grund ist laut Experten aber nicht unsere überzeugte Bereitschaft, Energie zu sparen, sondern eher die Wirtschaftskrise. Die Industrie hat weniger produziert und die Verbraucher haben vor allem weniger getankt. Der Verbrauch von Mineralöl ging um satte 8% zurück. In der Gesamtenergiebilanz konnten die erneuerbaren Energien weiter zulegen, vor allem die Windkraft. Der Anteil der Erneuerbaren stieg auf 22%. Den Großteil der in Deutschland verbrauchten Energie lieferten mit 76%, aber nach wie vor Öl, Erdgas und die Kohle. Und das waren die Nachrichten mit Marc Weiß.
3: Vielen Dank und wir schauen aufs Hellweg-Radio-Wetter. Vereinzelt ziehen auch heute Morgen noch ein paar Schauer durch. Es wird ein schwüler Dienstag im Kreis Soest. Wir sind jetzt schon bei knapp 22 Grad. Später steigen die Werte auf bis zu 35 Grad in Soest, Paradiese und Anrechte-Waldringhausen. Das ist schon warm. Dazu viel Sonne, am Nachmittag mehr Wolken und zum Abend auch nochmal Schauer oder Gewitter möglich.
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3: Und hier ist der schnellste Verkehrsservice zwischen Lippe und Möhne, die A44 Kassel-Dortmund. Zwischen Unna Ost und dem Kreuz Dortmund-Unna 3 Kilometer Stau, 7 Minuten plus. Staus und Blitzer gerne kostenlos melden über die 0800 377 8080 oder per WhatsApp.
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3: Guten Morgen. Sie werden immer noch gesucht, die 2 Personen, die am Freitagmorgen den Kirchturm der Wiesenkirche in Soest bestiegen haben, was sie nicht dürfen. Und was saugefährlich ist, welche Erkenntnisse die Polizei mittlerweile hat und in welche Richtung sie da ermittelt, das hört ihr gleich bei mir. Friederike Umminger hier. Guten Morgen, Kreis Soest.

0: Lübeck Radio, gleich 10 nach 7. Schönen guten Morgen am Dienstag. Vielleicht seid ihr ja schon so ein bisschen in Partystimmung. Ich kann es nur hoffen. Am Wochenende findet nämlich am Möhnesee wieder das Brückenfest statt. 4 Tage Party. Mein Kollege Justus Wenzel aus der Hellweg-Radio-Redaktion hat sich mal das Programm ein bisschen genauer angeschaut.
1: Ganz genau, und das ist auch echt gut gefüllt. Ihr könnt euch auf bekannte Schlager und auf Malle-Stars wie zum Beispiel Ramon Roselli und Peter Wackel freuen.

0: aber auch die Emsperlen haben sich angekündigt. Ja, immerhin NRWs Partyband Nummer 1, sagen sie selber, aber die kennt man schon. Verschiedene DJs haben sich dann auch noch angekündigt. Insgesamt 2 Bühnen werden dann im Seepark aufgebaut. Am Donnerstag ist Soft Opening. Um 17 Uhr wird das Brückenfest mit einem Fassanstich offiziell eröffnet. Haupttage sind dann Freitag und Samstag.
1: Okay, Musik ist das eine, aber es gibt ja auch noch viel drumherum.
0: Nein, absolut nicht. In den 4 Tagen, in denen das Brückenfest stattfindet, wird den Besuchern dann schon echt was geboten. Das Highlight für die meisten wird wohl die Kirmes sein. Die ist sogar noch mal größer geworden, hat mir der Veranstalter Lukas Risse erzählt.
2: Wir haben wieder einen Autoscooter da, einen Musikexpress, einen Scheibenwischer, das kennt man in Soest unter Big Wave. Wir haben ein Laufgeschäft und als großes Highlight haben wir eine 45 Meter Schaukel, vielleicht auch Soest bekannt als Conga.
1: Oh ja, Conga kennen wir alle von der Allerheiligen Kirmes. Wer sich drauf traut? Ich bin es jetzt nicht, aber ich glaube, es gibt genug. Ihr könnt das ab Donnerstag mal nochmal austesten. An einem anderen Standort, und zwar an der Seetreppe in Körbeke. Dann startet das Brückenfest. 4 Tage lang Party und Kirmes. Alle Infos gibt es aber auch nochmal bei uns im Netz. Könnt ihr mal vorbeischauen auf hellwegradio.de. 11:07. Guten Morgen.

Es ist der Dienstagmorgen im Kreis Soest, hier ist Hellweg Radio, 7:15. Aufregung an der Wiesenkirche in Soest. Ich bin mir sicher, ihr erinnert euch noch. Am Freitagmorgen wurden da ja zwei Personen erwischt, wie sie auf die Kirchturmspitze geklettert sind. Riesenpolizeieinsatz war die Folge mit Drohne und Bipapo. Mehrere Stunden wurde die Kirche abgesucht. Die beiden hätten ja auch abstürzen können. Gefunden haben die Beamten aber nichts. Jetzt hat die Polizei nochmal weitere Erkenntnisse veröffentlicht. Gehen mittlerweile davon aus, dass die beiden die Kirche verlassen konnten, bevor zusätzliche Einsatzkräfte von Polizei und Feuerwehr vor Ort waren. Im Fokus der Ermittler steht jetzt auch so eine Gruppe aus dem Ausland, die die Wiesenkirche bereits in der Vergangenheit auch illegal bestiegen hatte. Wenn euch also so in den kommenden Tagen und Wochen bei Social Media vielleicht so ein kleines Video unterkommt oder so ein Bild, ich glaube, die Polizei freut sich, wenn ihr da Bescheid sagen könntet. Und auch nochmal der dringende Hinweis, steigt bitte nicht auf irgendwelche Kirchtürme. Das ist gefährlich. Die Einsatzkräfte, die können dann bei anderen Notfällen vielleicht nicht vor Ort sein. Und strafrechtliche Konsequenzen hat sowas auch. Mehr Nachrichten aus dem Kreis Soest bekommt ihr gleich in den Hellweg-Radio-Nachrichten um 12:30.

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2: Mit Sören Sölter, guten Morgen. Die EU-Innenminister beraten heute über die Konsequenzen der Migrationskrise in der spanischen Exklave Ceuta. Dort waren letzte Woche bis zu 60.000 Menschen angekommen, mindestens 72 starben. Bei einer Videokonferenz wollen die Minister klären, wie die EU ihre Außengrenzen künftig besser schützen kann. Der Widerstand gegen das geplante Ende der Rente mit 63 wächst. 7 der insgesamt 16 Ministerpräsidenten haben sich mittlerweile dagegen ausgesprochen. Unionsfraktionschef Frey hat aber jetzt noch einmal betont, dass er keinen Spielraum für Änderungen sieht. Und jetzt die Nachrichten für den Kreis Soest. Während die Schüler ausschlafen und ihre Ferien genießen, laufen an vielen Schulen im Kreis Soest gerade Sanierungs- und Bauarbeiten, so auch in Werl. Dort wird gleich an 6 Schulstandorten gleichzeitig gearbeitet. Die Einzelheiten hat Ben Hetwer aus der Hellweg Radio Nachrichtenredaktion.
3: Die Stadt nutzt die Sommerferien, um an den 6 Schulen zu bauen und zu modernisieren. Ein großer Schwerpunkt liegt dabei auf dem Brandschutz. An der Marienschule Büderich, der St. Josef-Schule und dem Mariengymnasium laufen entsprechende Maßnahmen. Außerdem wird an der Walburgisschule die Akustik in der Aula verbessert. An der Selzer Sekundarschule werden Türen und ein Treppengeländer erneuert. Die Stadt Werl betont, die Investitionen seien wichtig, damit Schüler und Lehrkräfte auch in Zukunft in einem sicheren und modernen Umfeld lernen und arbeiten können. Insgesamt gibt die Stadt Werl für die Arbeiten einen 6-stelligen Betrag aus.
2: Durch das heiße Wetter kommt es in den Seen bei uns aktuell vermehrt zu Fischsterben, das meldet der Ruhrverband. Besonders betroffen seien demnach große Raubfische wie der Hecht. Der Verband appelliert auch an Angler, das Angeln von Raubfischen aktuell komplett einzustellen, und zwar so lange, bis sich die Wassertemperaturen wieder normalisiert haben. Grund sei, dass die Tiere bereits jetzt unter enormem Stress stünden. Jede weitere Belastung, wie etwa durch das Angeln, kann für die Tiere tödlich enden und das allgemeine Fischsterben verschärfen. 4 Tage Live-Musik und Kirmes gibt es ab übermorgen am Möhnesee. Das Brückenfest startet. Mit dabei sind in diesem Jahr Musiker wie Ramon Roselli und Peter Wackel. Für Karussellfans gibt es auch eine ordentliche Auswahl, sagt Lukas Risse vom Veranstalter. Teilweise auf Allerheiligen-Kirmes-Niveau.
4: Wir haben wieder einen Autoscooter da, einen Musikexpress, einen Scheibenwischer, das kennt man in Soest unter Big Wave. Wir haben ein Laufgeschäft und als großes Highlight haben wir eine 45 Meter Schaukel, vielleicht auch Soest bekannt als Conga.
2: Zum Brückenfest am Möhnesee werden über 25.000 Besucher erwartet. Es läuft von Donnerstag bis Sonntag. Und das waren die Nachrichten mit Sören Sölter. Das Wichtigste aus dem Kreis Soest findet ihr auf hellwegradio.de und in unserer App.
0: Dankeschön, Sören. Schauen wir aufs Hellwegradio-Wetter. Es gibt eine Hitzewarnung für den Kreis Soest, gerade für alte und pflegebedürftige Menschen. Kann das Wetter im Moment wirklich belastend sein? Also achtet da ein bisschen drauf. Aktuell die Temperaturen schon bei 22 Grad, später steigen die auf 35 Grad in Bad Sassendorf und 34 in Rüthen-Drewer. Heute Morgen ziehen vielleicht auch vereinzelt noch so ein paar Schauer durch. Die sorgen dafür, dass es auch richtig schön schwül wird heute. Sonst generell viel Sonne. Am Abend steigt das Gewitterrisiko aber wieder an. Der Blick auf die Straßen. Der schnellste Verkehrsservice zwischen Lippe und Möhne. Die A44 Kassel-Dortmund zwischen dem Kreuz Werl und dem Kreuz Dortmund-Unna. 3 Kilometer Stau, 10 Minuten plus. Wenn ihr noch was seht, Staustörung Blitzer, kurz anrufen 0800 377 8080 oder schickt eine WhatsApp.
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0: Mit Frederico Minger, schönen guten Morgen. Holt euch Abkühlung, wo es nur geht heute. Vielleicht mit ein bisschen Fahrtwind, oder? Wenn ihr gerne mit dem Rad unterwegs seid, zeigen wir euch in dieser Woche ja ein paar tolle Radwege. Und für die nächste Route müsst ihr gar nicht so weit. Die ist nämlich direkt bei uns zum Teil. Wobei ich mir sicher bin, dass ihr die noch nicht komplett getestet habt. Was es bei der Römer-Lippe-Route alles so zu entdecken gibt, das hört ihr gleich bei mir. Schönen guten Morgen.

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0: 20 vor 8. Schönen Dienstagmorgen mit Hellweg Radio beim Filmklassiker Zurück in die Zukunft. War ja ein Auto eine Zeitmaschine, ein DeLorean. Mit dem seid ihr in die Zukunft und in die Vergangenheit gereist. Aber das können wir sehr günstig mit unserem Fahrrad auch machen. Da geht's nämlich zurück zu den Römern. Bei unserer Fahrradthemenwoche stellen wir euch besondere Radtouren in NRW vor und Kollege Daniel Dähling hat die Römer-Lippe-Route als Favorit heute.
1: Ja, und da ist allein schon toll daran, dass sie wirklich einmal quer durchs Land geht, vom Hermannsdenkmal im Teutoburger Wald bei Detmold, dann an der Lippequelle vorbei und immer flussabwärts durch Paderborn, Lippstadt, Hamm, Haltern am See bis nach Xanten am Niederrhein.
0: Okay, Hermannsdenkmal und Xanten, da klopft bei mir dumpf Geschichtsunterricht an.
1: Ja, absolut richtig. Dieser Themenradweg macht eine Geschichtsreise mit uns, wie damals die Römer eben vom Rheinland bis zum Teutoburger Wald gekommen sind. Und das eben an der Lippe, die meist neben dem Radweg entlang fließt. Und auf der Lippe haben ja damals schon die Römer Waren transportiert, sagt Sebastian Kaiser von Tourismus NRW.
2: Also wenn man etwas übrig hat für die verschiedenen Epochen der Römerzeit, dann ist man auf diesem Weg absolut richtig aufgehoben.
1: Und der Radweg führt euch immer wieder zu römischen Relikten entlang der Lippe. Und ein toller Stopp ist auch das Römermuseum in Haltern.
0: Was empfiehlst du denn, wie ich die Route fahre?
1: Naja, eigentlich haben beide Richtungen ihren Reiz. Da der Wind oft aus Westen weht, lässt es sich meistens gut mit Rückenwind von Xanten Richtung Detmold radeln. Aber umgekehrt, flussabwärts, geht's eben nicht gegen die Steigung. Auch schön. In beiden Richtungen lässt sich die Route perfekt auch in kleine Etappen zerlegen. Schleifen führen einen dann nochmal an extra Highlights und wieder zurück auf den Weg. Und immer wieder kommen wir auch an Bahnhöfen vorbei. Und bis auf das Stück am Teutoburger Wald ist die Tour wirklich sehr flach durch die Auenlandschaft der Lippe. Also super familienfreundlich.
0: Also wenn euch an den Radwegweisern so ein rot-blaues Schild mit einem weißen Römerhelm auffällt, dann seid ihr auf der Römer-Lippe-Route. Könnt ihr die Römerzeit mit dem Fahrrad erleben. Führt ihr auch durchs Lippetal, durch Lippstadt. Aber eigentlich seid ihr da wirklich einmal quer durch NRW unterwegs. Alle Infos auch zu den anderen Routen, die wir euch vorstellen in dieser Woche, findet ihr natürlich bei uns auf der Homepage. Schaut da mal vorbei, hellwegradio.de.

0: Gleich 7:45, so schnell geht's rum. Dieser Dienstag im Kreis Soest. Horrido!
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0: Und komme ich plötzlich damit um die Ecke? Wir suchen es noch. 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Schönen guten Morgen.

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1: Mit Marc Weiß. Schönen guten Morgen. Die Rentenreform bleibt ein Dauerthema. Als ein Teil der Reform soll die sogenannte Rente mit 63, also ohne Abschläge nach 45 Jahren, abgeschafft werden. Doch dagegen regt sich immer mehr Widerstand unter den Ministerpräsidenten. Auch wenn der neue Unionsfraktionschef Frei sagte, er sehe keinen Verhandlungsspielraum. Mehr dazu von Christian Böder aus dem News-Team.
2: Frei befürchtet, dass die komplette Rentenreform scheitern wird, wenn eines ihrer Kernelemente geändert wird. Er verwies in dem Zusammenhang auf die Vorarbeit der Rentenkommission, die die Abschaffung der abschlagsfreien Rente für besonders langjährig Versicherte auch vorgeschlagen hatte. Er sehe nicht, dass man klüger sein sollte als die Wissenschaftler und Politiker, die dort mitgearbeitet haben, sagte er. Sachsen-Anhalts Ministerpräsident Schulze hat unterdessen nochmal klargemacht, dass es nicht darum gehe, die Rentenreform insgesamt in Frage zu stellen. Er befürchtet nur, dass viele Menschen in Ostdeutschland im Alter ausschließlich auf die gesetzliche Rente angewiesen sind. Unter den Länderchefs wächst der Widerstand gegen das Aus der Rente ab 63. Unterstützung bekamen die drei CDU-Landeschefs zunächst von ihren SPD-Amtskollegen aus Mecklenburg-Vorpommern und Brandenburg, Schwesig und Woidke. Mittlerweile haben sich auch die Ministerpräsidentin des Saarlandes, Rehlinger, und Bremens Regierungschef Bovenschulter hinter die Forderung gestellt.
1: Christian Böder mit Infos. Vielen Dank und jetzt die weiteren Themen in der Zusammenfassung. Vor der Krisensitzung der EU-Innenminister zum Massenandrang von Migranten in Ceuta hat der zuständige Kommissar Brunner die Mitgliedsländer zur Geschlossenheit aufgerufen. Es komme jetzt darauf an, geeint zu handeln, sagte er der Augsburger Allgemeinen. Mehrere Länder hatten Spanien vorgeworfen, nicht oder zu spät auf den Massenandrang reagiert zu haben. Der Energiegesamtverbrauch in Deutschland ist im ersten Halbjahr um fast 2% gesunken. Das geht aus einer Hochrechnung der Arbeitsgemeinschaft Energiebilanzen hervor. Hauptgründe dafür sind die unverändert schwache Wirtschaft und der Anstieg der Energiepreise. Dadurch haben vor allem Verbraucher weniger getankt, heißt es. Unter der aktuellen Hitze leiden nicht nur Menschen, sondern natürlich auch Tiere. Im Zoo von Tokio gab es dazu jetzt einen traurigen Zwischenfall. Auch in Japan herrschen im Moment 40 Grad. Drei Löwinnen sind laut Tierarzt im Gehege des Zoos an einem Hitzschlag gestorben. Bei den Tieren seien Dehydrierung und mehrfaches Organversagen festgestellt worden, heißt es. Weitere Löwen des Rudels seien mit Symptomen in Behandlung. Nun sollten Löwen hohe Temperaturen aus ihrer natürlichen Umgebung eigentlich gewohnt sein, meint man, zu der extremen Hitze in Tokio komme aber auch noch eine extrem hohe Luftfeuchtigkeit, sagte eine Zoosprecherin. Die Kombination dieser beiden Wetterextreme war für die Tiere offenbar tödlich. Und das waren die Nachrichten mit Marc Weiß.
3: Dankeschön, Marc. Schauen wir aufs Hellweg Radio Wetter. So schlimm wie in Tokio ist es nicht, aber auch doch sehr warm heute. 24 Grad melden wir aktuell schon. Später steigen die Werte auf bis zu 35 Grad in Bad Sassendorf-Enkelsen im Klei und Lippstadt-Herringhausen. Dazu viel Sonne am Nachmittag, mehr Wolken. Schwül ist es auch. Und zum Abend kommen auch Schauer und Gewitter dazu. Der Blick auf die Straßen. Der schnellste Verkehrsservice zwischen Lippe und Möhne. Die A44 Kassel-Dortmund zwischen dem Kreuz Werl und dem Kreuz Dortmund ohne 8 Kilometer Stau. Fast 20 Minuten plus. Chancenblitzer meldet ihr kostenlos über die 0800 377 8080 oder per WhatsApp.
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3: Guten Morgen. Mit Frederico Ominger. Schönen guten Morgen zusammen.

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0: Lebeweg Radio um 12 nach 8. Schönen guten Morgen. Heute geht es bei der Schwimm-EM um Medaillen. 10 Kilometer Schwimmen, sowohl für die Männer als auch die Frauen, heute in Paris.
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2: Freiwasserschwimmen ist ja herrlich. Egal ob bei der EM oder irgendwo in einem See. Du springst rein in die Natur und dann kommen viele Fragen auf. Es geht immer los mit Fragen an dich selbst.
3: Warum ist das Wasser so dunkel?
2: Und dann natürlich auch.
3: War das gerade eine Pflanze? Oder ein Fisch? Vielleicht ein Seeungeheuer? Ah, zum Glück nur eine tote Ente. Uah.
2: Und du hast ja viel Zeit beim Schwimmen und stellst dir auch philosophische Fragen. Ist es nicht besser, im See zu baden, als in Arbeit zu schwimmen? Wenn Schwimmen wirklich schlank macht, was machen Pottwale dann falsch? Und bei Profischwimmern kommen die tollsten Fragen am Ende von den Reportern. Sportler steigt nach 10 Kilometern keuchend aus dem Wasser und hört direkt: Sie wirkten jetzt im letzten Drittel nicht mehr richtig entspannt. Woran hat's gelegen?
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0: Das ist der Dienstagmorgen mit Hellweg Radio, gleich 20 nach 8. Was ist denn eigentlich bei euch in Ensel los gerade, sag mal? Hat da ein kleines Rattenrestaurant aufgemacht, so wie ein Ratatouille vielleicht? Es wäre ja süß irgendwie, aber ich glaube, das ist es leider nicht. In letzter Zeit gab es nämlich in Ensel vermehrt Rattensichtungen. Ihr habt richtig gehört, so schlimm, dass das Ordnungsamt jetzt reagiert. Regelmäßig sind jetzt Schädlingsbekämpfer unterwegs, legen Köder aus, in Kanälen, aber auch auf offenen Flächen. Und die Gemeinde appelliert auch nochmal an alle in Ensel, lasst bitte keine Essensreste im Freien rumliegen, macht die Mülltonnen richtig zu und kein Essensklo runterspülen. Ich weiß, es ist so einfach, aber das lockt halt Ratten auch in die Kanalisation. Wenn ihr übrigens welche seht, die jetzt keine kleine Kochmütze aufhaben oder so, bitte direkt beim Ordnungsamt melden.
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0: Jetzt kann ich mir das zu lachen hat. Es ist Dienstag. Wenn es Freitag wäre, würde ich sagen, okay. Hier ist Hellweg Radio, 8:30.
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2: Mit Sören Zölter, guten Morgen. Das geplante Ende der Rente mit 63 beschäftigt weiter die deutsche Politik. Fast die Hälfte der 16 Ministerpräsidenten ist mittlerweile gegen die Abschaffung, darunter jetzt etwa auch die saarländische Regierungschefin Rehlinger. Schleswig-Holsteins Ministerpräsident Günther dagegen hat sich dafür ausgesprochen, daran festzuhalten. In der Migrationskrise rund um die spanische Exklave Ceuta wächst der Druck auf Spanien. Der Chef der Europäischen Volkspartei Weber forderte die spanische Regierung zu einer Kehrtwende in der Migrationspolitik auf. Die EU-Innenminister beraten heute unter anderem darüber, wie die EU-Außengrenzen besser geschützt werden können. Und jetzt die Nachrichten für den Kreis Soest. In den Sommerferien in die Schule. Was den Schülern im Kreis Soest gerade erspart bleibt, gilt dafür für Handwerker und Bauarbeiter. In vielen Kommunen wird in der unterrichtsfreien Zeit gebaut, so auch in Werl. Ein Schwerpunkt liegt dort auf dem Brandschutz. Maßnahmen laufen unter anderem an der Marienschule Büderich, der St. Josef-Schule und dem Mariengymnasium. An der Walburgisch-Schule wird außerdem die Akustik in der Aula verbessert. An der Selzer Sekundarschule werden Türen und ein Treppengeländer erneuert. Insgesamt investiert die Stadt Werl mehrere hunderttausend Euro. Das heiße Wetter derzeit lässt auch die Wassertemperaturen in unseren Seen steigen. Wegen der hohen Temperaturen kommt es aktuell vermehrt zu Fischsterben, das teilt der Ruhrverband mit. Einzelheiten von Laura Bender aus der Hellweg Radio Nachrichtenredaktion.
3: Besonders große Raubfische sind davon betroffen, so der Verband. Dazu gehören beispielsweise Hechte. Der Ruhrverband appelliert an Angler, das Angeln von Raubfischen aktuell komplett einzustellen. Und zwar so lange, bis sich die Wassertemperatur wieder normalisiert hat. Grund sei, dass die Tiere bereits unter enormem Stress stünden. Jede weitere Belastung, wie etwa durch das Angeln, verschärfe die Lage des Fischsterbens.
2: Und wir bleiben am See. Da wird's ab dem Wochenende wieder laut. Am Möhnesee startet übermorgen das Brückenfest. Veranstalter Lukas Risse erwartet mehr als 25.000 Besucher und die dürfen sich auf einiges freuen.
4: Wir haben mit Ramon Roselli, Peter Wackel, den Emsperren, DJ Elias. Dazu haben wir eine große Kirmes mit in diesem Jahr 6 Fahrgeschäften, 20, 30 Rheinbuden. Und an der Seetreppe gibt es noch eine weitere Bühne, wo DJs auflegen und die ist auch jederzeit kostenlos.
2: Das Brückenfest geht bis Sonntag. Haupttage werden wohl der Freitag und der Samstag sein. Und das waren die Nachrichten mit Sören Sölter. Das Wichtigste aus dem Kreis Soest findet ihr auf hellwegradio.de und in unserer App.
0: Dankeschön, Sören. Dann schauen wir aufs Hellwegradio-Wetter. Es gibt eine Hitzewarnung für den Kreis Soest. Gerade für alte und pflegebedürftige Menschen kann das Wetter sehr belastend sein im Moment. Achtet da also ein bisschen drauf. Aktuell schon an die 24 Grad bei uns. Später steigen die Werte dann auf bis zu 35 Grad in Welver-Blumroth und Anröchter Altenmelrich. Heute Morgen ziehen noch ein paar Schauer durch. Dadurch wird es auch richtig schön schwül. Sonst heute viel Sonne, am Abend steigt das Gewitterrisiko wieder an. Der Blick auf die Straßen, der schnellste Verkehrsservice zwischen Lippe und Möhne, die A44 Kassel-Dortmund, zwischen dem Kreuz Werl und dem Kreuz Dortmund-Unna, 8 Kilometer stockend. Es dauert ungefähr eine Viertelstunde länger als sonst. Wenn ihr noch Staus oder Blitzer seht, meldet es kostenlos per WhatsApp oder über die 0800 377 8080.
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0: Jetzt reden wir die ganze Woche übers Radfahren. Eine Sache haben wir aber bisher unterschlagen. Die Voraussetzungen dafür, die müssen natürlich auch stimmen. Genug Radwege zum Beispiel und nicht nur so komische Trampelpfade. Was die NRW-Landesregierung da so vorhat, das hört ihr gleich hier bei Hellweg Radio. Friederike Umminger hier. Schönen guten Morgen.

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0: Radio um 8.42 Uhr. Die Spritpreise sind astronomisch hoch. Das Wetter ist aber ganz okay. Für viele von uns ist das schon ein Grund, um öfter mal aufs Fahrrad zu steigen. Und wir wollen uns in dieser Woche ja mit dem Thema Radfahren ein bisschen intensiver beschäftigen. Euch zum Beispiel auch schöne Ausflugsziele vorstellen. Haben wir heute Morgen schon gemacht. Es gibt aber auch ein großes Aber. Oft fehlen die passenden Radwege. Die NRW-Landesregierung hat vor einigen Wochen ihr neues Programm für den Ausbau des Radverkehrs in diesem Jahr vorgestellt. 172 Millionen Euro sollen investiert werden. So viel wie noch nie. Das Ziel, 1000 Kilometer neue Radwege bis 2027. Könnte knapp werden, weil bisher noch gut ein Drittel davon fehlt. NRW-Verkehrsminister Oliver Krischer sagte aber im Interview mit uns, er hält diesen Plan für realistisch.
1: Ende letzten Jahres hatten wir genau 661 Kilometer. Wir haben noch 2 Jahre vor uns. Wir bauen jedes Jahr etwa 200 Kilometer, hoffen, dass in diesem Jahr 26 und 27 durch zusätzliche Mittel nochmal deutlich steigern zu können. Und dann werden wir das Ziel erreichen, der 1000 Kilometer. Da bin ich ganz optimistisch, dass das gelingt.
0: Ja, aber nur neue Radwege reichen nicht, damit das Fahrrad wirklich eine echte Alternative zum Auto wird. Es braucht schon mehr. Was zusätzlich passieren muss, sagt uns Matthias Pesch vom ADFC, vom Allgemeinen Deutschen Fahrradclub.
2: Andere Aspekte neben sicheren Radwegen, wo ich langfahren kann, ist einerseits das Thema Fahrradparken zum Beispiel. Also wir als Radfahrende wollen natürlich unser Fahrrad sicher abstellen, aber ich möchte das auch nirgendwo hinstellen, wo ich andere blockiere. Beschleunigung von Routen und auch der technische Fortschritt. Das Thema Pedelec ist etwas, wo man sagen kann, welche Strecken eigentlich

0: eignen sich gut fürs Fahrrad.
1: Halten wir fest, die NRW-Landesregierung steht unter Druck, weil sie ihr Versprechen einhalten muss, 1000 neue Radwegekilometer zu bauen. Und nächstes Jahr sind ja auch schon wieder Landtagswahlen. Deswegen gibt sie eine Rekordsumme dafür aus. Bei uns ist Fahrradwoche. Wir greifen alle Themen auf, die mit Fahrradfahren in NRW zu tun haben. Hier bei Hellweg Radio.

0: Hellweg Radio am Dienstagmorgen 8.47 Uhr. Noch ein Blitzer ist reingekommen.
1: Nicole hier, morgen. Es steht ein Blitzer auf der ehemaligen B1 aus Erwitte kommend in Soest am Stadtpark. Allen eine gute Fahrt. Tschüss.
0: Dankeschön, Nicole. Friederike Umminger hier. Schönen guten Morgen. Es ist Dienstag.

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1: Mit Marc Weiß. Schönen guten Morgen. Die aktuelle Hitzewelle hat Nordrhein-Westfalen noch heute im Griff. Der Deutsche Wetterdienst erwartet Temperaturen von bis zu 34 Grad und es gilt die zweithöchste Hitzewarnstufe. Gegen Abend erwarten die Wetterexperten dann Gewitter mit Starkregen. Das wird aber vermutlich nur kurzfristig etwas gegen die anhaltende Trockenheit tun. Länger anhaltender Regen ist auch weiter nicht in Sicht. Christian Böde aus dem News-Team. Wegen dieser andauernden Hitze- und Trockenperiode droht uns hier ein Problem, das wir in den vergangenen Tagen in Südeuropa schon gesehen haben, nämlich Vegetationsbrände.
2: Das stimmt. Aktuell gibt es einen Waldbrand praktisch vor unserer Haustür, genauer in den Niederlanden nahe der NRW-Grenze. Und der Brand ist weiterhin nicht unter Kontrolle. Das Feuer ist in einem Naturschutzgebiet in der Nähe von Ostrum in der Provinz Limburg ausgebrochen und breitet sich seitdem aus. Der Brand hat zwar bei weitem nicht die Dimensionen wie das, was in Frankreich, Spanien und Griechenland passiert, aber rund 100 Hektar Fläche sind schon betroffen, sagen die örtlichen Behörden. Nach letztem Stand der Dinge sind rund 300 Feuerwehrleute und auch Löschhubschrauber im Einsatz, um die Flammen zu löschen. Wind und Trockenheit lassen den Brand aber sich weiter schnell ausbreiten. Ein nahegelegener Campingplatz wurde bereits geräumt, der Zugverkehr in der Region eingestellt.
1: Infos von Christian Böde aus dem News-Team. Vielen Dank. Jetzt die weiteren Themen in der Zusammenfassung. Die Rentenreform bleibt ein Dauerthema. Als ein Teil der Reform soll die sogenannte Rente mit 63, also ohne Abschläge nach 45 Jahren Beitragszahlung, abgeschafft werden. Dagegen regt sich immer mehr Widerstand unter den Ministerpräsidenten. Inzwischen sind 7 gegen die geplante Abschaffung. Die Zahl der Brauereien in Deutschland sinkt weiter. Im vergangenen Jahr gab es bundesweit noch 1415 Brauereien. Laut Statistischem Bundesamt hat 53 geschlossen. Das Brauereisterben gibt es seit 2019. In diesem Jahr gab es so viele Brauereien wie seit Jahrzehnten nicht. Seitdem geht die Zahl aber in jedem Jahr weiter zurück. Die Menschen in Deutschland bekommen so viele Medikamente verschrieben wie noch nie. Das hat die Techniker Krankenkasse hochgerechnet. Insgesamt lösten die rund 6,2 bei der TK-Versicherten im vergangenen Jahr Rezepte für über 34 Millionen Präparate ein. Ein Plus von nochmal 2,6%. Am häufigsten wurden demnach Herz-Kreislauf-Medikamente verordnet, wie zum Beispiel Blutdrucksenker. Das folgen Präparate gegen Magen-Darm-Beschwerden und Mittel für das Nervensystem, wie zum Beispiel Antidepressiva. Laut der Auswertung wurden die mit Abstand meisten Medikamente in Sachsen-Anhalt und dem Saarland verschrieben. Die wenigsten gab es in Baden-Württemberg. Und das waren die Nachrichten mit Marc Weiß.
3: Dankeschön und wir schauen aufs Hellweg-Radio-Wetter. Es wird heute sehr schwül heiß, aktuell schon an die 23 Grad. Später steigen die Werte auf bis zu 35 Grad in Soest-Hattrop und Anrechte-Effeln. Dazu viel Sonne, am Nachmittag mehr Wolken und zum Abend können auch mal ein paar heftige Schauer und Gewitter dabei sein.
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3: Und hier ist der schnellste Verkehrsservice zwischen Lippe und Möhne. Die A44 Kassel-Dortmund zwischen dem Kreuz Werl und dem Kreuz Dortmund-Unna 7 Kilometer stockend, 11 Minuten plus. Und Nicole hat noch einen Blitzer entdeckt auf der alten B1 in Soest am Stadtpark aus Richtung Erwitt kommt. Vielen Dank fürs Bescheid geben. Könnt ihr auch machen über die 0800 377 8080 oder ihr schickt eine WhatsApp.
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3: Guten Morgen. Am Donnerstag startet das Brückenfest in Körbücke und ich schicke euch hin gleich hier bei Hellweg Radio. Friederike Umminger hier, guten Morgen am Dienstag.

0: Falkenfest am Möhnesee gibt es von Donnerstag bis Sonntag richtig was auf die Ohren. Lukas Risse aus dem Veranstalterteam.
1: Am Freitag geht es eher so in die Schlagerrichtung. Ramon Roselli hat mal bei DSDS mitgemacht, hat das auch gewonnen. Und am Samstag kommt der Peter Wackel, der ist bekannt von Mallorca. Und dazu kommen die Emsband, das ist eine Partyband.
0: Und darüber hinaus legen auch noch verschiedene DJs auf. Also viel Musik, aber das ist natürlich nicht alles.
1: Wir haben wieder einen Autoscooter da, einen Musikexpress, einen Scheibenwischer, das kennt man in Soest unter Big Wave. Wir haben ein Laufgeschäft und als großes Highlight haben wir eine 45 Meter Schaukel, vielleicht auch Soest bekannt als Konga.
0: Also so eine richtig kleine Kirmes ist dabei. Es wird viel geboten auf dem diesjährigen Brückenfest und das lockt an. Über 25.000 Besucher, erwartete Veranstalter fürs Wochenende. Wetter wird ja auch gut. Soft Opening ist am Donnerstag um 17 Uhr, gibt es auch einen Fassanstich. Richtig Gas geben könnt ihr aber dann am Wochenende. 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

0: Radio um gleich 20 nach 9. Aufregung an der Wiesenkirche in Soest. Ich bin mir sicher, ihr erinnert euch noch an die Geschichte. Am Freitagmorgen wurden ja zwei Personen dabei beobachtet, wie sie da auf die Kirchturmspitze geklettert sind. Riesenpolizeieinsatz war die Folge mit Drohne und Bipapo. Mehrere Stunden haben sie die Kirche abgesucht. Die beiden hätten ja auch abstürzen können. Hätte was passieren können. Gefunden haben die Beamten aber nichts. Jetzt hat die Polizei aber nochmal weitere Einzelheiten veröffentlicht. Sie gehen mittlerweile davon aus, dass die beiden die Kirche verlassen konnten, bevor zusätzliche Einsatzkräfte von Polizei und Feuerwehr vor Ort waren. Und im Fokus der Ermittler steht jetzt auch eine Gruppe aus dem Ausland, die die Wiesenkirche bereits in der Vergangenheit illegal bestiegen hatte. Wenn euch also in den kommenden Tagen oder Wochen bei Social Media vielleicht ein Video unterkommt oder ein Foto. Ich glaube, die Polizei freut sich, wenn ihr da Bescheid sagen könntet. Und auch nochmal der ganz dringende Hinweis, ne? Steigt bitte nicht auf irgendwelche Kirchtürme. Es ist gefährlich. Einsatzkräfte können dann auch nicht bei anderen Notfällen sein, vielleicht vor Ort direkt, weil sie dann bei euch hängen. Und strafrechtliche Konsequenzen hat das auch noch. Mehr Nachrichten aus dem Kreis Soest bekommt ihr gleich in den Hellweg-Radio-Nachrichten um 9:30.
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2: Mit Sören Selter, guten Morgen. In NRW gilt auch heute nochmal eine Warnung vor Hitze und weil es dazu weiter trocken ist, bleibt die Waldbrandgefahr hoch. Ein größerer Brand breitet sich aktuell in einem Waldgebiet in den Niederlanden nahe der deutschen Grenze aus. Das Feuer sei noch nicht unter Kontrolle, heißt es. Erwerbstätige in Deutschland kriegen immer mehr Medikamente verschrieben. Laut einer Auswertung der Techniker Krankenkasse haben die dort Versicherten letztes Jahr so viele Rezepte eingelöst wie nie zuvor. Am häufigsten wurden Herz-Kreislauf-Medikamente verschrieben. Und jetzt die Nachrichten für den Kreis Soest. In Ense breiten sich gerade offenbar Ratten aus. Laut Gemeinde wurden die Tiere zuletzt immer häufiger gesehen. Um was dagegen zu tun, legen der Bauhof und eine externe Fachfirma aktuell regelmäßig Köder in Kanälen und auf öffentlichen Flächen aus, heißt es. Die Gemeinde ruft aber auch alle Haushalte zur Mithilfe auf. Essensreste und Müll solltet ihr nicht im Freien lassen, Mülltonnen ordentlich lagern und keine Speiseabfälle über die Toilette spülen, weil das Ratten in die Kanalisation lockt. Falls euch Ratten begegnen, könnt ihr das beim Enser Ordnungsamt melden. Während die Schüler ausschlafen und ihre Ferien genießen, laufen an vielen Schulen im Kreis Soest gerade Sanierungs- und Bauarbeiten, so auch in Werl. Dort wird an gleich 6 Schulstandorten gleichzeitig gearbeitet. Die Einzelheiten hat Ben Hetwar aus der Hellweg Radio Nachrichtenredaktion.
3: Die Stadt nutzt die Sommerferien, um an den 6 Schulen zu bauen und zu modernisieren. Ein großer Schwerpunkt liegt dabei auf dem Brandschutz. An der Marienschule Büderich, der St. Josef-Schule und dem Mariengymnasium laufen entsprechende Maßnahmen. Außerdem wird an der Walburgisschule die Akustik in der Aula verbessert. An der Selzer Sekundarschule werden Türen und ein Treppengeländer erneuert. Die Stadt Werl betont, die Investitionen seien wichtig, damit Schüler und Lehrkräfte auch in Zukunft in einem sicheren und modernen Umfeld lernen und arbeiten können. Insgesamt gibt die Stadt Werl für die Arbeiten einen 6-stelligen Betrag aus.
2: 4 Tage Live-Musik und Kirmes gibt es übermorgen am Möhnesee. Das Brückenfest startet. Mit dabei sind in diesem Jahr Musiker wie Ramon Roselli und Peter Wackel. Für Karussellfans gibt es auch eine ordentliche Auswahl, sagt Lukas Risse vom Veranstalter, und das teilweise auf Allerheiligen-Kirmes-Niveau.
4: Wir haben wieder einen Autoscooter da, einen Musikexpress, einen Scheibenwischer, das kennt man in Soest unter Big Wave. Wir haben ein Laufgeschäft und als großes Highlight haben wir eine 45 Meter Schaukel, vielleicht auch Soest bekannt als Conga.
2: Zum Brückenfest am Möhnesee werden über 25.000 Besucher erwartet. Es läuft von Donnerstag bis Sonntag. Und das waren die Nachrichten mit Sören Zölter. Das Wichtigste aus dem Kreis Soest findet ihr auf hellwegradio.de und in unserer App.
0: Dankeschön, Sören. Dann schauen wir aufs Hellweg-Radio-Wetter. Gibt eine Hitzewarnung für den Kreis Soest. Könnt ihr euch ja denken, es ist schon sehr warm. 25 Grad aktuell. Schon später sind bis zu 35 in Welver-Flerke und 34 in Rüthen-Östereiden drin. Dazu viel Sonne am Nachmittag. Kommen ein paar Wolken dazu. Und am Abend steigt auch das Gewitterrisiko wieder an.
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0: Und hier der schnellste Verkehrsservice zwischen Lippe und Möhne, die A44 Kassel-Dortmund zwischen dem Kreuz Werl und dem Kreuz Dortmund-Unna. 4 Kilometer Stau, 11 Minuten plus. Und es wird geblitzt auf der alten B1 in Soest am Stadtpark aus Richtung Erwitte kommend. Danke an Nicole fürs Anrufen. Die 0800 377 8080. Der Anruf ist kostenlos. Ihr könnt uns aber auch eine WhatsApp schicken.
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0: KI nimmt uns die Jobs weg, hören wir immer wieder. Aber KI ist auch für ganz wichtige Sachen zuständig. Zum Beispiel, ich habe jetzt was entdeckt bei TikTok, bin ich voll drin. Es sind so KI-Videos mit der Royal Family und mit Harry und Meghan. Natürlich nicht echt, ne? Aber es ist so ein bisschen aufgezogen wie so eine Daily Soap. Es ist totaler Schwachsinn, aber ganz ehrlich, das soll KI machen. Nimm meine Jobs weg, nehmen hier solche schönen Videos, um mich ein bisschen zu entertainen. Vielleicht ist euch ja auch schon untergekommen, ne? Ja. Man braucht das manchmal so. Das Gehirn abschalten, kann man sich so einen Blödsinn angucken. Hier ist Hellweg Radio am Dienstag. Ich bin Friederike Umminger. Einen schönen Dienstag jetzt mit Musik von Avicii, Without You. Guten Morgen.

0: Hellweg Radio, um gleich 9:45 an diesem Dienstag. Und der Widerstand gegen das geplante Ende der Rente mit 63 wächst ja so langsam, ne? Die ostdeutschen Ministerpräsidenten sprechen sich ja schon dagegen aus. Und jetzt bekommen sie Unterstützung aus dem Westen. Auch SPD-Landeschefin Manuela Schwesig und Saarlandsregierungschefin Anke Rehlinger fordern jetzt, die Rente mit 63 muss bleiben. Aber es gibt auch die, die weiter dafür sind. Daniel Günther zum Beispiel, CDU-Ministerpräsident in Schleswig-Holstein. Er sagte im ZDF:
1: Ich halte es für keine gute Idee, das

0: Ein Paket jetzt aufzuschnüren, das ist eine wichtige und überfällige Reform. Wir haben dieses Thema viel zu lange vor uns hergeschoben.
1: Ja, ist ja ein schwieriges Thema, ne? Aber ich finde ja, je nach Job muss es schon die Möglichkeit geben, früher in Rente zu gehen. Gerade im Handwerk, ne? Handwerk, schwere Arbeit. Aber so Schreibtischtiger wie ich zum Beispiel, da braucht man das jetzt nicht unbedingt. Aber ich habe ja nichts zu sagen. Und ich muss sowieso mit 67 arbeiten, von daher. Wir werden es beobachten. Hier bei Helwig Radio.

0: Helwig Radio am Dienstag, 9.48 Uhr. Das war's von mir. Gleich übernimmt die Kollegin Johanna Tänzer. Hallo Johanna.
1: Moin zusammen, hallo. Wir sind ja jetzt an Tag 2 der Fahrradwoche und stellen euch hier jeden Tag alles rund um den Drahtesel vor. Unter anderem auch die schönsten Radrouten. Heute machen wir eine kleine Zeitreise zu den Römern und stellen euch die Römer-Lippe-Radroute vor. Ich empfehle euch allerdings für diesen Trip einen richtigen Helm und nicht so einen komischen Römerhelm. Kleiner Tipp nur von mir.
0: Ja, aber ich habe dafür die Römer Sandalen heute an. Gleich ab 10, Johanna Tänzer am Vormittag für euch. Bedeutet für mich, ich habe Feierabend. Bin Friederike Ominger. Bis morgen. Tschüss.

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1: Mit Marc Weiß. Schönen guten Tag. In diesen Minuten startet die Dringlichkeitssitzung der EU-Innenminister zum Migrantenandrang auf die spanische Exklave Ceuta. Außenminister Dobrindt ist wie viele seiner Kollegen per Video zugeschaltet. Es geht um die Frage, wie die EU ihre Außengrenzen besser schützen kann. Ende vergangener Woche waren in nur wenigen Tagen bis zu 60.000 Migranten von Marokko aus nach Ceuta gekommen, die meisten von ihnen über die Seegrenze. Weitere Infos dazu von Christian Böder.
2: Vor den Gesprächen zum EU-Grenzschutz hat der CSU-Europapolitiker und Chef der konservativen Europäischen Volkspartei Weber deutlich mehr Befugnisse für die europäische Grenzschutzagentur Frontex gefordert. Im Zweifel müsse Frontex auch das Kommando übernehmen, wenn Mitgliedstaaten nicht in der Lage seien, ihre Außengrenzen eigenständig zu sichern. Das sagte er im ZDF-Morgenmagazin. Von Spanien forderte er einen Kurswechsel in der Migrationspolitik. Die Regierung in Madrid hatte beim Andrang auf Ceuta die Hilfe von Frontex nicht angenommen. Österreichs Innenminister Karner macht vor dem Treffen Druck, dass Asylverfahren künftig in Staaten außerhalb der EU bearbeitet werden sollen. Der EU-Asylpakt mache das rechtlich möglich, jetzt müsse das auch umgesetzt werden, sagte er der Welt. Der CDU-Geheimdienstexperte Henrichmann hält es für möglich, dass der Massenandrang ein Akt hybrider Kriegsführung gegen die EU war. Marokko könnte mit einem gesteuerten Ansturm auf die anhaltenden Spannungen mit Spanien reagiert haben, sagte er dem Redaktionsnetzwerk Deutschland.
1: Christian Böder mit Infos, vielen Dank und jetzt die weiteren Themen in der Zusammenfassung. Die Börse bleibt im Höhenflug. Nach dem Rekord gestern hat der DAX vorhin den eigenen Bestwert von gestern schon wieder übertroffen. Kurz nach Handelsstart notierte der deutsche Leitindex bei 26.218 Punkten, ein Plus von nochmal 0,8%. Bei den Waldbränden rund um Athen hat sich die Lage leicht entspannt. Die Brandherde westlich der Stadt seien weitgehend unter Kontrolle, heißt es von der Feuerwehr. Entwarnung gibt es aber noch nicht, denn besonders kritisch seien die heißen Mittagsstunden, heißt es. In der Union herrscht weiter Uneinigkeit über die Rentenreform. Der Widerstand gegen das geplante Ende der Rente mit 63 wächst. Inzwischen haben sich 7 Ministerpräsidenten dagegen gestellt. Der neue Unionsfraktionschef Frei hat aber noch einmal betont, dass er keinen Spielraum für Nachbesserungen sehe. Die Bahn hat vorhin aktuelle Zahlen zur Pünktlichkeit vorgestellt und man hätte aus Versehen auch die Präsentation vom letzten Mal wiederholen können. Es wäre niemandem aufgefallen, denn die Quote ist unverändert. Mit 52,6% war etwas mehr als die Hälfte der Fernzüge pünktlich. Das ist exakt dieselbe Zahl wie vor einem Monat. Es gibt also weiter keine Verbesserung. Als Grund dafür nennt die Bahn diesmal vor allem die Hitze. Viele Bau- und Reparaturarbeiten könnten bei extremer Hitze nicht wie geplant durchgeführt werden, sagte ein Sprecher. Außerdem habe es im vergangenen Monat sehr viele Störungen an den Bahnanlagen gegeben. Was nun genau dahinter steckt, ist offenbar noch nicht klar. Und das waren die Nachrichten mit Marc Weiß.
3: Das Wetter. Heute gibt's einen Mix aus Sonne und Wolken. Später werden die Wolken dann ein bisschen dichter. Dann sind örtlich auch Schauer und Gewitter drin. Meistens bleibt's aber trocken. Und es wird wieder heiß und schwül bei 29 bis 35 Grad. Morgen wird das ganz ähnlich. Ein bisschen kühler, aber immer noch 31 Grad.
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3: Hallo Autofahrer, hier steht ihr gerade am längsten. Los geht's mit der A3, Oberhausen Richtung Arnheim. Zwischen Dienstlaken Nord und Wesel 2 Kilometer Stau. Ihr braucht eine Dreiviertelstunde mehr. A30 Osnabrück Richtung Rheine zwischen Lotte und Ebenbüren 5 Kilometer, 22 Minuten plus. Dann A44 Kassel Richtung Dortmund zwischen Marsberg und Lichtenau 3 Kilometer stockender Verkehr, 18 Minuten kommen da oben drauf. Und A57 Köln Richtung Krefeld zwischen Köln-Borringen und dem Dreieck Neuss Süd 4 Kilometer Stau, 23 Minuten plus. Gute und sichere Fahrt euch.
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3: Hi zusammen, guten Morgen. Johanna Tänzer hier für euch. Habt ihr euch auch so einen abgeschwitzt letzte Nacht? Oh, war das übel. Ich bin gar nicht klargekommen. Aber wir machen das hier jetzt zusammen. Ja, wir kriegen uns wieder zusammen. Das schaffen wir. Und guck mal hier, Michael Schulte, der war auch schon so früh deswegen. Hier, seit 5 a.m. wie ich.

0: man sein. Ja, die haben es so gut hier bei uns. Bist da in der Arbeitszeit schön am Badesee rumchillen. Das machen die. Vielleicht auch noch ein bisschen mehr. Aber gut, die wollen ja oder sollen ja für euch herausfinden, welche Seen in NRW sich gerade so lohnen. Weil gerade bei dieser schwülen, ekligen Hitze, also ist eine Abkühlung ja wirklich Gold wert. Für meinen Kollegen Jonas Mikolajczak, da ging es nach Essen zum Baldeneysee.
1: Es fehlt eigentlich nur noch ein Pina Colada in meiner Hand. Und ich könnte meinen, man hätte Hawaii hier ins Ruhrgebiet geholt. Also wirklich, ein wunderschöner, feiner Sandstrand hier aufgebaut worden. Überall stehen so ein bisschen verteilt Palmen, die so tropisches Feeling geben. Ihr kommt gerade frisch aus dem Wasser, ne?
2: Ja, genau.
1: Wie war's?
2: Oh, schon angenehm.
1: Wie würdet ihr das hier so als Badesee bewerten?
2: Also ich finde den Badesee vielleicht ein bisschen klein hier aus diesem Bereich. Aber trotzdem, wenn es jetzt nicht ganz so viele Leute sind, dann passt das trotzdem.
3: Ist gut zum Abkühlen.
1: Ja, ich würde fast so weit gehen und sagen, das ist weniger Badesee hier, sondern Erlebnispark. Mit was werft ihr hier gerade rum? Es scheint irgendwie so ein größerer Federball zu sein oder so.
4: Ja, irgendwie sowas in die Richtung. So ein bisschen auch wie ein Football mit so einer Fischflosse hinten dran.
1: Da fliegt er und gefangen. Traumhaft. Seid ihr zum ersten Mal hier am Baldeneysee?
4: Wir sind nicht oft hier, aber ich war hier schon mal und sonst waren es hier schwierig, aber sonst hier schön geil, schön große Fläche und so.
1: Ich stehe auch gerade vor so einer Art Wegweiser, wo alle Aktivitäten aufgelistet sind. Du kannst Kanu fahren, Stand-Up-Paddling, du hast einen Grillplatz, du hast einen Klettergarten, du kannst Bogenschießen, du kannst Beachvolleyball spielen, du kannst Fußball spielen, also mir geht auch langsam die Luft aus. Durch diese ganzen Aktivitäten kriegt man aber wahrscheinlich auch sehr schnell Hunger. Dann würde ich einmal die Seaside-Fritten Mexicano probieren.
5: Komm gleich!
1: Dann probieren wir mal. Ja, das sind Fritten mit Fertig-Guacamole, Fertig-Sour-Cream und Fertig-Salsa. Also, ich erwarte dir keine kulinarische Neuerfindung. Es erfüllt seinen Zweck, aber die Portion ist groß genug. Also wer wirklich nur zum Schwimmen einen Badesee sucht, der ist vielleicht woanders besser aufgehoben. Aber der Baldeneysee ist perfekt geeignet für einen grandiosen Sommertag. Du hast ein wunderschönes Strandfeeling hier am See, hast eine riesige Rasenfläche, wo du so viel machen kannst. Also die Redaktion kann lange auf mich warten. Ich bleib jetzt hier und sonne mich.
0: Ja, gönn dir, gönn dir. Ja, apropos See, hier ist das Haus am See von Peter Fox.
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0: Mit Nelly Furtado geht's durch den Dienstagvormittag um 10:30.
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0: Mit Sören Sölter, guten Tag. Die Bahn will in Sachen Pünktlichkeit aufholen, bleibt aber bisher hinter den gesteckten Zielen zurück. Wie schon im Vormonat war auch im Juli fast jeder zweite Fernzug unpünktlich. Ein Grund sei die Hitze gewesen, die unter anderem Bauarbeiten verzögert habe, so die Bahn. Der Großbrand in einem Naturgebiet im Osten der Niederlande ist bisher nicht unter Kontrolle. Das Feuer hatte sich bis in den frühen Morgen ausgebreitet. Rund 100 Hektar seien mittlerweile betroffen, teilten die Sicherheitsbehörden mit. Etwa 250 Feuerwehrleute sowie Löschhubschrauber der Armee seien im Einsatz, um den Brand zu bekämpfen. Und jetzt die Nachrichten für den Kreis Soest. Viele finden Ratten eklig und die Tiere können auch ein echtes Gesundheitsrisiko sein. Deswegen will Ense jetzt was tun. In der Gemeinde hat es zuletzt vermehrt Rattensichtungen gegeben. Der Bauhof und eine externe Fachfirma sind aktuell regelmäßig im Einsatz und legen Köder aus. Außerdem appelliert die Gemeinde an alle Bürgerinnen und Bürger, bitte keine Essensreste im Freien liegen lassen, Mülltonnen richtig verschließen und auf keinen Fall Speiseabfälle über die Toilette entsorgen, denn das lockt Ratten in die Kanalisation. Wer Ratten in Ense sieht, kann das beim Ordnungsamt melden. In Kinder- und Jugendarbeit, im Sportverein oder im Bereich Integration und Inklusion. Ehrenamt spielt im Kreis Soest eine große Rolle. Der Ehrenamtspreis des Kreises würdigt dieses Engagement. Und wer diesen Preis bekommen soll, dafür könnt ihr aktuell noch Vorschläge machen. Einzelheiten hat Laura Bender aus der Hellweg Radio Nachrichtenredaktion.
2: Unter dem Motto Junges Ehrenamt engagiert für die Zukunft wird der Kreis den Ehrenamtspreis dieses Jahr vergeben. Ausgezeichnet werden können demnach Menschen oder Gruppen im Kreis, die sich ehrenamtlich für Kinder, Jugendliche und junge Erwachsene einsetzen und sie fördern und begleiten. Zum Beispiel im Sportverein oder bei der Jugendfeuerwehr. Der Kreis sammelt Vorschläge für den Ehrenamtspreis. Verliehen wird er Ende November in Bad Sassendorf.
0: Auf den Sprung ins kühle Nass müssen Schwimmfans in Warstein nach wie vor verzichten. Das Allwetterbad hat weiterhin zu. Grund ist laut Stadtmarketing eine technische Störung. Erstmals aufgetreten war die am Sonntag, seitdem ist der Betrieb eingestellt. Auch heute bleibt das Bad den ganzen Tag geschlossen. Man hoffe aber, morgen wieder öffnen zu können, heißt es aus Warstein. Und das waren die Nachrichten mit Sören Sölter. Das Wichtigste aus dem Kreis Soest findet ihr auf hellwegradio.de und in unserer App. Wir schauen aufs Hellweg Radio Wetter mit den aktuellen Temperaturen. Schon jetzt 26 Grad in Belver-Berwicke und in Lippstadt-Hellinghausen. Und das geht noch deutlich nach oben bis 34 Grad. Es gibt wieder eine Hitzewarnung bei uns im Kreis Soest. Dazu heute auch wieder viel Sonne. Zum Abend, zur Nacht sind dann aber auch wieder teils Schauer oder Gewitter möglich. Morgen nicht mehr ganz so heiß, es wird aber teils windig. Und hier ist der schnellste Verkehrsservice zwischen Lippe und Möhne. A44 Kassel-Dortmund zwischen dem Kreuz Werl und dem Kreuz Dortmund-Unna aktuell 5 Kilometer Stau. Und geblitzt wird auf der alten B1 in Soest am Stadtpark aus Richtung Erwitte kommend.
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4: So Freunde, es ist Tag 2 unserer Fahrradwoche. Wir stellen euch hier jeden Tag unter anderem die schönsten Radrouten vor. Und heute machen wir eine kleine Zeitreise zu den Römern. Jo, wir stellen euch den Römer-Lippe-Radweg vor. Dresscode ist natürlich klar, ne? Römer-Sandalen dürft ihr von mir aus tragen. Den Römer-Helm, den solltet ihr aber eher gegen den richtigen eintauschen. Ja, ich glaube, damit fahrt ihr besser. Johanna Tänzer hier. Hallo, schönen Dienstag.

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0: Also bei Zurück in die Zukunft war ja ein Auto eine Zeitmaschine, um in Zukunft und Vergangenheit zu reisen, ne? Das geht aber auch günstiger, Freunde. Mit dem Rädchen nämlich. Da geht's zurück bis zu den Römern. Bei unserer Fahrradthemenwoche stellen wir euch ja ganz besondere Radrouten in NRW vor. Mein Kollege Daniel Denning, der hat da die Römer-Lippe-Route als Favorit mal mitgebracht.
1: Ja, und da ist allein schon toll daran, dass sie wirklich einmal quer durchs Land geht. Vom Hermannsdenkmal im Teutoburger Wald bei Detmold, dann an der Lippequelle vorbei und immer flussabwärts durch Paderborn, Lippstadt, Hamm, Haltern am See bis nach Xanten am Niederrhein.
0: Boah, Hermannsdenkmal um Xanten, da war doch mal was im Geschichtsunterricht, ne?
1: Ja, absolut richtig. Dieser Themenradweg macht eine Geschichtsreise mit uns, wie damals die Römer eben vom Rheinland bis zum Teutoburger Wald gekommen sind. Und das eben an der Lippe, die meist neben dem Radweg entlang fließt. Und auf der Lippe haben ja damals schon die Römer Waren transportiert, sagt Sebastian Kaiser von Tourismus NRW.
2: Also wenn man etwas übrig hat für die verschiedenen Epochen der Römerzeit, dann ist man auf diesem Weg absolut richtig aufgehoben.
1: Und der Radweg führt euch immer wieder zu römischen Relikten entlang der Lippe. Und ein toller Stopp ist auch das Römermuseum in Haltern.
0: Okay, cool. Was empfiehlst du denn, wie wir die Route am besten fahren?
1: Naja, eigentlich haben beide Richtungen ihren Reiz. Da der Wind oft aus Westen weht, lässt es sich meistens gut mit Rückenwind von Xanten Richtung Detmold radeln. Aber umgekehrt, flussabwärts, geht's eben nicht gegen die Steigung. Auch schön. In beiden Richtungen lässt sich die Route perfekt auch in kleine Etappen zerlegen. Schleifen führen einen dann nochmal an extra Highlights und wieder zurück auf den Weg. Und immer wieder kommen wir auch an Bahnhöfen vorbei. Und bis auf das Stück am Teutoburger Wald ist die Tour wirklich sehr flach durch die Auenlandschaft der Lippe. Also super familienfreundlich.
0: Klingt gut. Also wenn euch an den Radwegweisern ein rot-blaues Schild mit weißem Römerhelm auffällt, dann seid ihr auf der Römer-Lippe-Route. Die hat der Kollege Daniel Delling euch vorgestellt und alle Infos dazu findet ihr auch auf unserer Homepage. Gute Fahrt euch!
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1: Mit Marc Weiß. Schönen guten Tag. Auch heute gilt hier bei uns in Nordrhein-Westfalen die zweithöchste Hitzewarnstufe. Und selbst wenn es Gewitter geben sollte, ist es insgesamt zu trocken. Frage an Christian Böde aus dem News-Team. Der Rhein hat inzwischen so wenig Wasser, dass die Schifffahrt sehr erschwert wird und zum Teil wohl auch gar nicht mehr stattfindet.
2: Genau, schon am Wochenende waren historische Niedrigwasserstände an wichtigen NRW-Messstationen verzeichnet worden. Bis Freitag sollen die Pegel noch weiter sinken, sagen Experten. Für die Frachter auf dem Rhein heißt das auch, sie dürfen weniger laden. Die Güter müssen auf mehr Schiffe verteilt werden. Das bedeutet mehr Kosten und mehr Fahrten. Die Schiffe nutzen die Fahrrinne im Rhein, die deutlich tiefer ist als der Rest des Flusses. Aber auch hier macht sich das Niedrigwasser bemerkbar. Das Wasserstraßen- und Schifffahrtsamt Rhein sammelt nun mittels spezieller Schiffe Daten zum Wasserspiegel, um unter anderem die Strömungsverhältnisse zu überprüfen und die tatsächliche Tiefe der Fahrrinne zu ermitteln.
1: Diese Probleme der Binnenschifffahrt haben vermutlich Auswirkungen auf die Wirtschaft?
2: Genau, es ist ja nicht nur der Rhein betroffen, sondern auch andere wichtige schiffbare Flüsse, allen voran die Donau. Experten des Instituts der deutschen Wirtschaft schätzen, dass das Wachstum des Bruttoinlandsproduktes wegen des Niedrigwassers um 0,4 Punkte niedriger ausfallen könnte als bisher erwartet. Denn wenn weniger oder weniger beladene Schiffe auf den Wasserstraßen unterwegs sind, dann könnte es zu echten Lieferengpässen kommen. Bei Kunden, aber auch bei Unternehmen, die etwa auf Rohstoffe warten. Die müssten dann ihre Produktion drosseln. Betroffen wären dann unter anderem Chemie- und Stahlunternehmen und Raffinerien.
1: Infos von Christian Böde aus dem News-Team. Vielen Dank und jetzt die weiteren Themen in der Zusammenfassung. Die Fernzüge der Bahn sind nach wie vor unpünktlich. Nur 52,6% kamen im vergangenen Monat in etwa so an wie geplant. Damit hat sich die Quote im Vergleich zum Juni nicht verändert. Die Innenminister der EU beraten in einer Dringlichkeitssitzung über die Vorfälle in Ceuta. Ende vergangener Woche waren in nur wenigen Tagen bis zu 60.000 Migranten von Marokko aus über die Seegrenze in die spanische Exklave gekommen. Der Massenandrang hatte zu einem neuen Streit über den Grenzschutz und den Umgang mit Flüchtlingen geführt. Der nächste Ölkonzern hat seine Bilanz vorgelegt und auch hier wurde extrem gut in der Krise verdient. BP hat den Gewinn im zweiten Quartal verdoppelt. 5,7 Milliarden Dollar Gewinn machte der britische Konzern von April bis Juni. In den vergangenen Tagen hatten schon Shell, ExxonMobil und Chevron in den USA ihre Profite gemeldet. Chevron hat seinen Gewinn in der Ölkrise sogar verfünffacht. Grund für diese Rekordgewinne ist vor allem der massiv gestiegene Ölpreis. Und solange nicht deutlich weniger Öl verbraucht wird, wird sich an diesen Gewinnen auch nichts ändern. Allerdings haben die Zahlen jetzt auch US-Präsident Trump auf den Plan gerufen. Trump sagte, die Ölkonzerne machten zu viel Geld und das gefalle ihm nicht. In den USA sind die Spritpreise seit Beginn des Irankrieges um fast 40% gestiegen. Für Trump und seine Republikaner ist das vor den Kongresswahlen im November ein Problem. Und das waren die Nachrichten mit Marc Weiß.
3: Das Wetter. Heute gibt's viele Wolken, die Sonne kommt aber auch durch. Dazu schwül, heiße Temperaturen. Wir kommen wieder ordentlich ins Schwitzen bei 29 bis 35 Grad. Im Verlauf des Tages kann es sich dann zuziehen und auch mal schauern und gewittern. Meistens bleibt es aber trocken. Und morgen sieht das ganz ähnlich aus bei maximal 31 Grad.
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3: Wir gucken auf die Straßen. Gibt gerade nur zwei kleine, längere Staus. Und zwar einmal die A4 Aachen Richtung Köln zwischen Kreuz Köln-West und Köln-Eiffeltor. 3 Kilometer. Ihr braucht 11 Minütchen mehr. Und A46 Düsseldorf Richtung Heinsberg zwischen Kapellen und Grevenbruch. 2 Kilometer, 11 Minuten plus. Gute Fahrt.
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3: Guten Tag zusammen. Hallo am Dienstag. Johanna Tänzer hier für euch. Also mehr als rumsitzen ist bei dem Wetter auch nicht drin, oder? Am besten noch mit der Klimaanlage rumsitzen. Das ist am allerschönsten, jawohl. Deswegen verstehe ich da schon, was Lene Marlender macht. 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

0: Die zauberhafte Olivia Dean für euch mit So Easy to Fall in Love. Leute, Fahrradfahren ist ja super beliebt, ne? Wir sprechen diese Woche über alles rund ums Rad. Gefühlt fahren ja wirklich alle nur noch. Das ist auch unserem Hannes aufgefallen.
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2: Ganz Deutschland sitzt doch nur noch im Sattel. An sich ja gut, ne? Aber auf Radwegen ist der Überlebenskampf ausgebrochen. Bei schönem Wetter sieht's da aus wie bei der Startetappe der Tour de France. Früher gab es ja eine natürliche Auslese bei Fahrradfahrern. Demografische Wegfahrsperre will ich es mal nennen. Also die Alten kamen einfach nicht mehr in den Sattel. Aber dank Technik und E-Antrieb und wahrscheinlich auch dank künstlicher Kniegelenke kannst du heute Fahrradfahren, bis es in die Kiste geht. Ich nenne das immer Rentnerrallye. Ja, schön mit 25 Stuckis auf dem Kiesweg in die Kurve. Entscheidet ihr selbst, ob das eine gute Idee ist. Ne? Dann gibt es natürlich noch die Rennradfront. Ne? Ihr wisst schon, enge Hosen, kleine Sattel. Selbst der Schlüpper ist aus Kohlefaser. Für die kleine Runde um den See sind die meisten mit Proviant bepackt, als ging es den Alpe d'Huez hoch. Ne? Noch besser sind die auf dem Gravelbike. Laut einer Studie haben 100% der Graveler auch eine Siebträgermaschine. Das ist die Midlife-Crisis-Light, Freunde. Ne? Zu arm für den Porsche, zu hässlich für die Affäre. Dreimal dürft ihr raten, wer so ein Ding hat. Genau, Icke, euer Hannes. Ne? Aber immer dran denken, lieber schlecht gefahren als gut gelaufen.
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0: Es ist 11:30.
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0: Mit Sören Sölter, guten Tag. Die anhaltende Trockenheit macht Europas größtem Schifffahrtsweg weiter zu schaffen. Der Rhein wird ab heute neu vermessen. Dadurch kann bestimmt werden, bis zu welchem Tiefgang Schiffe noch den Rhein befahren können. Aktuell sind viele Schiffe dort mit deutlich weniger Ladung unterwegs. Die Bahn will in Sachen Pünktlichkeit aufholen, bleibt aber bisher hinter den gesteckten Zielen zurück. Wie schon im Vormonat war auch im Juli fast jeder zweite Fernzug unpünktlich. Ein Grund sei die Hitze gewesen, die unter anderem Bauarbeiten verzögert habe, so die Bahn. Und jetzt die Nachrichten für den Kreis Soest. In Ense breiten sich gerade offenbar Ratten aus. Laut Gemeinde wurden die Tiere zuletzt immer häufiger gesichtet. Um was dagegen zu tun, legen der Bauhof und eine externe Fachfirma aktuell regelmäßig Köder in Kanälen und auf öffentlichen Flächen aus, heißt es. Die Gemeinde ruft aber auch alle Haushalte zur Mithilfe auf. Essensreste und Müll solltet ihr nicht im Freien liegen lassen, Mülltonnen solltet ihr ordentlich lagern und ganz wichtig, keine Speiseabfälle die Toilette runterspülen, weil das Ratten in die Kanalisation lockt. Falls euch Ratten begegnen, könnt ihr das beim Ordnungsamt der Gemeinde Ense melden. Das Ehrenamt spielt im Kreis Soest eine große Rolle. Um engagierte Menschen zu würdigen, vergibt der Kreis wieder den Ehrenamtspreis. Und wer den bekommen soll, dafür könnt ihr aktuell noch Vorschläge machen. Einzelheiten von Laura Bender aus der Hellweg Radio Nachrichtenredaktion.
2: Unter dem Motto Junges Ehrenamt engagiert für die Zukunft wird der Kreis den Ehrenamtspreis dieses Jahr vergeben. Ausgezeichnet werden können demnach Menschen oder Gruppen im Kreis, die sich ehrenamtlich für Kinder, Jugendliche und junge Erwachsene einsetzen und sie fördern und begleiten. Zum Beispiel im Sportverein oder bei der Jugendfeuerwehr. Der Kreis sammelt Vorschläge für den Ehrenamtspreis. Verliehen wird er Ende November in Bad Sassendorf.
0: Auf den Sprung ins kühle Nass müssen Schwimmfans in Warstein nach wie vor verzichten. Das Allwetterbad hat weiterhin zu. Grund ist laut Stadtmarketing eine technische Störung. Erstmals aufgetreten war sie am Sonntag, seitdem ist der Betrieb eingestellt. Auch heute bleibt das Bad den ganzen Tag geschlossen. Man hoffe aber, morgen wieder öffnen zu können, heißt es aus Warstein. Und das waren die Nachrichten mit Sören Sölter. 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Dazu noch bis 34 Grad. Es wird also wieder richtig heiß. Schon jetzt 28 Grad in Welverschwefe und in Lippstadt-Lipperode. Zum Abend bzw. in der Nacht sind Regen oder Gewitter möglich. Morgen dann keine 30 Grad mehr, nicht mehr ganz so heiß wird's. Dafür teils windig.
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0: Und Achtung Autofahrer, hier ist der schnellste Verkehrsservice zwischen Lippe und Möhne, A44 Kassel-Dortmund, zwischen dem Kreuz Werl und dem Kreuz Dortmund-Unna aktuell 5 Kilometer Stau. Und dann wird geblitzt auf der Hammerlandstraße zwischen Borgeln und Soest, hat uns Greta gemeldet. Danke dafür.
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3: Guten Tag, schönen Dienstag euch. Johanna Tänzer ist hier und wenn ihr mal an den Flüssen bei uns in NRW, weiß ich nicht, vorbeispaziert oder drüber gefahren seid, dann habt ihr es wahrscheinlich gesehen, ne? Da ist nicht mehr viel drin. Das Wasser ist weg, die Hitze verursacht eine krasse Trockenheit und die Flüsse haben gerade so wenig Wasser wie nie. Bis Freitag sollen die Pegel sogar noch weiter sinken. Welche Probleme das aktuell für die Schifffahrt mit sich bringt, das klären wir gleich. Ahoi!

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0: Sorry Puppy Topic und Becky G hier für euch am Dienstag. Also jeder, der gerade an einem unserer Flüsse in NRW unterwegs ist, der sieht das. Das kann man nicht übersehen. Da ist nämlich einfach nichts drin. Oder wenig zumindest. Wenig Wasser. Gerade beim Rhein ist das besonders krass. Da sind die Pegel auf ein Rekordniveau gefallen. Kollege Robert Jans ist da. Was heißt denn das jetzt konkret?
1: Ja, das heißt, dass die Hitze und Trockenheit der letzten Tage jetzt immer sichtbarer werden. Am Wochenende wurden historische Tiefststände an wichtigen Messstationen registriert. In Emmerich lag der Pegel sogar im Minus. Wichtig ist aber, ein Pegel von Null heißt jetzt nicht, dass der Rhein dann trocken ist.
0: Hä? Okay, das musst du nochmal kurz erklären.
1: Ja, also es ist ein bisschen kompliziert.
0: Cool.
1: Also, ein Pegel ist wie ein Lineal im Fluss, so kann man sich das vorstellen. Und dieses Lineal zeigt, wie hoch das Wasser gerade ist. Ja? Ein einfaches Beispiel mal, zeigt der Pegel heute einen Meter und morgen nur noch 80 Zentimeter, dann ist das Wasser um 20 Zentimeter gesunken. Und der Pegel zeigt aber jetzt nicht direkt, wie tief der ganze Fluss, sondern quasi nur die Veränderung.
0: Ja, okay. Und wie viel Wasser ist dann jetzt noch unter den Schiffen?
1: Ja, das ist lokal extrem unterschiedlich und das macht es für die Schiffe ja gerade so schwierig. Ja, Pascal Leupold ist Schiffeichsaufnehmer, so heißt das.
0: Schiffeichsaufnehmer, auch noch nicht gehört.
1: Ja, und ich habe echt geübt, das so auszusprechen. Du sagst das jetzt einfach nur so aus dem Ärmel.
0: Wer kann, der kann.
1: Naja, auf jeden Fall, der Mann ist dafür zuständig, um zu checken, wie schwer Schiffe sind, also wie viel die halt laden können, und das ist einfach gerade Stress pur.
2: Natürlich ist es stressig momentan, es ist unglaublich viel. Die Schiffe müssen 3 bis 4 Mal häufiger fahren, um die gleiche Lademenge zu fahren, also teilweise sogar noch öfter. Dann kann man sich vorstellen, dass alle sehr gut zu tun haben, ja.
1: Also für dieselbe Fracht braucht man gerade mehr Schiffe. Das ist ein riesiges Problem für die Wirtschaft, weil die Transportkosten in die Höhe schießen. Und auch so Ausflugsschiffe und Fähren können jetzt im Moment nicht so fahren wie sonst.
0: Der Rhein erreicht historisch niedrige Wasserstände. Ist ein riesiges Problem natürlich für die Schifffahrt. Wir halten euch da auf dem Laufenden. Und Robert, sag nochmal.
1: Schifffahrer, also wichtiger Mann halt.
0: Schiff, Eisaufnehmer, toll.

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2: Mit Marc Weiß. Schönen guten Tag. Wenn die Wehrpflicht zurückkommen sollte, dann soll auch der Zivildienst zurückkommen. Darüber war spekuliert worden und das wurde jetzt bestätigt. Im Familienministerium liefen deshalb schon jetzt Vorbereitungen auf unterschiedliche Situationen und Szenarien. Das sagte Unionsfraktionschef Frei den Sendern RTL und NTV. Mehr dazu von Christian Böder.
3: Das Wiedereinsetzen der Wehrpflicht ist bislang noch reine Theorie. Einen neuen Stand in der Wehrdienstdebatte gäbe es nicht, sagte Frei. Aber man will vorbereitet sein, wenn es doch zum Fall kommt. Dann müsse es auch eine Grundlage geben, um auch Angebote für Wehrersatz bzw. Zivildienste machen zu können. Das sagte ein Sprecher des Bundesfamilienministeriums der Bild. Demnach hat das Ministerium in den vergangenen Monaten schon 23 Verbände und Organisationen befragt, ob sie schnell Zivildienstleistende aufnehmen und einsetzen können. 22 der 23 Befragten sagten dazu, dass sie grundsätzlich über entsprechende Infrastrukturen verfügen. Das Ministerium will seine Pläne dazu offiziell nach der Sommerpause vorstellen. Die Wehrpflicht in Deutschland für männliche Staatsbürger und damit auch die Pflicht zur Ableistung eines Zivildienstes war im Sommer 2011 ausgesetzt worden, aber nicht abgeschafft, was eine Reaktivierung erleichtert.
2: Infos von Christian Böder, vielen Dank. Und jetzt die weiteren Themen in der Zusammenfassung. In der Türkei ist wieder ein Oppositionspolitiker und Erdogan-Gegner festgenommen worden. Der Bürgermeister von İzmir, İlkay Çiçek, ist in Polizeigewahrsam und mit ihm 12 Personen aus seinem Umfeld. Ihnen wird unter anderem Bestechung vorgeworfen. Wie in allen vergleichbaren Fällen davor hält die Opposition das für vorgeschoben. Es wird vermutet, dass potenzielle Gegner von Präsident Erdogan politisch ausgeschaltet werden sollen. Der Großbrand im Naturschutzgebiet im Osten der Niederlande ist weiterhin nicht unter Kontrolle. Rund 250 Feuerwehrleute sind im Einsatz, auch Löschhubschrauber der Armee. Das Feuer war gestern aus noch ungeklärter Ursache ausgebrochen. Die Zahl der Brauereien in Deutschland sinkt weiter. Im vergangenen Jahr gab es bundesweit noch 1415 davon. Laut Statistischem Bundesamt haben 53 Brauereien geschlossen. Das Brauereisterben gibt es seit 2019. Seitdem geht die Zahl in jedem Jahr weiter zurück. Der Lufthansa geht es in diesen Zeiten nicht anders als Autofahrern, die Benzin oder Diesel tanken. Die Airline musste deutlich mehr bezahlen für Kerosin, natürlich in diesem Fall eine unmittelbare Folge der hohen Ölpreise durch den Iran-Krieg. Und deshalb ist der Gewinn der Lufthansa im zweiten Quartal um fast 56% geschrumpft. Rund 380 Millionen Euro Gewinn waren es unter dem Strich. Genau die gegenteilige Entwicklung gibt es bei den Ölkonzernen, verhindert BP-Zahlen präsentiert. Demnach hat sich der BP-Gewinn aufgrund des hohen Ölpreises verdoppelt. Shell hat seinen Gewinn sogar verdreifacht. Chevron in den USA hat ihn verfünffacht. Und das waren die Nachrichten mit Marc Weiß.
4: Das Wetter.
5: Heute gibt's einen Mix aus Sonne und Wolken. Später werden die Wolken dann ein bisschen dichter. Dann sind örtlich auch Schauer und Gewitter drin. Meistens bleibt's aber trocken. Und es wird wieder heiß und schwül bei 29 bis 35 Grad. Morgen wird das ganz ähnlich. Ein bisschen kühler, aber immer noch 31 Grad.
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5: Hallo Autofahrer, hier steht ihr gerade am längsten. A4 Aachen Richtung Köln zwischen Kreuz Köln-West und Köln-Eifeltor. 4 Kilometer, 10 Minütchen plus. Dann A4 Olpe Richtung Köln zwischen Bergisch Gladbach-Bensberg und Bergisch Gladbach-Refrath. 2 Kilometer stockender Verkehr, 10 Minuten plus. Und A44 Kassel Richtung Dortmund. Zwischen Kreuz Werl und Kreuz Dortmund-Unna 6 Kilometer Stau, 12 Minütchen kommen da oben drauf. Gute und sichere Fahrt euch.
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5: Hallo, guten Mittag. Johanna Tänzer ist hier. Ich habe eine Meldung für euch aus der Kategorie Süß. In Hessen hat die Polizei einen Einbrecher in einem Supermarkt nämlich auf frischer Tat ertappt. Und der war vierbeinig, klein, rund und stachelig. Leute, es war einfach ein kleiner Igel. Da war der am Vorabend scheinbar in den Supermarkt reingeflitzt. Naja, und bei seiner Erkundungstour in der Nacht hat er aus Versehen die Alarmanlage aktiviert. Jetzt geht's ihm aber gut, er wurde freigelassen und jetzt geht er draußen wieder ein paar

0: 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Hallo am Dienstag. Also auch wenn viele über das Wetter gerade meckern, weil so heiß ist, wir sollten uns schon auch ein bisschen freuen noch, dass gerade Sommer ist. Weil, Leute, Grau und Regen, das kommt wieder schnell genug, ne? Und dann sind wir auch nicht happy. Und wie so ein Sommer und dieses Gefühl von Leichtigkeit und Freiheit klingen kann, das zeigen uns Loy und David Puentes aktuell. Die haben eine gemeinsame Single rausgebracht, heißt Golden Summer. Und dieser Song, der bedeutet gerade Loy sehr viel.
1: Ich habe ja den Song geschrieben wegen meiner Tourabsage, weil ich da so ein bisschen sad war. Und habe dann an diese Zeit gedacht, wo ich auf der Bühne stehe oder wenn ich Festivals spiele. Und dieses Gefühl wollte ich irgendwie festhalten.
0: Ja, und genau diese Euphorie und diese Leichtigkeit, die Leute auf der Bühne spürt, die sind definitiv vorhanden. Das werdet ihr gleich hören, schon bei den ersten Takten. Da klingen direkt so diese unbeschwerten, endlosen Sommerabende, die man zusammen mit Freunden erlebt, zum Beispiel bei Golden Summer durch. Von seinem letzten Golden Summer Moment hat uns David Puentes auch ein bisschen was erzählt.
2: Als Leonie nach Hamburg kam, da hat man nämlich wirklich den ersten richtigen Sommertag hier in Hamburg und wir haben so eine gute Zeit zusammen gehabt, auch mit ihrem Team und meinem Team und wir waren so eine richtig kleine, süße Family und haben, ob wir ein Aperolchen getrunken hatten oder Quatsch im Studio gemacht haben oder auf der Straße oder wo auch immer. Das sind Sachen, die man einfach nicht mehr vergisst.
0: Ach, das klingt voll schön. Und für euch gibt's jetzt auch eine Runde Golden Summer.
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0: schönen Dienstagmittag. Es ist 12:30.
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0: Mit Sören Sölter, guten Tag. In den USA und in einigen europäischen Ländern kämpfen die Feuerwehren weiter gegen heftige Waldbrände. In Griechenland sind die Brandherde westlich von Athen weitgehend unter Kontrolle. Im Osten der Niederlande hat sich das Feuer in einem Naturgebiet nahe der deutschen Grenze dagegen weiter ausgebreitet. Die Lage sei aber stabil, heißt es. Und auch die anhaltende Trockenheit sorgt weiter für Probleme, etwa bei Europas wichtigstem Schifffahrtsweg. Der Rhein wird ab heute neu vermessen. Dadurch kann bestimmt werden, bis zu welchem Tiefgang Schiffe den Rhein noch befahren können. Aktuell sind viele Schiffe dort mit deutlich weniger Ladung unterwegs. Und jetzt die Nachrichten für den Kreis Soest. Das Wasser, das bei uns im Abfluss landet, entsorgen zu lassen, sorgt auch bei uns im Kreis Soest für immer höhere Kosten, vor allem in Welver. Dort sind die Abwassergebühren laut einer Analyse des Bundes der Steuerzahler in diesem Jahr um über 25% gestiegen. Die Gemeinde zählt damit zu den Top 5 in NRW, was die Preissprünge angeht. Im Schnitt zahlt eine Familie mit 4 Personen in Welver jetzt fast 960 Euro für die Abwasserentsorgung. Letztes Jahr waren es noch knapp 200 Euro weniger. Viele finden sie eklig und sie können auch ein echtes Gesundheitsrisiko sein. Ratten. Gegen die Tiere will Ense jetzt was tun. In der Gemeinde hat es zuletzt vermehrt Rattensichtungen gegeben. Der Bauhof und eine externe Fachfirma sind derzeit regelmäßig im Einsatz und legen Köder aus. Außerdem appelliert die Gemeinde an alle Bürgerinnen und Bürger, bitte keine Essensreste im Freien lassen, Mülltonnen richtig verschließen und auf keinen Fall Speiseabfälle über die Toilette entsorgen, denn das lockt Ratten in die Kanalisation. Wer Ratten in Ense sieht, kann das beim Ordnungsamt melden. Um Menschen zu ehren, die sich freiwillig engagieren, vergibt der Kreis Soest in diesem Jahr wieder den Ehrenamtspreis. Im Fokus steht diesmal ehrenamtliches Engagement für Kinder, Jugendliche und junge Erwachsene. Dafür sammelt der Kreis noch bis Ende August Vorschläge. Das können einzelne Menschen oder auch Gruppen sein, die zum Beispiel in einem Sportverein, im Naturschutz oder bei der Feuerwehr tätig sind. Und das waren die Nachrichten mit Sören Sölter. 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Wir schauen auf die aktuellen Temperaturen. 29 Grad in Wickede und auch in Erwitte-Erbinghausen. Und das ist noch nicht das Ende der Fahnenstange. Bis 34 Grad sind heute noch drin. Es gibt wieder eine Hitzewarnung bei uns im Kreis Soest. Dazu jede Menge Sonne. Zur Nacht, da kann es dann auch mal wieder schauern oder auch gewittern. Morgen nicht mehr ganz 30 Grad. Es wird teils windig. Und ab Donnerstag dann deutlich weniger heiß. Und hier ist der schnellste Verkehrsservice zwischen Lippe und Möhne. Wir gehen auf die A44 Kassel-Dortmund zwischen dem Kreuz Werl und dem Kreuz Dortmund-Unna, aktuell 7 Kilometer stockender Verkehr. Geblitzt wird einmal auf der Beckumer Straße in Lippstadt-Kappel und dann noch auf der Hammerlandstraße zwischen Borgeln und Soest.
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3: Hallo zusammen, Johanna Tänzer hier für euch. Schönen Dienstag. Ich spiele euch ja als nächstes Rosé und Bruno Mars mit diesem Mega-Hit Apete. Leute, ich habe den Bruno Mars letzte Woche live auf seiner Tour in London gesehen und bin immer noch ein bisschen verliebt und hin und weg. Also was der Typ für eine Show macht und für eine Stimme hat, es ist der Wahnsinn. Jetzt macht er eine kleine Show für euch.

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0: am Tag 2 unserer Fahrradwoche. Wir sprechen diese Woche ja ziemlich viel über dieses Thema, unter anderem auch, weil sich in den letzten Jahren echt einiges getan hat. Hier Stichwort Abstellmöglichkeiten oder besser ausgebaute Radwege. Viele Städte haben ihre Verkehrskonzepte für Fahrräder echt optimiert. Kollege Stefan Rejek ist da. Was denn zum Beispiel konkret?
1: Ja, du hast gerade das Stichwort Abstellmöglichkeiten genannt. Da wird wirklich viel gemacht. In Düsseldorf zum Beispiel werden jedes Jahr 500 neue Fahrradständer gebaut. Und dann gibt es auch immer mehr von diesen sogenannten Fahrradstationen.
0: Naja, das sind diese kleinen grauen Garagen, ne?
1: Ja, genau. Und da kannst du eben für kleines Geld dein Fahrrad einschließen, ist dann vor Diebstahl und vor allem vor schlechtem Wetter geschützt. Ja, und an Bahnhöfen zum Beispiel installieren die Städte jetzt immer mehr Bike-and-Ride-Parkplätze. Bedeutet, mit dem Fahrrad bis zum Bahnhof fahren und dann nahtlos in die Bahn einsteigen.
0: Okay, cool, wenn sie denn kommt. Es gibt ja nämlich noch dieses Problem mit der Infrastruktur, ne? Also, weil ich bin ganz ehrlich, in der Stadt fahre ich nicht gerne Fahrrad.
1: Ja, verständlich. Da gibt es ja auch noch einiges zu tun. Vor allem, wenn man dann beispielsweise nach Münster guckt, wo es ja gefühlt mehr und vor allem breitere Radwege als Straßen gibt. Trotzdem wird mehr für die Fahrradinfrastruktur gemacht, als man vielleicht denkt. Seit 2010 zum Beispiel gibt es den Radschnellweg Ruhr, kurz RS1. Das ist ein asphaltierter Radweg, der fast durch das gesamte Ruhrgebiet führt und auch immer wieder erweitert wird. Ja, und direkt in den Innenstädten entstehen nach und nach die sogenannten Protected Bike Lanes, also geschützte Radwege. Das sind so knallrote Streifen, die sind zwar direkt neben der Straße, sind aber durch Pöller ganz klar abgegrenzt und dadurch natürlich viel sicherer.
0: Okay, cool. Also es gibt schon ein paar ganz gute Möglichkeiten, das Fahrrad zu nutzen und vielleicht das Auto mal stehen zu lassen. Da quatschen wir diese Woche drüber in unserer Fahrradwoche.

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1: Mit Sarah Heinz, guten Tag. Wegen der Hitze und der Trockenheit bleibt die Waldbrandgefahr hoch. Inzwischen brennt es sogar in den Niederlanden in einem Naturschutzgebiet bei Ostrom an der Grenze zu NRW. Ein Campingplatz musste geräumt werden und auch der Zugverkehr in dem Gebiet wurde eingestellt. Und Danny Hopper aus dem News-Team, das Feuer ist bisher noch nicht unter Kontrolle.
2: Nein, das Feuer war ja gestern ausgebrochen. Warum ist noch unklar? Bis in den Morgen konnten sich die Flammen immer weiter ausbreiten. Rund 250 Feuerwehrleute und auch mehrere Löschhubschrauber der Armee versuchen, das Feuer in den Griff zu bekommen. Unter Kontrolle ist es noch nicht. Die Lage sei jetzt aber immerhin stabil. Das hat die Feuerwehr am Vormittag mitgeteilt. Ein Grund dafür sei, dass der Wind etwas nachgelassen habe. Der hat gestern und in der Nacht für Probleme gesorgt, genauso wie die große Trockenheit. Dadurch konnte sich das Feuer im Naturschutzgebiet sehr schnell ausbreiten. Inzwischen sind rund 100 Hektar vom Feuer betroffen.
1: Auch in anderen Ländern gibt es ja weiter viele Waldbrände, zum Beispiel in Griechenland. Da hat sich die Lage rund um Athen aber etwas entspannt.
2: Ja, nach 4 Nächten Kampf gegen die Flammen zeichnete sich am Morgen das erste Mal eine Entspannung der Lage ab. Die Brände westlich von Athen sind weitgehend unter Kontrolle. Besonders kritisch sind aber weiter die heißen Mittagsstunden. Da hatten sich schon in den letzten Tagen aus Glutnestern wieder Brände entwickelt. Deshalb gibt es auch weiterhin keine Entwarnung. Im Laufe des Tages sollen bis zu 30 Löschhubschrauber und Flugzeuge zum Einsatz kommen. Aber nicht nur in Europa brennt es, auch aus den USA werden inzwischen verheerende Waldbrände gemeldet. Im Bundesstaat Washington haben 3 Großbrände ganze Wohngebiete verwüstet und hunderte Häuser zerstört. Die Behörden dort sprechen von der wohl schlimmsten Naturkatastrophe in dieser Region.
1: Danke, Danny, für die Infos. Noch mehr Meldungen hört ihr jetzt in der Zusammenfassung. Israel und der Libanon wollen sich heute in Rom für weitere Gespräche treffen, um über das vereinbarte Sicherheitsabkommen zu sprechen. Israel will, dass die Hisbollah sich aus dem Libanon zurückziehen und hat auch schon Tunnel der Miliz zerstört, um den Druck zu erhöhen. Durch die Forderung nach einer Entwaffnung wächst im Libanon aber die Sorge um einen möglichen Bürgerkrieg. In Brüssel sind die EU-Innenminister zusammengekommen, um über die Vorfälle in Ceuta zu sprechen und über einen besseren Grenzschutz. In nur wenigen Tagen gab es in der spanischen Exklave einen Andrang von bis zu 60.000 Flüchtlingen, größtenteils aus Marokko. Wegen der Hitze ist der Pegel im Rhein teils auf einem Rekordtief. Bis Ende der Woche soll er noch weiter sinken. Das Niedrigwasser ist vor allem für die Schifffahrt ein Problem, da Frachter so nicht vollbeladen fahren dürfen und sie ihre Ladung auf mehrere Schiffe verteilen müssen. Das sorgt für mehr Fahrten und für mehr Kosten. Auch im Juli hatte die Bahn wieder Probleme mit ihrer Pünktlichkeit. Fast die Hälfte ihrer Fernzüge ist nicht pünktlich abgefahren. Das zeigen aktuelle Zahlen des Konzerns. Pünktlich waren demnach rund 53% der Fernzüge, genau wie im Juni. Eine Verbesserung gab es also nicht. Als Grund nennt die Bahn vor allem die Hitze. Viele Bauarbeiten könnten bei extremer Hitze nicht wie geplant durchgeführt werden, sagte ein Sprecher. Zusätzlich gab es demnach auch Störungen an Bahnanlagen. Woran das lag, wurde bisher aber nicht gesagt. Und das waren die Nachrichten mit Sarah Heinz.
3: Das Wetter. Heute gibt es viele Wolken, die Sonne kommt aber auch durch. Dazu schwül, heiße Temperaturen. Wir kommen wieder ordentlich ins Schwitzen bei 29 bis 35 Grad. Im Verlauf des Tages kann es sich dann zuziehen und auch mal schauern und gewittern. Meistens bleibt es aber trocken. Und morgen sieht das ganz ähnlich aus bei maximal 31 Grad.
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3: Und hier steht ihr gerade am längsten. A3 Köln Richtung Oberhausen. Zwischen Duisburg-Weder und Oberhausen-Lierich 3 Kilometer Stau, 11 Minuten plus. A4 Aachen Richtung Köln zwischen Kreuzköln-West und Köln-Eiffeltor. 4 Kilometer stockender Verkehr, knappe 20 Minuten plus. A40 Duisburg Richtung Essen zwischen Mülheim-Winkhausen und Essen-Frohnhausen. 4 Kilometer, knappe 50 Minuten mehr. Und A44 Kassel Richtung Dortmund zwischen Kreuz-Werl und Kreuz-Dortmund-Unna. 8 Kilometer, 20 Minuten plus. Gute Fahrt.
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3: Zusammen. Hallo am Dienstag, Johanna Tänzer mein Name und wir sprechen hier gleich über das grausamste, gruseligste überhaupt am Sommer.
4: Fruchtfliegen.

0: am Dienstag. Sommer mit Homewrecker. Leute, es ist so heiß und schwül. So richtig angenehm, ja, ist es nicht, müssen wir sagen. Auch bei euch in der Bude hat es sich wahrscheinlich schon gut aufgeheizt. Und die Chancen stehen auch nicht schlecht, dass ihr dann schon Besuch bekommen habt von den nervigsten, ekligsten Wesen überhaupt, nämlich von Fruchtfliegen. Ich hasse sie. Die schwirren ja gerne darum, wo Obst und Gemüse auch sind. Kollege Robert Jans, du hast für uns aber so einen kleinen Special Fact, ne?
1: Ja.
0: Denn Obst macht die Fliegen heiß.
1: Die kleinen versauten Viecher. Und das alles vor unseren Augen, ja? In der heimischen Küche.
0: Nein.
1: Denn sobald irgendwo eine Banane ein bisschen zu lange herumliegt, werden die kleinen Fruchtfliegen horny, ja? Weil reifes Obst ist für männliche Fruchtfliegen offenbar so etwas wie Kerzenschein, romantische Musik und ein gedeckter Tisch in einem.
0: Also die Obstschale als Dating-App oder wie?
1: Ja, ganz genau. Ja, nur ohne Profilbild und ohne lästiges, was suchst du hier? Denn das ist zumindest für die männlichen Fruchtfliegen völlig klar. Sobald die den Duft reifer Früchte wahrnehmen, starten die nämlich ihr Balzprogramm und werben dann ziemlich heftig um die Weibchen. Ja, Forscher haben nämlich einen speziellen Duftrezeptor entdeckt. Der sitzt auf Nervenzellen, die das Paarungsverhalten steuern, und kommt da jetzt dann der Geruch bestimmter Fruchtstoffe an, wird im Fliegenhirn praktisch so ein Schalter umgelegt. Obst da, Weibchen da, jetzt geht's los.
0: So, aber was, wenn sie trotz aller Bemühungen keinen Erfolg haben beim Daten?
1: Ja, auch dazu gibt es interessante Versuche und tatsächlich auch, wie ich finde, Parallelen zum Menschen. Sexuell frustrierte Fruchtfliegenmännchen greifen offenbar häufiger zu alkoholhaltiger Nahrung, also zu gärendem Obst, ja? Fruchtsaufen an der Obstschale.
0: Na klar,
1: sozusagen.
0: Kennt man, ja. Also mit zwei N.

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1: Mit Ben Hetwa. Schönen guten Tag. In den USA und einigen europäischen Ländern kämpfen die Feuerwehren weiter gegen heftige Waldbrände. In Griechenland sind die Brandherde westlich von Athen weitgehend unter Kontrolle. Im Osten der Niederlande hat sich dagegen das Feuer in einem Naturgebiet nahe der deutschen Grenze weiter ausgebreitet. Die Lage sei aber stabil, heißt es. Seit Aussetzung der Wehrpflicht 2011 gibt es faktisch auch keinen Zivildienst mehr. Nun trifft das Familienministerium Vorkehrungen für den Fall, dass sich die Lage ändert. Unionsfraktionschef Frei erklärte bei NTV, dass er das für sinnvoll hält. Der CDU-Politiker versicherte aber auch, dass es in der Wehrdienstdebatte keinen neuen Stand gebe. Und jetzt die Nachrichten für den Kreis Soest. Wer in Welver wohnt, zahlt dieses Jahr deutlich mehr fürs Abwasser und zählt damit zu den größten Verlierern in ganz NRW. Das zeigt eine Analyse des Bundes der Steuerzahler. Mehr Infos dazu hat Sören Sölter aus der Hellweg Radio Nachrichtenredaktion.
2: Gut 25% mehr als noch im vergangenen Jahr. So stark sind die Abwassergebühren in Welver gestiegen. Für einen typischen Vier-Personen-Haushalt bedeutet das konkret, statt bisher rund 765 Euro fallen jetzt fast 960 Euro im Jahr an. Ein Plus von knapp 200 Euro. Damit gehört Welver laut Bund der Steuerzahler zu den 5 Kommunen mit dem größten Gebührensprung in ganz NRW. Zum Vergleich, im Kreis Soest liegt der Durchschnitt bei rund 784 Euro und NRW-weit stieg der Schnitt um knapp 5%.
1: Der Lippstädter Autozulieferer Forvia Heller zählt zu den größten Wirtschaftsmächten im Kreis Soest und investiert jetzt nochmal in die Region. Und zwar ist am Logistikzentrum in Erwitte das Lager erweitert worden, ohne dafür mehr Hallen zu bauen. Möglich macht das eine neue Technik mit doppelter Lagertiefe. So lassen sich mehr Waren auf gleicher Fläche unterbringen. Von der Idee bis zur Inbetriebnahme hat das Team nur 11 Monate gebraucht, heißt es. Erwitte ist einer der größten Lagerstandorte von Forvia Heller. 400 Menschen arbeiten dort. Dafür haben sie sich echt die falsche Nachbarschaft ausgesucht. In Geseke haben aufmerksame Nachbarn dabei geholfen, 2 Einbrecher zu schnappen. Die beiden wollten am Abend durch ein Fenster in ein Reihenhaus im Ortsteil Langeike einsteigen. Ein Nachbar sprach sie an, die beiden flüchteten in einem Auto. Das hatten die Nachbarn aber bereits fotografiert und die Bilder der Polizei zukommen lassen. Die fanden dann das Fluchtfahrzeug und die beiden Männer später in Lippstadt. Beide wurden festgenommen. Ein Haftrichter soll jetzt entscheiden, ob sie in Untersuchungshaft kommen. Und das waren die Nachrichten mit Ben Hetwa. 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
3: Das Wetter.
4: Heute kriegen wir Sonne, Wolken und später sind aber auch Schauer und Gewitter drin. Meistens bleibt es aber trocken. Die Temperaturen, die liegen so zwischen 29 und 35 Grad. Dazu wird es ziemlich schwül. Und auch morgen bleibt das ganz ähnlich. Da kriegen wir einen Mix aus Sonne und Wolken und bis zu 31 Grad.
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4: Und das hier sind gerade die längsten Staus. A3 Köln Richtung Oberhausen zwischen Duisburg-Wedau und Oberhausen-Lierich. 3 Kilometer, Viertelstunde plus. A4 Aachen Richtung Köln zwischen Kreuz-Köln-West und Köln-Eifeltor. 3 Kilometer Stau, 16 Minuten plus. A40 Duisburg Richtung Essen zwischen Mülheim-Dümpten und Mülheim-Heimaterde. 4 Kilometer stockender Verkehr. Ihr müsst eine Dreiviertelstunde mehr einplanen. Und A44 Kassel Richtung Dortmund zwischen Kreuz-Werl und Kreuz-Dortmund-Unna. 7 Kilometer, 16 Minuten kommen obendrauf. Gute Fahrt euch.
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4: Hi zusammen, Johanna Tänzer hier für euch. Kommt bitte gut durch diesen heißen Dienstag, Mittag, Nachmittag. Hier gibt es jetzt mal ein bisschen Abkühlung, Leute. Ich habe wieder meinen Freund, den Ventilator, den kleinen Superfan mitgebracht. Hört ihr? Bisschen Abkühlung für uns alle.

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0: Klassiker hier am Dienstagmittag. Oasis mit Don't Look Back in Anger. Hi zusammen. Leute, diese Woche ist ja wieder Blitzermarathon. Es gibt ja überall vermehrt stehen Blitzen und es gibt Verkehrskontrollen. Ich finde aber, die Polizei könnte auch mal so kreativ werden wie die im US-Bundesstaat New Jersey. Da hat sich einer der Beamten einfach als Baum verkleidet. Ich liebe einfach alles daran. Ja, er war ein Baum und wollte dann eben Autofahrer dabei erwischen, wenn sie am Handy während der Fahrt sind, wisst ihr? Es gibt davon so Bilder im Netz. Es ist einfach nur schön. Der Typ trägt wirklich so einen grünen Tarnanzug mit Blättern und Zweigen. Man sieht nur die Augen. Naja, und er steht dann da in seinem Baumkostüm, von einem echten Baum übrigens, und hat dann so ein Fernglas in der Hand und starrt halt so auf die Autos. Und sobald der Baum, also der Polizist, dann jemanden ertappt hat, hat er die Kollegen angefunkt und die haben dann die Leute rausgezogen. So, ja, ne? Also jetzt auch bei unserem Blitzermarathon immer schön aufpassen. Vielleicht ist der Baum an der Seite ja gar keiner.
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1: Mit Sarah Heinz, guten Tag. Mitten in den Ferien gehen die Spritpreise wieder nach oben. Laut ADAC sind die Preise für Benzin und Diesel im Juli drastisch gestiegen. Entlastungen für Autofahrer sind aber nicht in Sicht. Die Politik will offenbar abwarten und das Bundeskartellamt prüft und prüft. Danny Hoppe aus dem News-Team, beim Prüfen kommt es aber offenbar voran.
2: Ja, das sagt zumindest Behördenchef Mundt. Und das Bundeskartellamt hat in der Tat einen kleinen Zwischenerfolg verbucht. Es hat ja gegen 12 Mineralölkonzerne Verfahren eröffnet und will von ihnen wissen, wie die Preise der Raffinerien bei ihnen eigentlich so zustande kommen und ob sie gerechtfertigt sind. Zwei Konzerne wollten ihre Daten aber nicht offenlegen und hatten Beschwerden beim Oberlandesgericht Düsseldorf eingelegt. Die wurden inzwischen allerdings abgelehnt. Das hat Mundt jetzt bestätigt. Und erste Antworten der Konzerne seien auch schon eingegangen. Trotzdem sollten sich Autofahrer keine allzu großen Hoffnungen machen, denn gleichzeitig hat Mundt das betont, was er immer betont. Seine Behörde könne die Preise nur prüfen, aber nicht senken.
1: Das Spritpreisportal Tankerkönig hat sich ja auch angeschaut, wo das Tanken am günstigsten und wo am teuersten ist. Und da gibt es je nach Bundesland ja große Unterschiede.
2: Auf jeden Fall schauen wir uns mal die Dieselpreise an. Bei den Stichproben, die das Portal durchgeführt hat, war der Liter Diesel in Bayern 7 Cent günstiger als bei uns in NRW. Wir liegen da generell eher am teuren Ende. Und auch der Liter Super E10 kostet in Bayern 7 Cent weniger als in vielen anderen Bundesländern. Auch Sachsen, Thüringen und Hessen sind da eher teuer. Aus Sicht des ADAC sind die Spritpreise momentan aber generell zu hoch, denn der Ölpreis sei inzwischen wieder deutlich unter 90 Dollar pro Barrel gesunken. Bei den Spritpreisen mache sich das aber überhaupt nicht bemerkbar, sagt der ADAC. Die seien zum Teil trotzdem weiter gestiegen.
1: Danke, Danny. Noch mehr Meldungen jetzt kurz und kompakt. Es wird weiter über die geplante Rentenreform diskutiert. Eigentlich war geplant, die Rente mit 63 abzuschaffen. Inzwischen haben sich aber schon 7 Ministerpräsidenten dagegen gestellt. Laut Unionschef Frei würde es am Rentenpaket aber keinen Spielraum für Nachbesserungen geben. In vielen Ländern wird im Moment gegen Waldbrände gekämpft. Betroffen sind unter anderem die USA und Südeuropa. Aber auch in den Niederlanden ist am Abend ein Brand ausgebrochen, nahe der Grenze zu NRW. Ein Campingplatz musste geräumt werden und auch der Zugverkehr in dem Gebiet wurde eingestellt. In Deutschland wird wieder weniger Bier getrunken. Dadurch schließen immer mehr Brauereien. Im letzten Jahr gab es noch 1415 Betriebe, die meisten davon mit knapp 590 in Bayern. Danach folgen Baden-Württemberg und NRW. Bei uns gab es letztes Jahr noch 131 Betriebe. Fast jedes zweite deutsche Unternehmen ist nicht der Meinung, dass eine Teilkrankschreibung sinnvoll wäre. Das zeigt eine neue IFO-Umfrage. Die meisten Unternehmen glauben demnach, dass es schwierig sein könnte, zwischen arbeitsfähig und arbeitsunfähig zu unterscheiden. Außerdem rechnen sie mit einem Mehraufwand in der Organisation. Etwa jedes vierte Unternehmen steht der Teilkrankschreibung aber positiv gegenüber. Viele erhoffen sich dadurch kürzere Fehlzeiten und dass erkrankte Beschäftigte so schneller wieder arbeiten können. Und das waren die Nachrichten mit Sarah Heinz.
3: Danke, Sarah. Das Helwig-Radio Wetter und es wird wieder heiß im Kreis Soest. Der Deutsche Wetterdienst hat auch für heute wieder eine Hitzewarnung rausgegeben, das bei 32 Grad in Ensebitting und Lippstadt-Lipperode. Heute Abend sind ähnlich wie gestern wieder Gewitter und Regen möglich. Morgen dann starten wir sonnig in den Mittwoch. Am Nachmittag sind wieder vermehrt Wolken unterwegs. Heiß bleibt es aber immer noch bei 28 bis 31 Grad an der Spitze. Hier ist der schnellste Verkehrsservice zwischen Lippe und Möhne, A44, Kassel Richtung Dortmund. Zwischen dem Kreuz Werl und dem Kreuz Dortmund-Unna, da sind im Moment 7 Kilometer Stau, 15 Minuten dauert es da länger. Und die neuesten Blitzer nur bei Helwig Radio, ab der Beckumer Straße wird geblitzt. In Lippstadt-Kappel hat Anja gemeldet, vielen lieben Dank dafür. Und wenn ihr auch was gesehen haben solltet, dann ruft gerne kurz kostenlos durch unter der 0800 377 8080 oder per WhatsApp.
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3: Sonne satt, Eis in der Hand. Vielleicht geht's ja auch am Nachmittag ins Freibad. Ja, für die meisten von uns ist dieser Sommer ein Geschenk. Aber stellt euch mal vor, ihr müsstet jetzt mittags in einem Raum schlafen, der sich aufheizt wie ein Backofen. Und ihr könntet einfach nicht eben so das Fenster aufreißen oder mal eben rausgehen. Genau das ist für viele Kita-Kinder gerade Alltag. Ein Erzieher aus Lippstadt will das nicht mehr länger hinnehmen und hat eine Petition gestartet, die inzwischen richtig Fahrt aufnimmt. Mehr dazu gleich hier bei Helwig Radio.

0: 30 Grad und mehr. Ja, der Sommer zeigt in diesem Jahr mal wieder, was er kann.
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0: Natürlich freuen sich viele über das schöne Wetter und das ist ja auch gut so, aber es gibt auch Bereiche, da kommen die Menschen ganz schön ins Schwitzen. Auch die ganz Kleinen, wenn sie zum Beispiel in eine Kita gehen. Und es ist auch schon mal aufgefallen, da gibt es keine Kühlung für die Kleinen, keine Klimaanlage, eigentlich nicht so richtig. Und deswegen hat jetzt der Lippstädter Erzieher Admir Kartritsch eine Petition gestartet.
2: Ja, die Petition auf change.org habe ich gestartet, als ich mich mit vielen Kita-Fachkräften unterhalten habe und auch selber durch meine Erzieherausbildung beobachtet habe, wie erschöpft eigentlich die Kinder sind nach so einem Hitzetag.
0: Ja, der Mittagsschlaf ist halt schwierig, wenn es 30 Grad im Schlafraum sind und das ist dann wohl die Realität, aber auch nicht nur da.
2: Dass die Kinder nur vom Puzzeln schon Schweißausbrüche hatten und auch erschöpft sind und sich beschweren mittlerweile und sagen, es ist so warm, ich kann nicht mehr.
0: Deswegen fordert Admir Kartritsch, dass sich die NRW-Landesregierung mit dem Thema beschäftigt.
2: Ich sehe die Gesundheit auch als Kindeswohl und Hitze kann die Gesundheit eines Kindes gefährden, indem es zum Beispiel einen Hitzeschlag kriegt. Viele wissen auch nicht, dass man auch im Schatten einen Hitzeschlag kriegen kann und nicht nur in der prallen Sonne.
0: Mittlerweile hat die Petition 8000 Unterschriften. Natürlich hofft er, dass es bald auch noch mehr werden.
2: Wir brauchen ein Hitzeschutzkonzept und es ist längst fällig. Wir sind Fachkräfte und wir haben auch eine Fürsorge und eine Aufsichtspflicht.
0: Ja, das stimmt wohl. Die Landesregierung müsse endlich handeln und ein Hitzeschutzkonzept für die Kitas entwerfen, fordert der Lippstädter Erzieher Admir Kartritsch in seiner Petition. Die hat mittlerweile über 8000 Menschen, über 8000 Menschen unterzeichnet und den Link dazu findet ihr auch nochmal auf hellwegradio.de.
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0: Unsere große Fahrradwoche läuft. Die ganze Woche schauen wir hier bei Hellweg Radio auf die schönsten Fahrradrouten im Kreis Soest und Umgebung. Für viele von euch ist dabei auch das Wetter ein wichtiger Faktor, ob man das Auto auch mal zu Hause stehen lässt und stattdessen mit dem Rad fährt. Wir haben euch gefragt, seid ihr mehr so Schönwetterradfahrer oder radelt ihr auch bei Wind und Wetter?
1: Also eigentlich bei beiden, außer wenn es ganz dolle regnet.
2: Ich fahre jeden Tag zur Arbeit mit dem Rad. Egal wie das Wetter ist.
3: Immer. Ist egal wann. Ich fahre auch mit dem Fahrrad zur Arbeit. Deswegen, wir fahren immer. Wenn es geht, dann fahren wir immer.
4: Bei gutem Wetter fahre ich gerne.
5: Ich fahre nur bei sehr gutem Wetter. Und auch nur mit den Kindern zusammen.
0: So oder so, es gibt eigentlich ja keine Ausrede, um Fahrrad zu fahren. Ne? Es gibt eigentlich nur schlechte Kleidung. Kein schlechtes Wetter. Habe ich mal gehört. Alles rund ums Fahrrad hört ihr diese Woche hier bei Hellweg Radio. Schönen Dienstag euch. Yeah,

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0: Es ist jetzt 2:30.
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2: Mit Ben Hetwa. Schönen guten Tag. In den USA und einigen europäischen Ländern kämpfen die Feuerwehren weiter gegen heftige Waldbrände. In Griechenland sind die Brandherde westlich von Athen weitgehend unter Kontrolle. Im Osten der Niederlande hat sich dagegen das Feuer in einem Naturgebiet nahe der deutschen Grenze weiter ausgebreitet. Die Lage sei aber stabil, heißt es. Seit Aussetzung der Wehrpflicht 2011 gibt es faktisch auch keinen Zivildienst mehr. Nun trifft das Familienministerium Vorkehrungen für den Fall, dass sich die Lage ändert. Unionsfraktionschef Frei erklärte bei NTV, dass er das für sinnvoll hält. Der CDU-Politiker versicherte aber auch, dass es in der Wehrdienstdebatte keinen neuen Stand gebe. Und jetzt die Nachrichten für den Kreis Soest. Wer in Welver wohnt, zahlt dieses Jahr deutlich mehr fürs Abwasser und zählt damit zu den größten Verlierern in ganz NRW. Das zeigt eine Analyse des Bunds der Steuerzahler. Mehr Infos dazu hat Sören Sölter aus der Hellweg Radio Nachrichtenredaktion.
3: Gut 25% mehr als noch im vergangenen Jahr. So stark sind die Abwassergebühren in Welver gestiegen. Für einen typischen Vier-Personen-Haushalt bedeutet das konkret, statt bisher rund 765 Euro fallen jetzt fast 960 Euro im Jahr an. Ein Plus von knapp 200 Euro. Damit gehört Welver laut Bund der Steuerzahler zu den 5 Kommunen mit dem größten Gebührensprung in ganz NRW. Zum Vergleich, im Kreis Soest liegt der Durchschnitt bei rund 784 Euro und NRW-weit stieg der Schnitt um knapp 5%.
2: Der Lippstädter Autozulieferer Forvia Heller zählt zu den größten Wirtschaftsmächten im Kreis Soest und investiert jetzt nochmal in die Region. Und zwar ist am Logistikzentrum in Erwitte das Lager erweitert worden, ohne dafür mehr Hallen zu bauen. Möglich macht das eine neue Technik mit doppelter Lagertiefe. So lassen sich mehr Waren auf gleicher Fläche unterbringen. Von der Idee bis zur Inbetriebnahme hat das Team nur 11 Monate gebraucht, heißt es. Erwitte ist einer der größten Lagerstandorte von Forvia Heller. 400 Menschen arbeiten dort. Dafür haben sie sich echt die falsche Nachbarschaft ausgesucht. In Geseke haben aufmerksame Nachbarn dabei geholfen, 2 Einbrecher zu schnappen. Die beiden wollten am Abend durch ein Fenster in ein Reihenhaus im Ortsteil Langeike einsteigen. Ein Nachbar sprach sie an, die beiden flüchteten in einem Auto. Das hatten die Nachbarn aber bereits fotografiert und die Bilder der Polizei zukommen lassen. Die fanden dann das Fluchtfahrzeug und die beiden Männer später in Lippstadt. Beide wurden festgenommen. Ein Haftrichter soll jetzt entscheiden, ob sie in Untersuchungshaft kommen. Und das waren die Nachrichten mit Ben Hetwa. 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
0: Danke, Ben. Das Hellwegradio-Wetter. Der Kreis Soest schwitzt sich heute durch den nächsten Hitzetag. Der Deutsche Wetterdienst hat erneut die Hitzewarnung rausgegeben. Das Ganze bei 32 Grad in Werl-Marwicke und 31 Grad in Erwitte-Seringhausen. Für heute Abend gilt, Regen und Gewitter sind wieder drin, ganz ähnlich wie gestern. Morgen starten wir dafür richtig sonnig in den Mittwoch. Am Nachmittag ziehen dann wieder mehr Wolken auf. Heiß bleibt es trotzdem weiterhin. Die Spitzenwerte liegen bei 28 bis 31 Grad. Hier ist der schnellste Verkehrsservice. Zwischen Lippe und Möhne habe ich eine Warnmeldung von der A2 Hannover Richtung Dortmund. Zwischen Beckum und dem Rastplatz Brunsberg, da besteht Gefahr durch Reifen auf dem mittleren Fahrstreifen. Und dann noch die A44 Kassel Richtung Dortmund. Zwischen dem Kreuz Werl und dem Kreuz Dortmund-Unna, das sind 5 Kilometer stockender Verkehr. 10 Minuten dauert es ja länger, sagt der ADAC. Und wenn ihr noch was gesehen haben solltet, Staus und Blitzer, meldet ihr uns kostenlos unter 0800 377 8080 oder per WhatsApp. Da wo es geht, gute Fahrt.
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0: Diese Woche haben tausende junge Leute im Kreis Soest und auch in ganz NRW ihre Ausbildung gestartet. Doch dieses erste Kribbeln am ersten Tag, im neuen Job, die Kollegen sind zwar noch fremd, der Werkzeugkasten ist noch ungewohnt, aber die Vorfreude, die ist riesig. Und es gibt sogar noch ein paar Ausbildungsplätze. Mehr dazu hört ihr gleich hier bei Hellweg Radio. Ich bin Robin Lindemann, wünsche euch einen schönen Dienstag hier mit uns.

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Helvig Radius hier an eurem Dienstagnachmittag und es ist großer Ausbildungsstart diese Woche hier bei uns im Kreis Soest und natürlich auch in ganz NRW. Seit gestern lernen tausende Azubis wieder in den Betrieben. Kim Clarks aus dem Helvig Radio Team. Es geht zwar gerade erst los, es gibt aber auch noch Plätze.

0: Ausbildung zum Schornsteinfeger gestartet und freut sich auf die Zeit.
1: Ja, ich wollte auf jeden Fall im Handwerkbereich was machen. Und da hatte ich geguckt, ja okay, was kannst du machen, wo bist du nicht im Schichtdienst. Ist auf jeden Fall ein cooler Beruf und die Leute sollen es einfach mal ausprobieren.
2: Ja, Schornsteinfeger ist auch echt schon eine besondere Ausbildung. Auch Jonas hat gestern seine Ausbildung erfolgreich gestartet.
0: Definitiv, im Autohaus Weller ist er nach dem ersten Tag zufrieden und freut sich jetzt besonders darauf.
3: Der erste Tag war bis jetzt sehr spannend. Und für die Ausbildung habe ich mich entschieden, weil ich im Privatleben so ein bisschen mehr mit Autos dann zu tun gehabt habe und immer mehr an Schrauben gekommen bin.
2: Ja, das kann Jonas ja dann die nächsten 3 Jahre alles in seiner Ausbildung vernünftig lernen. Allen Azubis im Kreis Soest wünschen wir von Hellwig Radio natürlich einen ganz tollen Ausbildungsstart.

0: Musik von Dasha mit Austin hier bei Hellweg Radio. Und weiter geht's jetzt mit Infinity 2008. Ja, dieser Track hat irgendwie schon eine wilde Karriere hinter sich. Ursprünglich war das ja mal ein Acid House Track von 1989. War für viele klar ein netter Klassiker. Den hatte man dann aber doch relativ schnell tot gehört. Zumindest sah es in den Charts so aus. Dann kam das Guru Josh Project. DJ Klaas hat den Sound modern aufgedreht. Und plötzlich hing Infinity 2008 wochenlang in den Charts. Allein in Deutschland 63 Wochen. Ja, und hier im Kreis Soest füllt der Song bis heute die Tanzflächen auf den Clubs, Partys und Hochzeiten. Und hier ist er für euch. Infinity 2008 vom Crew Josh Project bei Hellweg Radio. Schönen Dienstag euch.
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0: mit Sarah Heinz. Guten Tag. Es ist momentan weiter deutlich zu trocken bei uns und ein Ende ist zurzeit nicht in Sicht. Die Pegelstände im Rhein sinken deshalb immer weiter. In Köln und Duisburg wurden am Morgen neue Tiefststände erreicht. Danny Hoppe aus dem News-Team, es wird ja erwartet, dass die Pegel noch weiter runtergehen.
1: Ja, denn es bleibt erstmal warm. Vereinzelt gibt es zwar immer wieder Gewitter oder Unwetter mit viel Regen, das ändert aber im Wesentlichen nicht viel an den niedrigen Pegelständen. Die dürften deshalb weiter runtergehen, nicht nur im Rhein, sondern auch in anderen Flüssen wie der Donau. Auch dort gibt es Niedrigwasser. Und das wird immer mehr zum Problem. Das Institut der deutschen Wirtschaft warnt ja schon, dass das Niedrigwasser das Mini-Wachstum, was wir in Deutschland haben, schon wieder zunichte machen könnte, weil dadurch eben weniger Waren transportiert werden können und einzelne Branchen schon ihre Produktion gedrosselt haben. Die Grünen fordern deshalb, dass Kanzler Merz jetzt reagieren muss und die Hitze und das Niedrigwasser zur Chefsache macht.
0: Das Niedrigwasser scheint ja auch Auswirkungen auf die Spritpreise zu haben.
1: Ja, das beobachtet das Bundeskartellamt. Es spricht von einem Nord-Süd-Gefälle bei den Preisen. Und das liegt auch an den Beschaffungskosten, denn Rohöl wird zwar meist über Pipelines zu den Raffinerien transportiert, aber Vorprodukte wie Gasöl oder andere beziehen die Raffinerien oft über Binnenschiffe. Und Binnenschiffe sorgen auch für den Abtransport von Produkten ab den Raffinerien. Ab Mitte Juli sind die Beschaffungskosten laut Bundeskartellamt vor allem im Westen bzw. der Kölner Bucht stark angestiegen. Und das hängt eben auch damit zusammen, dass der Transport über den Rhein an vielen Stellen eingeschränkt war und ist.
0: Danke, Danny. Mehr Meldungen jetzt im Überblick. Sollte die Wehrpflicht kommen, könnte das wohl auch für den Zivildienst gelten. Die Bundesregierung hat deswegen angefangen zu schauen, ob die nötigen Grundlagen dafür bestehen, sprich, ob Verbände und Organisationen auch schnell Zivildienstleistende aufnehmen und einsetzen können. Die Pläne zum Wehrersatzdienst im Fall der Fälle sollen offiziell nach der Sommerpause vorgestellt werden. Der Innenausschuss des Bundestags ist am Mittag zu einer Sondersitzung zusammengekommen mit Vertretern von Sicherheitsbehörden. Es geht um den mutmaßlich islamistisch motivierten Anschlag auf den CSD in Berlin. In der Videokonferenz dürfte es auch darum gehen, welche Konsequenzen aus dem Vorfall gezogen werden. Am späten Abend wurden in Köln 4 Menschen durch Schüsse und Stiche verletzt. Die Polizei hat jetzt mehrere Personen festgenommen, darunter 3 Tatverdächtige zwischen 19 und 21 Jahren, sowie die Verletzten selbst. Nach Polizeiangaben könnte der Hintergrund ein Streit zwischen 2 Familien gewesen sein. Die Staatsanwaltschaft prüft jetzt, ob Haftbefehle beantragt werden können. Die Tickets bei der Lufthansa könnten auch in der zweiten Jahreshälfte nicht günstiger werden. Allein im zweiten Quartal ist der Gewinn der Airline um fast 56% abgesackt. Grund dafür sind vor allem die Kerosinpreise. Wie beim Sprit sind auch da die Zahlen durch den Irankrieg nach oben gegangen. Die Kosten für den Flugzeugtreibstoff lagen im zweiten Quartal nach Lufthansa-Angaben 750 Millionen Euro über denen aus dem vergangenen Jahr. Dazu seien rund 150 Millionen Euro Kosten gekommen durch Streiks der eigenen Crews, hieß es. Und das waren die Nachrichten mit Sarah Heinz.
2: Danke, Sarah. Das Hellweg-Radio-Wetter. Die Hitze hat den Kreislauf definitiv voll im Griff. Das bleibt heute auch so. Der Deutsche Wetterdienst warnt erneut vor Hitze. Aktuell stehen 33 Grad in Soest-Paradiese und 32 Grad in Anrichte-Waltringhausen auf den Thermometern. Und heute Abend wird es nochmal ungemütlich mit Regen und Gewittern, genauso wie gestern schon. Der Mittwoch startet dann mit viel Sonne. Im Tagesverlauf schieben sich am Nachmittag wieder Wolken vor die Sonne. Die Hitze verabschiedet sich aber davon noch nicht. Am Ende stehen 28 bis 31 Grad auf dem Zettel.
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2: Hier ist der schnellste Verkehrsservice zwischen Lippe und Möhne A1, Münster Richtung Dortmund, zwischen Kamen-Zentrum und dem Kreuz Dortmund-Unna. Das sind 3 Kilometer stockender Verkehr, 4 Minuten dauert es ja länger. Und wenn ihr noch was gesehen haben solltet, Staus und Blitzer, meldet ihr uns kostenlos unter 0800 377 8080 oder per WhatsApp. Da was geht, gute Fahrt.
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2: Mit Robin Lillemann, schön, dass ihr dabei seid.

0: Dieser Sommer hat sich auch noch nicht so richtig dazu entschieden, was er wirklich sein möchte.
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0: Ja, erst schwitzen wir hier im Kreishaus bei brütender Hitze, dann kommt die Abkühlung, dann wird's wieder heiß und viele von euch haben mit dieses Auf und Ab ehrlich gesagt ganz schön satt.
2: Ich würde gerne lieber so regelmäßigen Übergang haben von kalt zu warm, also so von 18, 19, 20, 21 langsame Ansteigung, anstatt diese krassen Wechsel.
3: Konstanter Sommer wäre schon geiler. So, ich muss auch gar nicht so heiß haben. Im Urlaub ist es geil, aber wenn man arbeiten muss und irgendwie Dachgeschosswohnung hat oder so, dann ist ja 25 Grad sind gut und dann konstant, das wäre geil.
0: Ja, der Wunsch nach einem Sommer, der einfach mal Sommer ist, der ist groß, nur der deutsche Wetterdienst macht da nicht so wirklich Hoffnung. Im Gegenteil, aktuell warnt der DWD ganz NRW vor starker Wärmebelastung. Bis zu 34 Grad sind drin. Das ist eine Hitzewarnung der zweithöchsten Stufe. Besonders für ältere und pflegebedürftige Menschen kann das auch richtig gefährlich werden. Heißt also konkret auch, direkt die Sonne meiden, leichte Kleidung tragen und regelmäßig trinken. Auch wenn ihr inzwischen das im Schlaf ja schon kennt. Und als wäre die Hitze nicht genug, kündigen sich dann für heute Abend auch noch Gewitter an mit stark Regen, teilweise ist auch Hagel und starke Sturmböen sind dann auch möglich. Mancherorts wird es auch unwetterartig mit bis zu 40 Litern pro Quadratmeter. Ja, das ist dann natürlich nicht mehr ganz so toll. Erst in der Nacht ziehen die Unwetter Richtung Nordosten weiter, dann kühlt es sich auf 18 bis 22 Grad ab. Aber besonders kühl zum Schlafen ist das jetzt auch nicht unbedingt, aber zumindest ein bisschen was. Haltet durch, wir von Hellweg Radio begleiten euch dabei.

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0: Wir sind wieder auf der Suche nach dem Schützenfest der Woche. Voting Nummer 16 läuft und dieses Mal duellieren sich die Schützenvereine aus Uelde, Sieveringen, Hilbeck, Kappel und Mettinghausen. Abstimmen könnt ihr noch bis Donnerstagabend über die Hellweg Radio App. Aktuell liegt der Kappeler Schützenverein vorne, aber da ist ja noch lange nichts entschieden. Also fleißig weiter abstimmen, denn am Ende winken dem Gewinner 5.000 Euro für die Vereinskasse, gesponsert von der Sparkasse Hellweg-Lippe. Lohnt sich also richtig. Alle Infos dazu gibt's wie immer auf hellwegradio.de und natürlich auch in der Hellweg Radio App. Ich bin Robin Lindemann und das ist Musik von Aha.

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0: Es ist 3:30.
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2: Mit Ben Hetwer, schönen guten Tag. Mindestens 72 Tote und bis zu 60.000 Migranten. Die Krise um die spanische Exklave Ceuta beschäftigt heute die EU-Innenminister. Bei einer Videokonferenz beraten sie, wie Europa seine Außengrenzen besser schützen kann. In der letzten Woche hatten die Menschen Ceuta von Marokko aus erreicht. Die Spritpreise schwanken regional stark und das Bundeskartellamt greift jetzt ein. Die Behörde eröffnet gegen alle Raffinerienbetreiber Verfahren und prüft, ob die verlangten Preise auch gerechtfertigt sind. Und jetzt die Nachrichten für den Kreis Soest. Natürlich freuen sich viele hier im Kreis Soest über das schöne Sommerwetter, aber gerade in den Kitas wird die Hitze schnell zum Problem. Viele Einrichtungen haben keine Klimaanlage oder andere Möglichkeiten, die Räume abzukühlen. Vor allem für die Kleinsten kann das schnell belastend werden. Deshalb hat der Lippstädter Erzieher Admir Katric jetzt eine Petition für mehr Hitzeschutz in Kitas gestartet.
3: Ja, die Petition auf change.org habe ich gestartet, als ich mich mit vielen Kita-Fachkräften unterhalten habe und auch selber durch meine Erzieherausbildung beobachtet habe, wie erschöpft eigentlich die Kinder sind nach so einem Hitzetag.
2: Mehr als 8000 Menschen haben die Petition für mehr Hitzeschutz in Kitas schon unterschrieben. Den Link findet ihr online bei uns. Wer in Rüthen wohnt, muss bei der Müllabfuhr besonders tief in die Tasche greifen. Laut einer aktuellen Analyse des Bunds der Steuerzahler kostet die Abfallentsorgung hier 404 Euro im Jahr. Das ist der höchste Preis in NRW für eine Abfuhr alle 4 Wochen. Der Landesdurchschnitt liegt bei knapp 250 Euro. Auch andere Kommunen im Kreis sind bei der Müllabfuhr teurer, etwa Wickede und Warstein. Großer Ausbau in Erwitze. Forvia Helle hat an seinem Logistikstandort einen Teil seines Lagers deutlich vergrößert und das in Rekordzeit. Mehr zum Ausbau hat Sören Sölter aus der Hellweg Radio Nachrichtenredaktion.
4: Der Standort in Erwitze zählt zu den größten Logistikflächen von Forvia Helle. Mehr als 400 Menschen arbeiten dort. Jetzt ist das automatische Kleinteilelager um 50% gewachsen und das ohne zusätzliche Hallenflächen. Möglich macht's eine neue Technik mit doppelter Lagertiefe. Gerade bei Eilaufträgen soll die Erweiterung helfen, Bestellungen noch schneller abzuwickeln, heißt es. Von der ersten Idee bis zur Inbetriebnahme hat es nur 11 Monate gedauert. Lagerleiter Adrian Horbert spricht von einer herausragenden Teamleistung.
2: Und das waren die Nachrichten mit Ben Hetwer. Das Wichtigste aus dem Kreis Soest findet ihr auch bei uns auf hellwegradio.de und in unserer App.
0: Danke, Ben. Das Hellwegradio-Wetter der Kreis Soest bleibt im Hitzemodus. Der Deutsche Wetterdienst hat heute Morgen auch schon wieder eine Hitzewarnung rausgegeben, die immer noch gilt. Wir messen aktuell 33 Grad in Lippetal und 32 Grad in Anrichte-Waltringhausen. Heute Abend wiederholt sich das Muster dann von gestern. Regen und Gewitter sind wieder möglich. Der Mittwoch legt dafür sonnig los. Nachmittags kommen dann wieder mehr Wolken dazu. Die Hitze lässt sich aber davon nicht beeindrucken. Am Ende werden 28 bis 31 Grad erreicht.
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0: Hier ist der schnellste Verkehrsservice zwischen Lippe und Möhne. A1 Münster Richtung Dortmund, zwischen Kamenzentrum und dem Kreuzdom und Unna. Das sind 3 Kilometer stockender Verkehr. Solltet ihr nach 4 Minuten aber schon wieder durch sein. Und wenn ihr sonst noch was gesehen haben solltet, Staus und Blitzer, meldet ihr uns kostenlos unter 0800 377 80 80 oder per WhatsApp. Daraus geht, gute Fahrt.
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0: Und gleich gibt's hier neue Musik bei Hellweg Radio. Auf TikTok ist nämlich gerade die Michiko Challenge ein großer Trend. 500.000 Menschen haben schon zu einem neuen Song von Jason Derulo mitgetanzt. Und da hören wir gleich mal rein. Ich bin Robin Lindemann, tanze mich hier schon mal ein bisschen warm. Wobei, eigentlich ist ja schon heiß genug heute, oder?

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0: Robbie Williams mit Let Me Entertain You, das ist Hellweg Radio am Dienstag. Und der Song hier, der ist total gerade im Hype. Michiko von DJ Godja. Ja, und eigentlich ist der Song schon ein paar Monate alt. Jetzt ist aber eine neue Version rausgekommen und für die hat sich DJ Chico Sängerin Melody einfach mal Jason Derulo mit ins Boot geholt. Und wie so oft bei Songs mit Jason Derulo geht auch Michiko jetzt bei TikTok und Instagram total viral.
1: It's going crazy. Der Song geht gerade total steil, absolut wahnsinnig. Sowas habe ich seit meinem Lied Savage Love nicht mehr erlebt und das ist einfach aufregend. Man weiß ja nie, welcher Song so richtig durchstarten wird, aber es scheint, als würden die Leute genau den Song richtig lieben. Für mich ist das super aufregend und ich habe so sehr gehofft, dass die Leute ihn mögen werden, weil ich ihn einfach selbst so sehr liebe.
0: Ja, hat geklappt. Alleine auf TikTok gibt es jetzt mittlerweile über 500.000 Clips zu dem Song und zwar unter dem Hashtag Michiko Challenge. Da tanzen die Leute eine ganz bestimmte Choreo zu dem Song. Sogar Jason Derulo selbst tanzt bei etlichen von den Videos mit. Und Spotify hat das Lied jetzt schon über 17 Millionen Mal gestreamt. Ist also ein echtes Riesenphänomen und eine geile Nummer. Hier sind jetzt für euch DJ Godja mit Melody und Jason Derulo und Michiko hier bei Hellweg Radio.

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1: Mit Sarah Heinz, guten Tag. Rund 72.000 Menschen aus Marokko hatten in der letzten Woche die spanische Exklave Ceuta erreicht. Und solche Bilder sollen sich nicht wiederholen. Darauf haben sich die EU-Innenminister heute bei einer Videokonferenz geeinigt. Danny Hopper aus dem News-Team, künftig will die EU ja geschlossener auftreten.
2: Ja, denn die Migrationskrise in Ceuta hatte ja zu harten gegenseitigen Vorwürfen geführt. Spanien musste sich anhören, die Lage nicht im Griff zu haben. Es gab sogar einzelne Rufe, das Land aus dem Schengen-Raum auszuschließen. Stattdessen wurde Spanien jetzt sogar für seine schnellen und wirksamen Maßnahmen gelobt. Denn fast alle Migranten sind inzwischen wieder in Marokko. Der EU war heute vor allem wichtig zu signalisieren, das EU-Migrationssystem, das ja erst seit gut 7 Wochen in Kraft ist, funktioniert. Und die EU hält zusammen. Außerdem wurde heute auch nochmal auf etwas hingewiesen, das in der ganzen Ceuta-Berichterstattung ziemlich vernachlässigt wurde, nämlich dass beim Versuch, Ceuta zu erreichen, mindestens 70 Menschen ums Leben gekommen sind.
1: Gesprochen wurde ja auch über Frühwarnsysteme. Was soll in Zukunft denn besser laufen?
2: Die EU will zum Beispiel soziale Netzwerke stärker in den Blick nehmen, denn viele der Migranten in Ceuta hatten berichtet, dass sie auf Plattformen wie TikTok von angeblich offenen Grenzen erfahren hätten, mit bereitstehenden Unterkünften in Ceuta und dass auch die Weiterreise aufs spanische Festland kein Problem sei. Vorher hatte ja auch schon Spaniens Regierungschef Sanchez vermutet, dass Menschenhändler in Online-Netzwerken gezielt Falschinformationen gestreut haben und es so zu dem Massenandrang gekommen ist. Soziale Medien sollen deshalb jetzt stärker überwacht werden und diese Erkenntnisse sollen dann auch ins gemeinsame EU-Lagebild einfließen.
1: Danke für die Infos, Danny. Noch mehr Meldungen sind das jetzt in der Zusammenfassung. Israel und der Libanon wollen sich heute in Rom treffen, um über das vereinbarte Sicherheitsabkommen zu sprechen. Israel fordert den Rückzug der Hisbollah aus dem Libanon und hat unter anderem mit Sprengungen von Tunneln der Miliz den Druck erhöht. Im Libanon werden wegen der Forderungen Israels die Sorgen um einen möglichen Bürgerkrieg größer. Die Weltbank rechnet damit, dass vor allem Jobs in reicheren Ländern durch KI gefährdet sind. Die Experten schätzen das Risiko, dass eine Arbeit automatisiert werden könnte, dort auf knapp 14%. Zu den reicheren Ländern zählt auch Deutschland. In Zentral- und Ostafrika gibt es wieder mehr Berggorillas. Laut der Senckenberg-Gesellschaft für Naturforschung ist die Zahl der stark bedrohten Art in den letzten 4 Jahrzehnten von weniger als 620 auf über 1000 gewachsen. Dahinter stecke demnach langfristiger intensiver Artenschutz. In Deutschland werden so viele Medikamente verschrieben wie noch nie. Laut einer Hochrechnung der Techniker Krankenkasse haben ihre 6,2 Millionen Versicherten im letzten Jahr Rezepte für mehr als 34 Millionen Präparate eingelöst. Das sind knapp 2,6% mehr als im Jahr davor. Am häufigsten wurden demnach Herz-Kreislauf-Medikamente verordnet, wie zum Beispiel Blutdrucksenker. Hier steigen die Dosen seit 25 Jahren kontinuierlich an. Danach folgen laut Auswertung Medikamente gegen Magen-Darm-Beschwerden und Mittel für das Nervensystem, wie zum Beispiel Antidepressiva. Und das waren die Nachrichten mit Sarah Heinz.
3: Danke, Sarah. Das Helvig-Radio-Wetter. Auch heute gilt wieder eine Hitzewarnung des Deutschen Wetterdienstes. Aktuell sind es 33 Grad in Soest-Müllingsen und 31 Grad in Warstein-Hirschberg. Am Abend wird es dann turbulent mit Regen und Gewittern, im Prinzip so wie gestern auch. Der Mittwoch startet dagegen freundlich mit viel Sonnenschein. Später am Nachmittag ziehen wieder mehr Wolken auf. Die Hitze bleibt aber ein Dauergast. Zwischen 28 und 31 Grad geht es an der Spitze hin. Hier ist der schnellste Verkehrsservice zwischen Lippe und Möhne und da habe ich eine Warnmeldung von der A2 Gütersloh, Reda-Wiedenbrück. Da besteht Gefahr durch einen defekten LKW auf dem rechten Fahrstreifen und auf dem Standstreifen. Fahrt da bitte vorsichtig und wenn ihr sonst noch was gesehen haben solltet, Staus und Blitzer meldet ihr uns kostenlos unter 0800 377 8080 oder per WhatsApp.
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3: Bei unserer Fahrradthemenwoche geht's heute richtig weit zurück. Bis in eine Epoche, in der Helme noch aus Metall waren und nicht aus Styropor. Die Römer-Lippe-Route führt auch hier durch den Kreis Soest. Schauen wir uns gleich mal näher drauf an, wo sie genau lang führt. Ich bin Robin Lindemann.

0: Beim Filmklassiker Zurück in die Zukunft war es ein Auto, eine Zeitmaschine, um in die Zukunft und Vergangenheit zu reisen. Aber es geht auch günstiger mit unserem Fahrrad. Da geht's zurück bis zu den Römern. Bei unserer Fahrradthemenwoche hier bei Helwig Radio stellen wir euch ja besondere Radrouten in NRW vor. Und Daniel Dehling aus dem Helwig Radio Team hat da sich die Römer-Lippe-Route als Favorit heute rausgesucht.
1: Ja, und da ist allein schon toll daran, dass sie wirklich einmal quer durchs Land geht, vom Hermannsdenkmal im Teutoburger Wald bei Detmold, dann an der Lippequelle vorbei und immer flussabwärts durch Paderborn, Lippstadt, Hamm, Haltern am See bis nach Xanten am Niederrhein.
0: Ja, Hermannsdenkmal und Xanten, da klopft bei mir so ein bisschen der Geschichtsunterricht an.
1: Ja, absolut richtig. Dieser Themenradweg macht eine Geschichtsreise mit uns, wie damals die Römer eben vom Rheinland bis zum Teutoburger Wald gekommen sind. Und das eben an der Lippe, die meist neben dem Radweg entlang fließt. Und auf der Lippe haben ja damals schon die Römer Waren transportiert, sagt Sebastian Kaiser von Tourismus NRW.
2: Also wenn man etwas übrig hat für die verschiedenen Epochen der Römerzeit, dann ist man auf diesem Weg absolut richtig aufgehoben.
1: Und der Radweg führt euch immer wieder zu römischen Relikten entlang der Lippe. Und ein toller Stopp ist auch das Römermuseum in Haltern.
0: Was empfiehlst du denn, wie sollte man denn die Route am besten fahren?
1: Naja, eigentlich haben beide Richtungen ihren Reiz. Da der Wind oft aus Westen weht, lässt es sich meistens gut mit Rückenwind von Xanten Richtung Detmold radeln. Aber umgekehrt, flussabwärts, geht's eben nicht gegen die Steigung. Auch schön. In beiden Richtungen lässt sich die Route perfekt auch in kleine Etappen zerlegen. Schleifen führen einen dann nochmal an extra Highlights und wieder zurück auf den Weg. Und immer wieder kommen wir auch an Bahnhöfen vorbei. Und bis auf das Stück am Teutoburger Wald ist die Tour wirklich sehr flach durch die Auenlandschaft der Lippe. Also super familienfreundlich.
0: Ja, wenn euch an den Radwegweisern ein rot-blaues Schild mit weißem Römerhelm auffällt, dann seid ihr richtig auf der Römer-Lippe-Route. Die führt auch durch viele Orte hier im Kreis Soest. Könnt ihr einfach mal die Römerzeit mit dem Fahrrad erleben und seid einmal quasi quer durch NRW unterwegs. Alle Infos und zu der Route und zu weiteren Routen findet ihr auch auf helwigradio.de.

0: Ho hey von den Lumineers hier bei Helvig Guide. Und ich weiß nicht, wie es euch geht, aber ich bin ja immer froh, wenn ich mich im Schwimmbad über Wasser halten kann. Dann gucke ich lieber aus sicherer Entfernung zu, wie die Profis das machen. Heute geht's bei der Schwimm-EM nämlich um Medaillen. 10 Kilometer schwimmen sowohl die Männer als auch die Frauen heute in Paris. Ja, und so könnt ihr euch das vorstellen.
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2: Freiwasserschwimmen ist ja herrlich, egal ob bei der EM oder irgendwo in einem See. Du springst rein in die Natur und dann kommen viele Fragen auf. Es geht immer los mit Fragen an dich selbst.
3: Warum ist das Wasser so dunkel?
2: Und dann natürlich auch.
3: War das gerade eine Pflanze? Oder ein Fisch? Vielleicht ein Seeungeheuer? Ah, zum Glück nur eine tote Ente. Uah.
2: Und du hast ja viel Zeit beim Schwimmen und stellst dir auch philosophische Fragen. Ist es nicht besser, im See zu baden, als in Arbeit zu schwimmen? Wenn Schwimmen wirklich schlank macht, was machen Pottwale dann falsch? Und bei Profischwimmern kommen die tollsten Fragen am Ende von den Reportern. Sportler steigt nach 10 Kilometern keuchend aus dem Wasser und hört direkt: Sie wirkten jetzt im letzten Drittel nicht mehr richtig entspannt. Woran hat's gelegen?
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0: Halb fünf haben wir es mittlerweile.
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2: Mit Ben Hetwer, schönen guten Tag. Mindestens 72 Tote und bis zu 60.000 Migranten. Die Krise um die spanische Exklave Ceuta beschäftigt heute die EU-Innenminister. Bei einer Videokonferenz beraten sie, wie Europa seine Außengrenzen besser schützen kann. In der letzten Woche hatten die Menschen Ceuta von Marokko aus erreicht. Die Spritpreise schwanken regional stark und das Bundeskartellamt greift jetzt ein. Die Behörde eröffnet gegen alle Raffinerienbetreiber Verfahren und prüft, ob die verlangten Preise auch gerechtfertigt sind. Und jetzt die Nachrichten für den Kreis Soest. Natürlich freuen sich viele hier im Kreis Soest über das schöne Sommerwetter, aber gerade in den Kitas wird die Hitze schnell zum Problem. Viele Einrichtungen haben keine Klimaanlage oder andere Möglichkeiten, die Räume abzukühlen. Vor allem für die Kleinsten kann das schnell belastend werden. Deshalb hat der Lippstädter Erzieher Admir Katric jetzt eine Petition für mehr Hitzeschutz in Kitas gestartet.
3: Ja, die Petition auf change.org habe ich gestartet, als ich mich mit vielen Kita-Fachkräften unterhalten habe und auch selber durch meine Erzieherausbildung beobachtet habe, wie erschöpft eigentlich die Kinder sind nach so einem Hitzetag.
2: Mehr als 8000 Menschen haben die Petition für mehr Hitzeschutz in Kitas schon unterschrieben. Den Link findet ihr online bei uns. Wer in Rüthen wohnt, muss bei der Müllabfuhr besonders tief in die Tasche greifen. Laut einer aktuellen Analyse des Bunds der Steuerzahler kostet die Abfallentsorgung hier 404 Euro im Jahr. Das ist der höchste Preis in NRW für eine Abfuhr alle 4 Wochen. Der Landesdurchschnitt liegt bei knapp 250 Euro. Auch andere Kommunen im Kreis sind bei der Müllabfuhr teurer, etwa Wickede und Warstein. Großer Ausbau in Erwitte. Forvia Helle hat an seinem Logistikstandort einen Teil seines Lagers deutlich vergrößert und das in Rekordzeit. Mehr zum Ausbau hat Sören Sölter aus der Hellweg Radio Nachrichtenredaktion.
4: Der Standort in Erwitte zählt zu den größten Logistikflächen von Forvia Helle. Mehr als 400 Menschen arbeiten dort. Jetzt ist das automatische Kleinteilelager um 50% gewachsen und das ohne zusätzliche Hallenflächen. Möglich macht's eine neue Technik mit doppelter Lagertiefe. Gerade bei Eilaufträgen soll die Erweiterung helfen, Bestellungen noch schneller abzuwickeln, heißt es. Von der ersten Idee bis zur Inbetriebnahme hat es nur 11 Monate gedauert. Lagerleiter Adrian Horbart spricht von einer herausragenden Teamleistung.
2: Und das waren die Nachrichten mit Ben Hetwer. Das Wichtigste aus dem Kreis Soest findet ihr auch bei uns auf hellwegradio.de und in unserer App.
0: Danke dir, Ben. Das Hellwegradio-Wetter im Kreis Soest bleibt. Es brüten teils. Der Deutsche Wetterdienst hat auch eine Hitzewarnung erneut ausgesprochen. In Möhnesee, Hevingsen und Lippstadt-Dillinghausen liegen wir aktuell bei 33 Grad. Heute Abend könnte es wieder etwas krachen. Regen und Gewitter sind nämlich genauso wie gestern auch heute möglich. Morgen dann starten wir sonnig in den Mittwoch. Am Nachmittag kommen wieder mehr Wolken mit ins Bild. Die Hitze bleibt uns aber dabei erhalten. Die Höchstwerte liegen dann zwischen 28 und 31 Grad. Hier ist der schnellste Verkehrsservice zwischen Lippe und Möhne und der ist wirklich schnell. Da sind aktuell keine Staus oder Störungen. Da, wo es geht, gute Fahrt.
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0: Mit Robin Lillemann. Kommt gut durch den sonnigen Dienstag hier im Kreis Soest.

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1: 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Der Kreis Soest dampft vor sich hin und ich glaube, alle Kids sind froh, dass sie aktuell nicht in der Schule hocken. 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Hitzefrei kennen die nicht. 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Wir schauen uns das genauer an, morgen früh.
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0: Helwig Radius hier mit einem aktuellen Verkehrsinweis. Auf der A46 Arnsberg-Neheim Richtung Brilon zwischen Meschede und Beswick besteht Gefahr durch Fußgänger auf der Fahrbahn. Fahrt da bitte besonders vorsichtig. Ja, 40 Jahre gibt's sie schon. Roxette, Legende der 80er, Hits ohne Ende und eine Bandgeschichte, die Gänsehaut pur macht. Per Gesell und Marie Fredriksen haben Hits fürs Herz geschrieben. 2019 starb die Sängerin ja an Folgen einer Herzkrankheit und Per ist jetzt nach langer Verarbeitung mit einer neuen Sängerin am Start. Gestern sind sie als Roxette in Bonn aufgetreten und Katrin Teske aus der Helwig Radio Musikredaktion hat sie getroffen.
1: Los ging es an der schönen Open-Air-Location in Bonn beim Kunstrasen. Da bin ich backstage in den

0: Tonight, I think it's number 68 or so.
1: All right.
0: So we're getting used to each other now.
1: Yeah,
0: finally get to learn the songs.
2: Jetzt lernen sie sich so richtig kennen, haben die beiden gescherzt. Ist ja immerhin doch noch eine Umgewöhnung nach so vielen Jahren mit Marie an der Seite. Lena ist deswegen eine Sache ganz wichtig.
3: I don't want the fans to believe that I think I'm new Marie, because I'm not. I'm helping Per out to sing the songs. And I try to be humble and respectful towards Marie and towards Per and the fans and the songs.
2: Sie will nicht, dass die Fans denken, sie sei die neue Marie, denn das ist sie nicht, sagt Lena. Sie hilft Per aus, die Songs zu singen, und sie versucht, Marie, den Fans und eben auch Per gegenüber respektvoll zu sein und das alles zu ehren. Und das klappt. Ich habe vor Ort ein paar Fans getroffen, die bei uns Karten für das Konzert gewonnen haben, zum besten Anlass.
4: Wir hatten jetzt vor kurzem unseren 30. Hochzeitstag. Sie hatte noch nie das Vergnügen, die live zu sehen, aber sie mag die ganz gerne. Und da dachte ich mir, oh, das ist doch mal eine Überraschung für sie.
2: Also nicht lange schnacken und ab zu Roxette. Und das Fazit zum Roxette-Konzert mit neuer Sängerin.
5: Genial, wirklich absolut genial. Sie hat ihren eigenen Stil reingebracht. Ich habe so zwei, drei Lieder, wo ich gesagt habe, wenn ich die Augen zugemacht hätte, ich hätte es nicht raushören können.
6: Von der Akustik alles, das hat wirklich alles super zusammengepasst. Hat richtig Spaß gemacht.
5: Also, wenn ihr jetzt sagt, wir machen das gleich nochmal hinterher, wir gehen gleich wieder rein.
2: Das war vorerst aber das letzte Deutschland-Konzert. Bleibt also nur zu hoffen, dass Roxette ganz schnell wiederkommt, denn das war wirklich sehr, sehr schön, was sie geliefert haben.
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1: Mit Sarah Heinz, guten Tag. Wenn die Wehrpflicht zurückkommen sollte, dann sollte dasselbe auch für den Zivildienst gelten. Die Bundesregierung, konkret das Familienministerium, arbeitet deswegen schon an entsprechenden Vorbereitungen. Das sagte Unionsfraktionschef Frei den Sendern RTL und NTV. Mehr Infos dazu hat Christian Böder.
2: Das Wiedereinsetzen der Wehrpflicht ist bislang noch reine Theorie. Einen neuen Stand in der Wehrdienstdebatte gäbe es nicht, sagte Frei. Aber man will vorbereitet sein, wenn es doch zum Fall kommt. Dann müsse es auch eine Grundlage geben, um auch Angebote für Wehrersatz bzw. Zivildienste machen zu können. Das sagte ein Sprecher des Bundesfamilienministeriums der Bild. Demnach hat das Ministerium in den vergangenen Monaten schon 23 Verbände und Organisationen befragt, ob sie schnell Zivildienstleistende aufnehmen und einsetzen können. 22 der 23 Befragten sagten dazu, dass sie grundsätzlich über entsprechende Infrastrukturen verfügen. Das Ministerium will seine Pläne dazu offiziell nach der Sommerpause vorstellen. Die Wehrpflicht in Deutschland für männliche Staatsbürger und damit auch die Pflicht zur Ableistung eines Zivildienstes war im Sommer 2011 ausgesetzt worden, aber nicht abgeschafft, was eine Reaktivierung erleichtert.
1: Danke, Christian. Mehr wichtige Meldungen sind das jetzt kurz und kompakt. Nach dem Massenandrang von Flüchtlingen auf die spanische Exklave Ceuta will die EU in Zukunft geschlossener auftreten. Außerdem sollen die Grenzen durch Frühwarnsysteme besser geschützt werden, zum Beispiel indem die sozialen Medien besser überwacht werden. Das haben die EU-Innenminister nach einer gemeinsamen Videokonferenz mitgeteilt. Die Spritpreise sind wieder gestiegen, aber wohl nicht überall gleich viel. Das ist auch dem Bundeskartellamt aufgefallen. Deswegen hat die Behörde gegen 12 Mineralölkonzerne Verfahren eröffnet, um zu prüfen, wie die Preise sich zusammensetzen und ob sie gerechtfertigt sind. Kartellamtschef Mund betonte aber auch, die Behörde könne die Preise nur prüfen, nicht senken. Der Streamingdienst Spotify will seinen Abonnenten künftig Konzerttickets vor dem offiziellen Vorverkaufsstart anbieten. Besonders treue Fans eines Künstlers sollen dann eine entsprechende Einladung zugeschickt bekommen, entweder per Mail oder direkt in der App. Das machte Spotify zusammen mit seinen neuen Quartalszahlen bekannt. Aktuell zählt Spotify knapp 777 Millionen Nutzer. Fast jedes zweite deutsche Unternehmen ist nicht der Meinung, dass eine Teilkrankschreibung sinnvoll wäre. Das zeigt eine neue IFO-Umfrage. Die meisten Unternehmen glauben, dass es schwierig sein könnte, zwischen arbeitsfähig und arbeitsunfähig zu unterscheiden. Außerdem rechnen sie mit einem Mehraufwand in der Organisation. Etwa jedes vierte Unternehmen steht der Teilkrankschreibung aber positiv gegenüber. Viele erhoffen sich dadurch kürzere Fehlzeiten und dass erkrankte Beschäftigte so schneller wieder arbeiten können. Künftig soll ärztlich entschieden werden können, ob Betroffene mit länger andauernden Erkrankungen trotzdem weiter arbeiten können, aber dafür dann in einem geringeren Maß. Und das waren die Nachrichten mit Sarah Heinz.
3: Danke, Sarah. Das Hellweg-Radio-Wetter, der Kreis Soest bleibt auf Hitzekurs. Auch heute warnt der Deutsche Wetterdienst wieder vor extremer Hitze. In Möhnesee zeigt das Thermometer 32 Grad. Lippstadt-Hörste kommt sogar auf 33 Grad. Zum Abend hin müssen wir wieder mit Regen und Gewittern rechnen, wie es auch gestern schon der Fall war. Ein bisschen dauert es aber wohl noch. Der Mittwoch beginnt dafür strahlend sonnig. Erst nachmittags mischen wieder mehr Wolken unter dem Himmel. An der Hitze ändert es aber nichts. Am Ende werden es wieder 28 bis 31 Grad.
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3: Hier ist der schnellste Verkehrsservice zwischen Lippe und Möhne. Da habe ich eine Warnmeldung von der A445 Arnsberg Richtung Hamm. Zwischen dem Rastplatz Ruhrtal und Wicke de Ruhr besteht Gefahr durch Gegenstände auf der Fahrbahn. Fahrt da vorsichtig. Und auf der A1 Münster Richtung Dortmund zwischen dem Kreuz Münster Süd und Ascheberg sind 2 Kilometer Stau, 7 Minuten Zeitverlust. Und wenn ihr sonst noch was gesehen haben solltet, Staus und Blitzer, meldet ihr uns kostenlos unter 0800 377 80 80 oder per WhatsApp. Da wo es geht, gute Fahrt.
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3: Kaum macht man im Sommer die Fenster auf, steht auf einmal die halbe Insektenwelt vor der Tür. Ihr kennt das mit Sicherheit. Und die zieht einfach ohne Einladung direkt mit ein. Fruchtfliegen kreisen ums Obst. Ameisen ziehen vielleicht auch durch die Küche, als wäre es ihr eigenes Zuhause. Was ihr gegen die kleinen Krabbelgäste tun könnt, die sich da so hartnäckig bei euch einnisten, das verraten wir euch gleich hier bei Hellweg Radio. Ich bin Robin Lindemann. Kommt gut und hoffentlich auch insektenfrei in den Feierabend.

0: Entspannt geht's durch den Dienstagnachmittag hier bei Hellweg Radio. Und in der Sommerzeit wird er jetzt von vielen fleißig gelüftet. Manchmal steht das Fenster auch den ganzen Tag über offen. Und das kann natürlich ungebetene Gäste zur Folge haben. Fruchtfliegen überall, besonders wenn man Obst zu Hause stehen hat. Und auch Ameisen nisten sich gerne in der Küche ein. In dieser Schuh aus dem Hellweg Radio Team. Nervig sind ja vor allem die Fruchtfliegen. Was kann ich denn dagegen tun?
1: Zu Hause kann man sich eine Falle ganz einfach selber bauen. Dazu etwas Apfelessig, Wein oder Fruchtsaft mit Wasser und einem Tropfen Spülmittel vermischen. Der süße Duft lockt die Tiere an. Durch das Spülmittel können die Fliegen sich nicht an der Oberfläche halten und versinken. Es geht aber auch etwas tierfreundlicher. Dazu einen Esslöffel Essig und 2 Esslöffel Saft in einem Glas mischen. Darüber kommt dann eine Plastikfolie mit kleinen Löchern. So ertrinken die Fliegen nicht und sind im Glas gefangen, bis man sie draußen aussetzt.
0: Ja, und wenn ich dann auf einmal Ameisen im Haus haben sollte, was hilft da wirklich?
1: Wenn ich eine richtige Ameisenstraße im Haus finde, können ätherische Öle mit Lavendel oder Minzgeruch helfen, um den Geruchssinn der Ameisen zu stören. Sobald eine Ameise nämlich eine Futterquelle entdeckt, hinterlässt sie Duftstoffe, um anderen Ameisen den Weg zu zeigen. Diese Spur kann ich mit den Ölen und häufigem Putzen stören. Dann hilft Staubsaugen bei Ameisenbefall. Wichtig ist aber direkt danach, den Beutel zu entleeren, damit die Tiere nicht wieder herauskrabbeln können.
0: Ja, am besten dann draußen, ne? Sonst sind sie auch direkt wieder im Haus. Die Tipps gab es hier bei Hellweg Radio und ich hoffe mal, dass ihr damit die Fruchtfliegen und Ameisen loswerdet. Zahlen ja auch keine Miete. Schön wär's, oder?

0: sprechen wir doch hier mal bei Hellwig Radio über ein Thema, über das wir sonst nicht so reden, nämlich Erwachsenenfilmchen. Aber jetzt nicht so, wie ihr denkt. Die Erotikplattform OnlyFans ist im Volksmund ja eher so bekannt als Auffangbecken für gescheiterte Reality-Stars. Viele würden vielleicht auch sagen, da gibt's tierische Sache, wie Atze rausgefunden hat, wohl auch wortwörtlich.
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3: Ja, nee, ist klar.
4: Murmeltiere auf OnlyFans. Der Spiegel schreibt, Murmeltierforscher aus den USA zeigen die putzigen Nager jetzt auf der Plattform OnlyFans, um fehlende Fördergelder zu kompensieren. Ja, was haben also Sarah Kern, Michaela Schäfer und Murmeltiere gemeinsam? Alle drei sind faul und liegen oft auf dem Rücken. Aber jetzt mal im Ernst, gibt's bei OnlyFans eigentlich Rubriken wie bei YouPorn? Murmeltiere wären ja dann bei unrasiert, oder? Ich bin ja eigentlich gegen Tierversuch, aber wenn es doch für den guten Zweck ist und Murmeltier-Sex kennen ja viele von uns aus langen Beziehungen. Da heißt das schon mal, und echt, Sex? Jetzt ist denn schon wieder Juli? Ist ja auch warm im Moment, ne? Aber damit Fördergelder zu sammeln, ist doch an und für sich erstmal eine gute Idee. Nur wie kam die denn da drauf? Haben die vorher andere Sachen ausprobiert, um an Kohle zu kommen? Hä? Schafswolle kannst du ja wenigstens noch verkaufen, aber rasier mal so ein Murmeltier. Die sehen doch aus wie eine fette Ratte ohne Schwanz. Was kannst du denn noch mit denen machen? Weitwurf? Ja, verdienst du auch kein Geld mit und ist auch nicht gern gesehen. Ich werde mich jetzt erstmal in die Badewanne legen, ein paar Kerzen anmachen und auf OnlyFans recherchieren, für welches soziale Projekt ich mich als nächstes engagiere.
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0: Es ist 5:30.
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2: Mit Ben Hetwa. Schönen guten Tag. Die Spritpreise schwanken regional deutlich und das ist auch dem Bundeskartellamt nicht entgangen. Die Behörde eröffnet gegen alle Raffinerienbetreiber Verfahren und prüft jetzt, ob die verlangten Preise auch gerechtfertigt sind. Dramatische Szenen direkt hinter der deutschen Grenze. In den Niederlanden wütet ein großer Waldbrand, der sich innerhalb weniger Stunden weit ausgebreitet hat. Auch in den USA und einigen europäischen Ländern kämpfen die Feuerwehren aktuell weiter gegen heftige Waldbrände. Und jetzt die Nachrichten für den Kreis Soest. Viele Kinder machen mittags noch ihren Mittagsschlaf in der Kita, aber bei den Temperaturen von rund 30 Grad in den Schlafräumen ist das aktuell kaum möglich. Auch Spielen und Toben wird für die Kids bei der Hitze schnell zur Belastung. Viele Kitas haben bisher kaum Möglichkeiten, ihre Räume ausreichend zu kühlen. Gesetzliche Vorgaben gibt es nämlich dafür nicht. Deshalb fordert der Lippstädter Erzieher Admir Katritsch mit einer Petition von der Landesregierung ein verbindliches Hitzeschutzkonzept für Kitas in NRW.
3: Dass die Kinder nur vom Puzzeln schon Schweißausbrüche hatten und auch erschöpft sind und sich beschweren mittlerweile und sagen, es ist so warm, ich kann nicht mehr.
2: Mittlerweile haben mehr als 8000 Menschen seine Petition unterschrieben. Den entsprechenden Link findet ihr bei uns auf hellwegradio.de. Müll entsorgen ist in Rüthen so teuer wie nirgendwo sonst in NRW. Das zeigt ein aktueller Gebührenvergleich des Bundes der Steuerzahler. Sören Sölter aus der Hellweg Radio Nachrichtenredaktion mit den Details.
4: 404 Euro im Jahr, so viel zahlt ein Haushalt in Rüthen für die Abfallentsorgung bei vierwöchentlicher Abfuhr. Das ist der höchste Wert in ganz NRW. Der Landesschnitt liegt bei rund 248 Euro, Rüthen zahlt also fast doppelt so viel. Auch andere Kommunen im Kreis liegen deutlich über dem Schnitt. Wickede kommt auf gut 350 Euro, Warstein auf rund 340.
2: Mitten in der Werler Fußgängerzone haben Bauarbeiter heute einen überraschenden Fund gemacht. Bei den Arbeiten stießen sie auf eine historische Steinstruktur aus Kalkbruchstein, die vermutlich aus dem 16. oder 17. Jahrhundert stammt. Archäologen des Landschaftsverband Westfalen-Lippe haben den Fund zunächst dokumentiert, unter anderem mit einem 3D-Modell. Die Bauarbeiten mussten dafür einige Stunden unterbrochen werden, konnten dann aber wie geplant weitergehen. Und das waren die Nachrichten mit Ben Hetwa. Das Wichtigste aus dem Kreis Soest findet ihr auch auf hellwegradio.de und in unserer App.
0: Danke, Ben. Das Hellwegradio-Wetter. Schwitzen bleibt im Kreis Soest weiterhin Pflichtprogramm. Deshalb gilt auch heute wieder die Hitzewarnung des Deutschen Wetterdienstes. Das bei 33 Grad zurzeit in Soest und 32 in Warstein-Billecke. Auch heute Abend kann es nochmal regnen und Gewitter geben. Der Mittwoch begrüßt uns dann mit viel Sonne. Nachmittags ziehen wieder mehr Wolken auf. Die Hitze bleibt dabei aber eher der Star der Show. Am Ende stehen 28 bis 31 Grad auf der Buche.
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0: Hier ist der schnellste Verkehrsservice zwischen Lippe und Möhne. Da habe ich eine Warnmeldung von der A445 Arnsberg Richtung Hamm. Zwischen dem Rastplatz Ruhrtal und Wickede Ruhr besteht Gefahr durch Gegenstände auf der Fahrbahn. Fahrt da bitte besonders vorsichtig. Und auf der A44 Dortmund Richtung Kassel zwischen dem Kreuz Dortmund-Unna und Unna-Ost. Da ist 1 Kilometer Stau. 7 Minuten dauert es da länger. Und wenn ihr noch was gesehen haben solltet, Staus und Blitzer, meldet ihr uns kostenlos unter 0800 377 80 80 oder per WhatsApp. Da was geht, gute Fahrt.
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0: Sonne satt, Eis in der Hand. Vielleicht geht es ja heute Nachmittag noch in den letzten Stunden ins Freibad. Für die meisten von uns ist der Sommer halt ein Geschenk. Aber stellt euch mal vor, ihr müsstet mittags in einem Raum schlafen, der sich aufheizt wie ein Backofen und ihr könntet nicht mal einfach die Fenster aufreißen und da rausgehen. Genau das ist für viele Kita-Kinder hier im Kreis Soest Alltag. Ein Erzieher aus Lippstadt will das nicht mehr länger hinnehmen und hat eine Petition gestartet, die inzwischen richtig Fahrt aufnimmt. Ihr habt es gerade in den Nachrichten gehört. Was die Eltern dazu sagen, das hört ihr gleich hier bei Hellweg Radio. Ich bin Robin Lindemann. Schönen Feierabend.

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Muckelig warm, schön brütende Hitze, dann schon eher ja, weniger. Das betrifft dann nicht nur die Erwachsenen, sondern auch eben vor allem die Kleinen unter uns, nämlich die Kita-Kinder. Für die stellt sich ein Schlafsaal, der sich auf 30 Grad aufheizt, eine echte Gefahr dar. Oft trinken Kinder einfach nicht genug und können sich auch nicht

0: im Kindergarten bleiben. Vormittags konnte man ein bisschen mit Wasser machen und danach waren die halt drin, weil es nicht mehr zu ertragen war. Die waren müde, ein bisschen lätschig und es war schon anstrengend, ja.
1: Ja, ein wenig schon, ja klar, die sind träge. Das ist hitzefrei, das merkt man schon, ja klar.
2: Also das ist dann schon sehr anstrengend bei dem Wetter. Ja, er ist gestresst, er ist dann genervt und ist halt schwierig.
3: In jedem Fall, klar. Also das, die Hitze macht die fertig, das ist klar.
4: Bei den Kindern merkt man das schon, dass die Hitze die erschöpft und dass die so ein bisschen antriebslos sind.
5: Ja, die Petition von Admir Kartrich hat bereits über 8000 verifizierte Unterschriften und kann auf change.org unterschrieben werden. Alle Infos dazu findet ihr auch nochmal auf helvigradio.de.

Tiffany Harris mit Vertigo hier bei Hellweg Radio am Dienstag. Mein Name ist Robin Lindemann. Hier macht gleich Markus Steinacker weiter und wir hören uns, wenn ihr mögt, morgen wieder. Bis dahin, tschüssi.

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1: Mit Sarah Heinz, guten Abend. In den Niederlanden, direkt hinter der deutschen Grenze, tobt immer noch ein großer Waldbrand. Betroffen ist ein Naturschutzgebiet in der Nähe von Ostrom. Am Nachmittag war das Feuer weiter außer Kontrolle geraten. Die nächsten Stunden dürften angespannt bleiben, so die niederländischen Behörden. Danny Hopper aus dem News-Team, vor allem der Wind macht ja weiter große Probleme.
2: Genau, denn der wechselt ständig die Richtung. Das heißt, auch die Feuerwehr muss ihren Einsatz ständig anpassen. Durch den Wind hängt der Rauch inzwischen auch nicht mehr nur über dem Gebiet in der Provinz Limburg, sondern er breitet sich auch in Richtung Norden aus, bis in die Nachbarprovinzen Gelderland, Overijssel und Friesland. Und auch nach Deutschland könnte der Rauch noch ziehen. Hunderte Feuerwehrleute versuchen zurzeit, die Flammen in den Griff zu bekommen. Dazu sind Löschhubschrauber im Einsatz. Das Feuer war gestern im Naturschutzgebiet ausgebrochen. Warum, ist noch unklar. Durch den Wind, die hohen Temperaturen und die große Trockenheit konnten sich die Flammen aber schnell über die Baumkronen ausbreiten. Rund 100 Hektar sind inzwischen von dem Feuer betroffen, also eine Fläche etwa so groß wie 140 Fußballfelder. Für die Schutzgemeinschaft Deutscher Wald steht fest, dass wir momentan ganz klar die Folgen des Klimawandels zu spüren bekommen. Sie fordert deshalb Anpassungen, damit unsere Wälder damit besser klarkommen. Zum Beispiel mehr artenreiche Mischwälder, um die Ausbreitung der Brände zu verlangsamen. Aber auch eine bessere Überwachung der Wälder, auch mit KI, um Brände früher zu erkennen.
1: Danke für die Infos, Danny. Mehr Meldungen hört ihr jetzt in der Zusammenfassung. Die EU will ihre Außengrenzen künftig besser schützen. Darauf haben sich die EU-Innenminister heute in Brüssel geeinigt. Geplant ist zum Beispiel, Social Media stärker zu beobachten, um darauf gestützt Frühwarnsysteme auszubauen. US-Finanzminister Bessent hat eine mögliche Einigung mit dem Iran in Aussicht gestellt, was die Straße von Hormus angeht. Noch heute oder morgen soll es soweit sein. Auch der Vermittler Katar zeigt sich optimistisch mit Blick auf eine baldige Einigung. Sollte das passieren, wäre trotzdem die Frage, wie nachhaltig das ist. Seit Kriegsbeginn wurde keine Vereinbarung langfristig gehalten. An der französischen Küste müssen seit Tagen immer wieder Strandabschnitte gesperrt werden. Grund dafür sind angeschwemmte portugiesische Galeeren. Die giftigen Quallen haben meterlange Tentakel. Eine Berührung mit ihnen könne laut französischer Behördenangaben sehr schmerzhaft sein und ernste Folgen haben, auch wenn die Tiere nicht mehr leben. Deutschland hat in der ersten Jahreshälfte weniger Energie verbraucht als im Vorjahr. Nach Berechnungen der Arbeitsgemeinschaft Energiebilanzen ist der Verbrauch um fast 2% gesunken. Der Grund ist demnach die Wirtschaftskrise. Die Industrie habe weniger produziert und die Verbraucher vor allem weniger getankt. In der Gesamtenergiebilanz konnten die erneuerbaren Energien weiter zulegen, vor allem die Windkraft. Insgesamt ist der Anteil der Erneuerbaren auf 22% gestiegen. Den Großteil der verbrauchten Energie in Deutschland lieferten mit 76% aber immer noch Öl, Erdgas und Kohle. Und das waren die Nachrichten mit Sarah Heinz.
3: Das Wetter. Es entspannt sich. In der Nacht ziehen die Gewitter ab. Dahinter gibt es einige Wolkenlücken und es kühlt ab auf 22 bis 18 Grad. Morgen geht's rauf auf 28 bis 31. Dazu ist es mal sonnig, mal bewölkt. Ganz vereinzelt gibt es noch ein bisschen Regen oder auch ein Gewitter, aber es soll meistens trocken bleiben.
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3: Viel los im Feierabendverkehr. Hier kommt alles ab 10 Minuten Zeitverzug. A3 Köln Richtung Oberhausen. Zwischen Duisburg-Wedau und Oberhausen-Lierich 3 Kilometer, 12 Minuten plus. Die A4 Aachen Richtung Köln. Zwischen Kreuz Köln-West und Eiffeltor 4 Kilometer Stau, 11 Minuten extra. Die A40 Duisburg Richtung Essen. Zwischen Essen-Frohnhausen und Dreieck Essen-Ost 5 Kilometer, 24 Minuten plus. A52 Düsseldorf Richtung Essen. Zwischen Tiefenbruch und Breitscheid 3 Kilometer Stau, eine Viertelstunde on top. Und die A59 Duisburg Richtung Dienstlaken. Zwischen Duisburg Zentrum und Duisburg Nord 5 Kilometer Stau, 11 Minuten plus. Gute Fahrt!
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3: Heute ganz sicher nicht mehr. Ich glaube, keiner von uns hat heute noch Bock auf eine große Fahrradtour. Ist ein bisschen zu anstrengendes Wetter. Aber wir gucken uns ja die ganze Woche schöne Möglichkeiten für Radtouren an. Und da haben wir einiges auf Halde, sag ich mal, was ihr später noch erradeln könnt. Zum Beispiel die Römer-Lippe-Touren. Hören wir gleich. Ich bin Markus Steinacker. Schönen Abend euch.

0: schönen Dienstagabend allerseits. Beim Filmklassiker Zurück in die Zukunft, da war ja das Auto eine Zeitmaschine. Aber das können wir günstig machen mit unserem Fahrrad. Es geht zurück bis zu den Römern mit dem Bike. Bei unserer Fahrradthemenwoche stellen wir euch ja besondere Radrouten in NRW vor und Kollege Daniel Dehling hat da die Römer-Lippe-Route als Favorit heute.
1: Ja, und da ist allein schon toll daran, dass sie wirklich einmal quer durchs Land geht, vom Hermannsdenkmal im Teutoburger Wald bei Detmold, dann an der Lippequelle vorbei und immer flussabwärts durch Paderborn, Lippstadt, Hamm, Haltern am See bis nach Xanten am Niederrhein.
0: Daniel, Hermannsdenkmal und Xanten, da klopft bei mir ganz dumpf der Geschichtsunterricht an.
1: Ja, absolut richtig. Dieser Themenradweg macht eine Geschichtsreise mit uns, wie damals die Römer eben vom Rheinland bis zum Teutoburger Wald gekommen sind. Und das eben an der Lippe, die meist neben dem Radweg entlang fließt. Und auf der Lippe haben ja damals schon die Römer Waren transportiert, sagt Sebastian Kaiser von Tourismus NRW.
2: Also wenn man etwas übrig hat für die verschiedenen Epochen der Römerzeit, dann ist man auf diesem Weg absolut richtig aufgehoben.
1: Und der Radweg führt euch immer wieder zu römischen Relikten entlang der Lippe. Und ein toller Stopp ist auch das Römermuseum in Haltern.
0: Okay, was empfiehlst du denn, wie ich die Route am besten fahre?
1: Naja, eigentlich haben beide Richtungen ihren Reiz. Da der Wind oft aus Westen weht, lässt es sich meistens gut mit Rückenwind von Xanten Richtung Detmold radeln. Aber umgekehrt, flussabwärts, geht's eben nicht gegen die Steigung. Auch schön. In beiden Richtungen lässt sich die Route perfekt auch in kleine Etappen zerlegen. Schleifen führen einen dann nochmal an extra Highlights und wieder zurück auf den Weg. Und immer wieder kommen wir auch an Bahnhöfen vorbei. Und bis auf das Stück am Teutoburger Wald ist die Tour wirklich sehr flach durch die Auenlandschaft der Lippe. Also super familienfreundlich.
0: Okay, also wenn euch an den Radwegweisern ein rot-blaues Schild mit weißem Römerhelm auffällt, dann seid ihr auf der Römer-Lippe-Route. Hier könnt ihr die Römerzeit mit dem Fahrrad erleben und seid einmal quer durch NRW unterwegs. Alle Infos findet ihr bei uns im Netz.
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1: Mit Ben Hetwer. Schönen guten Tag. Die Spritpreise schwanken regional deutlich und das ist auch dem Bundeskartellamt nicht entgangen. Die Behörde eröffnet gegen alle Raffinerienbetreiber Verfahren und prüft jetzt, ob die verlangten Preise auch gerechtfertigt sind. Dramatische Szenen direkt hinter der deutschen Grenze. In den Niederlanden wütet ein großer Waldbrand, der sich innerhalb weniger Stunden weit ausgebreitet hat. Auch in den USA und einigen europäischen Ländern kämpfen die Feuerwehren aktuell weiter gegen heftige Waldbrände. Und jetzt die Nachrichten für den Kreis Soest. Viele Kinder machen mittags noch ihren Mittagsschlaf in der Kita, aber bei den Temperaturen von rund 30 Grad in den Schlafräumen ist das aktuell kaum möglich. Auch Spielen und Toben wird für die Kids bei der Hitze schnell zur Belastung. Viele Kitas haben bisher kaum Möglichkeiten, ihre Räume ausreichend zu kühlen. Gesetzliche Vorgaben gibt es nämlich dafür nicht. Deshalb fordert der Lippstädter Erzieher Admir Katritsch mit einer Petition von der Landesregierung ein verbindliches Hitzeschutzkonzept für Kitas in NRW.
2: Dass die Kinder nur vom Puzzeln schon Schweißausbrüche hatten und auch erschöpft sind und sich beschweren mittlerweile und sagen, es ist so warm, ich kann nicht mehr.
1: Mittlerweile haben mehr als 8000 Menschen seine Petition unterschrieben. Den entsprechenden Link findet ihr bei uns auf hellwegradio.de. Müll entsorgen ist in Rüthen so teuer wie nirgendwo sonst in NRW. Das zeigt ein aktueller Gebührenvergleich des Bundes der Steuerzahler. Sören Sölter aus der Hellwegradio-Nachrichtenredaktion mit den Details.
3: 404 Euro im Jahr, so viel zahlt ein Haushalt in Rüthen für die Abfallentsorgung bei vierwöchentlicher Abfuhr. Das ist der höchste Wert in ganz NRW. Der Landesschnitt liegt bei rund 248 Euro, Rüthen zahlt also fast doppelt so viel. Auch andere Kommunen im Kreis liegen deutlich über dem Schnitt. Wickede kommt auf gut 350 Euro, Warstein auf rund 340.
1: Mitten in der Werler Fußgängerzone haben Bauarbeiter heute einen überraschenden Fund gemacht. Bei den Arbeiten stießen sie auf eine historische Steinstruktur aus Kalkbruchstein, die vermutlich aus dem 16. oder 17. Jahrhundert stammt. Archäologen des Landschaftsverband Westfalen-Lippe haben den Fund zunächst dokumentiert, unter anderem mit einem 3D-Modell. Die Bauarbeiten mussten dafür einige Stunden unterbrochen werden, konnten dann aber wie geplant weitergehen. Und das waren die Nachrichten mit Ben Hetwer. 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
4: Das Wetter. Ja, beim Wetter ist Entspannung in Sicht. In der Nacht ist es oft klar und es wird ein bisschen angenehmer als letzte Nacht. Die Tiefstwerte liegen zwischen 18 und 22 Grad. Morgen wird's nochmal heiß, aber auch nicht mehr ganz so wild. 28 bis 31 Grad. Dazu kann es vereinzelt noch grummeln oder leicht regnen. Meistens bleibt's aber bei einem freundlichen Sonne-Wolken-Mix.
0: NRW Verkehr.
4: Alles ab 5 Minuten Zeitverzug. Die A3 Köln-Oberhausen zwischen Duisburg-Wedau und Oberhausen-Nierich. 4 Kilometer, 11 Minuten plus. Die A4 Aachen Richtung Köln zwischen Kreuzköln-West und Eiffeltor. 3 Kilometer, 10 Minuten plus. A40 Essen Richtung Duisburg zwischen Essen-Zentrum und Holsterhausen. 1 Kilometer, 5 Minuten plus. A40 Essen Richtung Venlo jetzt zwischen Duisburg-Häfen und Homberg. Dichter Verkehr, 6 Minuten extra. A42 Kamp-Lindfort Richtung Dortmund zwischen Kreuz Duisburg Nord und Kreuz Oberhausen West 2 Kilometer und 5 Minuten plus und noch die A46 Düsseldorf Wuppertal zwischen Hahn West und Kronenberg 4 Kilometer Stau 17 Minuten plus. Kommt gut durch.
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4: Egal ob raus mit dem Rad oder zum Chillen an den See, wir machen euch den Sommer schöner. Diese Woche gucken wir ja mal ein bisschen aufs Fahrradfahren, also aufs Thema Sicherheit und dergleichen, aber vor allem auf die schönsten Routen bei uns. Aber wir haben natürlich auch weiterhin die schönsten Badeseen bei uns für euch im Blick. Da gucken wir nochmal beim Seaside Beach Baldeneysee vorbei. Ich bin Markus Steinacker, einen schönen Dienstagabend euch.

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0: Ja, unsere Reporter haben es gerade wirklich gut.
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0: In der Arbeitszeit am Badesee chillen. Das kann nicht jeder. Aber sie wollen ja für euch rausfinden, welche Seen bei uns hier in NRW sich richtig lohnen. So eine Abkühlung bei dem Wetter ist halt einfach Gold wert. Für Kollege Jonas Mikulajczak ging es nach Essen zum Baldeneysee.
3: Es fehlt eigentlich nur noch ein Pina Colada an meiner Hand. Und ich könnte meinen, man hätte Hawaii hier ins Ruhrgebiet geholt. Also wirklich ein wunderschöner, feiner Sandstrand hier aufgebaut worden. Überall stehen so ein bisschen verteilt Palmen, die so tropisches Feeling geben. Ihr kommt gerade frisch aus dem Wasser, ne?
4: Ja, genau.
3: Wie war's?
4: Oh, schon angenehm.
3: Wie würdet ihr das hier so als Badesee bewerten?
4: Also ich finde den Badesee vielleicht ein bisschen klein hier in diesem Bereich. Aber ich bin trotzdem, wenn es jetzt nicht ganz so viele Leute sind, dann passt das trotzdem.
5: Ist gut zum Abkühlen.
3: Ja, ich würde fast so weit gehen und sagen, das ist weniger Badesee hier, sondern Erlebnispark. Mit was werft ihr hier gerade rum? Es scheint irgendwie so ein größerer Federball zu sein oder so.
6: Ja, irgendwie sowas in die Richtung. So ein bisschen auch wie ein Football mit so einer Fischflosse hinten dran.
3: Da fliegt er und gefangen. Traumhaft. Seid ihr zum ersten Mal hier am Baldeneysee?
6: Wir sind nicht oft hier, aber ich war hier schon mal und sonst waren es hier schwierig, aber sonst hier schön geil, schön große Fläche und so.
3: Ich stehe auch gerade vor so einer Art Wegweiser, wo alle Aktivitäten aufgelistet sind. Du kannst Kanu fahren, Stand-Up-Paddling, du hast einen Grillplatz, du hast einen Klettergarten, du kannst Bogenschießen, du kannst Beachvolleyball spielen, du kannst Fußball spielen, also mir geht auch langsam die Luft aus. Durch diese ganzen Aktivitäten

0: hast eine riesige Rasenfläche, wo du so viel machen kannst. Also die Redaktion kann lange auf mich warten. Ich bleib jetzt hier und sonne mich.
1: Es sei ihm gegönnt. Der Baldener See in Essen ist im Sommer ab 10 Uhr für euch geöffnet. Erwachsene zahlen 6, Kinder bis 12 nur 3,50 Euro.

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1: Mit Sarah Heinz, guten Abend. Rund 72.000 Menschen aus Marokko hatten in der letzten Woche die spanische Exklave Ceuta erreicht und solche Bilder sollen sich nicht wiederholen. Darauf haben sich die EU-Innenminister heute bei einer Videokonferenz geeinigt. Danny Hoppe aus dem News-Team, künftig will die EU ja geschlossener auftreten.
2: Ja, denn die Migrationskrise in Ceuta hatte ja zu harten gegenseitigen Vorwürfen geführt. Spanien musste sich anhören, die Lage nicht im Griff zu haben. Es gab sogar einzelne Rufe, das Land aus dem Schengen-Raum auszuschließen. Stattdessen wurde Spanien jetzt sogar für seine schnellen und wirksamen Maßnahmen gelobt, denn fast alle Migranten sind inzwischen wieder in Marokko. Der EU war heute vor allem wichtig zu signalisieren, das EU-Migrationssystem, das ja erst seit gut 7 Wochen in Kraft ist, funktioniert und die EU hält zusammen. Außerdem wurde heute auch nochmal auf etwas hingewiesen, das in der ganzen Ceuta-Berichterstattung ziemlich vernachlässigt wurde, nämlich dass beim Versuch, Ceuta zu erreichen, mindestens 70 Menschen ums Leben gekommen sind.
1: Gesprochen wurde ja auch über Frühwarnsysteme. Was soll in Zukunft denn besser laufen?
2: Die EU will zum Beispiel soziale Netzwerke stärker in den Blick nehmen, denn viele der Migranten in Ceuta hatten berichtet, dass sie auf Plattformen wie TikTok von angeblich offenen Grenzen erfahren hätten, mit bereitstehenden Unterkünften in Ceuta und dass auch die Weiterreise aufs spanische Festland kein Problem sei. Vorher hatte ja auch schon Spaniens Regierungschef Sanchez vermutet, dass Menschenhändler in Online-Netzwerken gezielt Falschinformationen gestreut haben und es so zu dem Massenandrang gekommen ist. Soziale Medien sollen deshalb jetzt stärker überwacht werden und diese Erkenntnisse sollen dann auch ins gemeinsame EU-Lagebild einfließen.
1: Danke für die Infos, Danny. Mehr wichtige Meldungen jetzt im Überblick. Nach der Innenminister-Sondersitzung zum Anschlag auf den Berliner CSD ist noch immer unklar, warum der Täter trotz Gefährderstatus auf freiem Fuß war. Teilweise wird die Schuld bei den Sicherheitsbehörden gesehen, die diese Einschätzung wohl nicht ans Gericht weitergegeben haben sollen. Das müsste nun geklärt werden, hieß es. Bundesinnenminister Dobrindt forderte als Präventivschritt außerdem strengere Regeln zur Bewährung und zum Jugendstrafrecht. In vielen Ländern wird im Moment gegen Waldbrände gekämpft, betroffen sind auch die Niederlande. Dort ist am vergangenen Abend ein Brand ausgebrochen, nahe der deutschen Grenze. Der Brandgeruch reicht inzwischen bis nach Kleve. Die Feuerwehr im Kreis sagt aber, es bestehe keine Gefahr für die Menschen vor Ort. Die Hitze hat auch Folgen für den Pegel im Rhein. Der ist so niedrig wie nie und soll in den nächsten Tagen noch weiter sinken. Das ist vor allem für die Schifffahrt ein Problem, da Frachter so nicht voll beladen fahren dürfen und sie ihre Ladung auf mehrere Schiffe verteilen müssen. Das sorgt für mehr Fahrten und für mehr Kosten. Auch im Juli hatte die Deutsche Bahn wieder Probleme mit ihrer Pünktlichkeit. Fast die Hälfte ihrer Fernzüge ist nicht pünktlich abgefahren. Das zeigen aktuelle Zahlen des Konzerns. Pünktlich waren demnach rund 53% der Fernzüge, genau wie im Juni. Eine Verbesserung gab es also nicht. Als Grund nennt die Bahn vor allem die Hitze. Viele Bauarbeiten könnten bei extremen Temperaturen nicht wie geplant durchgeführt werden, sagte ein Sprecher. Und das waren die Nachrichten mit Sarah Heinz.
0: Das Wetter.
3: Da können wir zumindest ein bisschen mal durchatmen. In der Nacht gehen die Werte auf 22 bis 18 Grad zurück. Es soll auch meistens trocken bleiben. Wir sehen die Sterne. Morgen geht es dann auch eine Ecke angenehmer weiter. Es wird nicht mehr ganz so doll schwül. 28 bis 31 Grad. Dazu gibt es meistens Sonne und Wolken im Mix. Nur stellenweise ganz vereinzelt mal ein Regentropfen oder ein leichtes Gewitter.
0: NRW Verkehr.
3: Und wir haben noch Stau auf der A3. Köln Richtung Oberhausen. Zwischen Duisburg-Wedau und Oberhausen-Lierich, 2 Kilometer, 8 Minuten plus. Auf der 4 Aachen Richtung Köln, zwischen Kreuz Köln-West und Eiffeltor, 2 Kilometer, 4 Minuten plus. A40 Duisburg-Essen, zwischen Mülheim-Heißen und Essen-Holsterhausen, 2 Kilometer, 2 Minuten plus. A40 Essen Richtung Venlo, zwischen Duisburg-Häfen und Homberg, 1 Kilometer, 27 Minuten extra. Und die 555 nach Köln-Rhein, zwischen Rodenkirchen und dem Kreisverkehr Bayerntal, 1 Kilometer Stau noch und 3 Minuten plus. Gute Fahrt!
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3: Mit Markus Steinacker und dem besten Mix für den Dienstagabend. Camila Cabello entführt uns nochmal nach Havana. Die Goo Goo Dolls mit Iris und Kato mit Turn of the Lights habe ich im Start. Aber auch neuen Sommerhit-Kandidaten von David Puentes und Loy mit Golden Summer. Macht's euch schön.

0: schönen Dienstagabend. Fahrradfahren ist super beliebt. Klar, wir sprechen diese Woche ja über alles, übers Fahrradfahren, über die Sicherheit, über die schönen Routen. Gefühlt fahren super viele Fahrrad. Und das ist auch schon unserem Hannes Höfer hier aufgefallen.
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2: Ganz Deutschland sitzt doch nur noch im Sattel. An sich ja gut, ne? Aber auf Radwegen ist der Überlebenskampf ausgebrochen. Bei schönem Wetter sieht's da aus wie bei der Startetappe der Tour de France. Früher gab's ja eine natürliche Auslese bei Fahrradfahrern. Demografische Wegfahrsperre will ich's mal nennen. Also die Alten kamen einfach nicht mehr in den Sattel. Aber dank Technik und E-Antrieb und wahrscheinlich auch dank künstlicher Kniegelenke kannst du heute Fahrradfahren, bis es in die Kiste geht. Ich nenne das immer Rentnerrallye. Ja, schön mit 25 Stuckis auf dem Kiesweg in die Kurve. Entscheidet ihr selbst, ob das eine gute Idee ist, ne? Dann gibt's natürlich noch die Rennradfront, ne? Ihr wisst schon, enge Hosen, kleine Sattel, Selbst der Schlüpper ist aus Kohlefaser. Für die kleine Runde um den See sind die meisten mit Proviant bepackt, als ging's den Alpe d'Huez hoch, ne? Noch besser sind die auf dem Gravelbike. Laut einer Studie haben 100% der Graveler auch eine Siebträgermaschine. Das ist die Midlife-Crisis-Light, Freunde. Ne? Zu arm für den Porsche, zu hässlich für die Affäre. Dreimal dürft ihr raten, wer so ein Ding hat. Genau, Icke, euer Hannes. Ne? Aber immer dran denken, lieber schlecht gefahren als gut gelaufen.
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1: Mit Markus Steinacker und wir sind mitten in unserer Fahrradwoche. Da gucken wir natürlich auf die schönsten Routen hier bei uns in der Nachbarschaft. Aber wir gucken auch mal darauf, was nicht so gut läuft oder wo man noch was verbessern könnte. Stichwort Radwegausbau. Gleich Thema bei mir.

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0: schönen Dienstagabend allerseits. Rund ums Radeln geht's diese Woche hier bei uns. Wir sprechen ausführlich übers Radfahren, unter anderem auch, weil sich in den letzten Jahren ja einiges getan hat. Ne? Stichwort zum Beispiel Abstellmöglichkeiten oder besser ausgebaute Radwege. Viele Städte haben ihre Verkehrskonzepte für Fahrräder ja auch optimiert. Kollege Stefan Rejek, was denn zum Beispiel genau?
1: Ja, du hast gerade das Stichwort Abstellmöglichkeiten genannt. Da wird wirklich viel gemacht. In Düsseldorf zum Beispiel werden jedes Jahr 500 neue Fahrradständer gebaut. Und dann gibt es auch immer mehr von diesen sogenannten Fahrradstationen.
0: Das sind diese kleinen grauen Garagen.
1: Ja, genau. Und da kannst du eben für kleines Geld dein Fahrrad einschließen, ist dann vor Diebstahl und vor allem vor schlechtem Wetter geschützt. Ja, und an Bahnhöfen zum Beispiel installieren die Städte jetzt immer mehr Bike-and-Ride-Parkplätze. Bedeutet, mit dem Fahrrad bis zum Bahnhof fahren und dann nahtlos in die Bahn einsteigen.
0: Ist natürlich super und umweltschonend, aber dann gibt's auch noch das Problem mit der Infrastruktur, Stefan. Also ich bin ehrlich, in der Stadt Fahrradfahren, das ist bei uns stellenweise nervig und anstrengend.
1: Ja, verständlich. Da gibt's ja auch noch einiges zu tun, vor allem wenn man dann beispielsweise nach Münster guckt, wo es ja gefühlt mehr und vor allem breitere Radwege als Straßen gibt. Trotzdem wird mehr für die Fahrradinfrastruktur gemacht, als man vielleicht denkt. Seit 2010 zum Beispiel gibt es den Radschnellweg Ruhr, kurz RS1. Das ist ein asphaltierter Radweg, der fast durch das gesamte Ruhrgebiet führt und auch immer wieder erweitert wird. Ja, und direkt in den Innenstädten entstehen nach und nach die sogenannten Protected Bike Lanes, also geschützte Radwege. Das sind so knallrote Streifen, die sind zwar direkt neben der Straße, sind aber durch Pöller ganz klar abgegrenzt und dadurch natürlich viel sicherer.
0: Ja, kenne ich. Finde ich auch super, muss ich ganz ehrlich sagen. Bin mal in Kopenhagen Fahrrad gefahren und die hatten da fast nur diese Lanes. Habe ich gedacht, wow, bitte bei uns einführen. Danke für die Infos, Stefan Rejek.
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1: Ich bin Dirk Zeitler. Bei der Aufklärung des tödlichen Anschlags am Rande des Berliner CSD sehen Innenpolitiker im Bundestag noch viele offene Fragen. Die Sondersitzung des Innenausschusses habe deutlich gemacht, dass wesentliche Fragen weiterhin unbeantwortet seien, erklärte der Grünen-Abgeordnete Emmerich. Die Abgeordneten hatten fast 3,5 Stunden nicht öffentlich getagt, wegen der laufenden Sommerpause in digitaler Sitzung. Wie geht es weiter im Konflikt zwischen dem Iran und den USA? Nach der jüngsten Drohung von US-Präsident Trump gibt es zumindest diplomatische Vermittlungsbemühungen. Und US-Finanzminister Bessent hat sogar eine mögliche Einigung mit dem Iran zur Öffnung der Straße von Hormuz für heute oder morgen in Aussicht gestellt.
2: Schiffe, die frei und ungestört durch die Straße von Hormuz fahren. Glaubt man den Worten von US-Finanzminister Bessent, könnte es das schon bald wieder geben. Auch der Vermittler Qatar gibt sich optimistisch, dass es bald eine Einigung geben könnte. Doch selbst wenn sich die USA und der Iran wirklich einigen, bleibt die Frage, wie nachhaltig ist das? Seit dem Kriegsbeginn Ende Februar hat noch keine Verabredung langfristig gehalten. Auch nach dem Rahmenabkommen vom Juni flammte der Krieg wieder auf. Aus Washington, Franziska Spieker.
1: Der Großbrand im Naturgebiet im Osten der Niederlande sorgt auch auf der angrenzenden deutschen Seite für Brandgeruch und Unruhe. Im gesamten Gebiet des Kreises Kleve in NRW komme es zu einem unangenehmen Brandgeruch, sagt ein Sprecher der Feuerwehr im Kreis Kleve.
3: Rund 100 Hektar, das ist etwa 1 Quadratkilometer, sind bisher verbrannt. Jetzt hat sich der Wind gelegt und das ist günstig, sagen die Behörden. Die Lage in dem Naturgebiet, gleich bei der Grenze zu Nordrhein-Westfalen, ist stabil. Hunderte Feuerwehrleute sind im Einsatz, Tag und Nacht, und auch Löschhubschrauber der Armee. Zum Glück wurde bisher niemand verletzt und es sind auch keine Ortschaften in Gefahr. Aus Amsterdam, Bettina Fisser.
1: Bahnreisen blieben für Fahrgäste im Juli eine Geduldsprobe. Mit 52,6% war lediglich etwas mehr als die Hälfte der Fernzüge ohne größere Verzögerungen unterwegs, teilte die Bahn mit. Laut Bahn gibt es immer mehr Anlagenstörungen. Außerdem bremste die Hitze den Fernverkehr aus. Und das waren die Nachrichten mit Dirk Zeitler.
4: Das Wetter. Es entspannt sich. In der Nacht ziehen die Gewitter ab. Dahinter gibt es einige Wolkenlücken und es kühlt ab auf 22 bis 18 Grad. Morgen geht's rauf auf 28 bis 31. Dazu ist es mal sonnig, mal bewölkt. Ganz vereinzelt gibt es noch ein bisschen Regen oder auch ein Gewitter, aber es soll meistens trocken bleiben.
0: NRW Verkehr.
4: Und wir haben jetzt noch dichten Verkehr auf der A4 Aachen Richtung Köln zwischen Grenzübergang Fettschau und Aachen-Laurenzberg 2 Minuten plus und auf der A40 Essen-Venlo zwischen Kreuz Duisburg und Homberg 2 Kilometer Stau 21 Minuten extra. Kommt gut durch.
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Sie werden sich wundern, wieso denn zwei Gestalten, die Sie bislang mit dieser Sendereihe gar nicht in Verbindung gebracht haben, hier auf dem Äther sind. Herr Francis Eichler hat sich in Richtung Süden verabschiedet und ist nicht mehr im Sendegebiet beheimatet. Wir starten heute mit einer Betrachtung des Rathausplatz-Festivals bzw. Lippstadt Open Air. Aber zunächst geht's einmal los mit Musik.

0: Musik von der Andreas Dielmann Band. Zu einem späteren Zeitpunkt in der Sendung gehen wir nochmal auf diese Band ein. Der Kulturring Lippstadt entwickelte Ende der 1980er Jahre das Konzept eines kostenlosen Open-Air-Festivals unter dem Motto Umsonst und draußen. Die erste Ausgabe fand dann im Jahre 1990 statt und im Laufe der Jahre entwickelte sich das Festival zu einem festen Bestandteil des Lippstädter Sommers und zog jährlich bis zu 20.000 Besucher in die Region und auf den Rathausplatz. Was das Besondere war? Anders als viele große Festivals setzte das Rathausplatz-Festival auf eine Mischung aus Rock, Blues, Soul, Reggae, Pop und Coverbands und Nachwuchskünstlern aus der Region bei kostenlosem Eintritt und lockerer Innenstadtatmosphäre. Das Festival war ein beliebter Treffpunkt für Jung und Alt.
1: Und warum endete es? Weil 24 zu Spannungen zwischen dem Kulturring und der Stadt kam. Der Kulturring kritisierte gekürzte Fördermittel, steigende Kosten und zusätzliche Sicherheitsanforderungen und Eingriffe in die Programmgestaltung. Und zudem verstarb mit Detlef von Rüden eine prägende Persönlichkeit des Festivals. Daraufhin hat der Verein beschlossen, das Rathausplatz-Festival 2025 nicht mehr zu veranstalten. Die Nachfolge? Die Stadt wollte die Tradition aber nicht sterben lassen und startete 2025 das Lippstadt Open Air. Das neue Format knüpfte sich ausdrücklich an die über 30-jährige Geschichte des Rathausplatz-Festivals an und übernimmt das ganze Grundprinzip kostenloser Live-Musik auf dem Rathausplatz. Eine interessante Randnotiz. Der Rathausplatz war bis in den 80er Jahren sogar noch ein Parkplatz. Erst danach entwickelte er sich zu dem Veranstaltungsort, den man heute kennt.

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1: Los geht's mit Lippstadt Open Air am 7. August und zwar um 19.30 Uhr mit Luisa Lagmann. Die wohnt mittlerweile wieder in Lippstadt und war nach Jahren in Buenos Aires, wo sie sich musikalisch unter anderem um alle möglichen tanzbaren Musiken gekümmert hat. Ihr Stil ist Reggae, Soul, Rock und Latino Rhythmen. Aber warum soll ich noch viel über sie erzählen? Hören wir doch einfach mal rein, was sie für Musik macht.

Ein Musikstück, was Lust auf mehr macht. Luisa Lagmann am 7. August ab 19.30 Uhr auf dem Rathausplatz. Um 20.30 Uhr gibt's was völlig anderes. Dr. Krapula heißt diese Band und kommt aus Bogota. Die spielen eine Mischung aus Punk, Cumbia, Ska, Hip-Hop und Reggae. Aber was soll ich so viel darüber erzählen? Hören wir doch einfach mal in die Musik rein. Dr. Krapula.

0: schwungvolle Musik aus Kolumbien. Übrigens, die Band war schon mehrfach für den Latin Grammy vorgesehen und nominiert und haben auch schon mit dem Latin Superstar Juanes zusammengearbeitet. Jetzt haben wir den 7.8. abgearbeitet. Der nächste ist der 8.8.
1: Am Samstag, den 8.8., Beginn 19.15 Uhr, kommt ein Mix aus Elektro, Art Pop und Folk auf den Rathausplatz. Es spielt Yama alias Marianne Chese, die in Hamburg den Musikpreis Krach und Getöse ausgezeichnet bekommen hat. Leider haben wir keine Musik von ihr.
0: Gibt keine Hörprobe, aber es sieht ja dann wahrscheinlich am Samstag auch noch weiter. Um 19.15 Uhr war der erste Act und der zweite?
1: Der zweite Beginn um 20.30 Uhr kommt Joel Zarracula, Quickie Pop with a little bit of Raytron Soul. Der wohnt in Las Palmas und in London. Lebender Australier betrachtet die Welt durch seine Vintage-Brille und macht sauligen Westcoast-Pop. Beeinflusst von Softrock, Funk und Disco, von Bowie, ABBA, Pulp und Serge Gainsbourg. Erhält Zeitmaschinist Joel Zarracula unsere dunklen Zeiten auf sonnigen Abtempo-Songs.
0: Der übrigens auch schon ein paar Mal in Soest, glaube ich, im alten Schlachthof zu Gast war und im KGB in Langenberg. Aber hier haben wir jetzt erstmal ein Hörbeispiel.

Am zweiten Wochenende, das ist Freitag, der 14. August, Anfang 19.15 Uhr, spielt die Band Bruchbude auf dem Rathausplatz, die aus dem Zwillingsduo Finn und Jonas hervorgegangene Band verheißt Rauen Indie Pop, der beim jüngsten Lippstädter Kneipenfestival gut ankam. Der Name spielt auf ihre Anfänge an, als man eine abgerockte Gartenlaube in ein Studio verwandelte.

Weiter geht's am Freitag, dem 14. August um 20.30 Uhr mit der Elektropunkband Kochkraft. Die Duisburg-Marxloher gelten als Erfinder der neuen deutschen Kelle. Heißt, ein bisschen neue deutsche Welle, aber ungleich härter. Inhaltlich geht es darum, trotz all der Scheiße in der Welt den Spaß nicht zu verlieren.

Das war der Freitag, der 14. August beim Lippstadt Open Air auf dem Rathausplatz. Am Samstag, dem 15. August, geht es um 19.15 Uhr weiter mit der Mina Richman. Ihre Musik ist inspiriert von Folk, Soul und Blues-Klassikern, aber auch von Hip-Hop. Und vielleicht singt die engagierte Halb-Iranerin in Lippstadt ja auch ihr viral gegangenes Lied gegen das Regime in Teheran, Baba Said. Aber hier gibt's jetzt einen anderen Song von ihr.

Auf den Act, der dann um 20.30 Uhr die Bühne auf dem Rathausplatz betritt, da freue ich mich persönlich ganz, ganz doll. Und zwar die Andreas Dielmann Band. Die habe ich vor einigen Jahren im Jazzclub in Bielefeld gesehen und bin darauf aufmerksam geworden. Und da stellen sich mir die Nackenhaare hoch. Das ist so ein richtig toller Bluesmusiker. Aus Kassel übrigens, also gar nicht mal weit von Lippstadt entfernt. Aber was soll ich viel über ihn erzählen? Hören wir doch einfach die Musik. Die Musik spricht für sich selber.

Weiter geht's am Freitag, den 21. August, 19.15 Uhr mit der Indie-Folkband The Manage of Tyranny. Die klangreichen Sieben verbinden schöne Melodien und tanzbare Rhythmen mit tiefgründigen, poetischen Texten. Zu der Eigenart der Indie-Folk-Rocker gehören auch die ausgefeilten Instrumentierung und der vielstimmige Gesang.

0: Um 20.30 Uhr tritt am Freitag, den 21. August, dann Shuma Jovcek, das ist eine Balkan-Beatband, auf die alternativen Balkan-Pop mit furiosen Brass auf Chansons, orientalische Beats, Jazz und Trap-Einlagen trifft. Gesungen wird in 7 Sprachen, vorwiegend in Schweizerisch, Bosnische und Algerische Melange.
1: Den Deckel zu macht dann am Samstag, dem 22. August, das Duo Dennis und Ove mit alternativer Kindermusik um 15 Uhr. Es gibt kein Hörbeispiel. Und um 9

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1: Ich bin Dirk Zeichler. Die EU-Staaten wollen nach ihrem Streit über die Migrationskrise in Ceuta künftig geschlossener auftreten. Außerdem wollen sie durch Frühwarnsysteme besser vorbereitet sein. Das teilten die Mitgliedsländer nach einer Videokonferenz der Innenminister mit.
2: Die Innenminister bemühten sich um Einigkeit und Schadensbegrenzung. Nach dem Streit um Spaniens Migrationspolitik und den Ansturm auf Ceuta würdigten die Minister jetzt die raschen und wirksamen Maßnahmen der spanischen Behörden. Künftig wolle man die Kommunikation stärken und man wolle böswilligen externen Akteuren und deren Falschmeldungen besser entgegentreten. Deshalb wolle man auch soziale Netzwerke besser beobachten, denn dort war ja behauptet worden, die Grenze nach Spanien sei offen. Aus Brüssel, Dieter Ebeling.
1: Bei der Aufklärung des tödlichen Anschlags am Rande des Berliner CSD sehen Innenpolitiker im Bundestag noch viele offene Fragen. Die Sondersitzung des Innenausschusses hat deutlich gemacht, dass wesentliche Fragen weiterhin unbeantwortet sind, erklärte der Grünen-Abgeordnete Emmerich. Die Abgeordneten hatten fast 3,5 Stunden nicht öffentlich getagt, wegen der laufenden Sommerpause in digitaler Sitzung. In den USA und einigen europäischen Ländern kämpfen die Feuerwehren weiter gegen heftige Waldbrände. In Griechenland sind die Brandherde westlich von Athen weitgehend unter Kontrolle. Entwarnung gibt es dort jedoch weiterhin nicht.
3: Die Erleichterung ist groß, auch wenn die Gefahr längst noch nicht gebannt ist. Quasi über Nacht hat die Feuerwehr diese riesige Fläche unter Kontrolle gebracht, die zuvor Dörfer und Ortschaften gefährdete. Warum das so plötzlich möglich war? Weil endlich der starke Wind aufgehört hat, der am Wochenende die Flammen so rasend schnell ausgebreitet hat und sogar den Einsatz von Löschflugzeugen und Hubschraubern verhinderte. Jetzt geht es darum, die Glutnester, die es immer noch gibt, mit Wasser zu durchtränken. Dann ist diese Katastrophe hoffentlich endlich vorbei. Aus Athen, Alexia Angelopoulou.
1: Sinkender Bierabsatz und zu hohe Kosten setzen den Brauereien in Deutschland zu. Im vergangenen Jahr ging die Zahl der produzierenden Betriebe um 53 auf 1415 zurück. Das teilte das Statistische Bundesamt mit. Zwar steigt die Nachfrage nach alkoholfreiem Bier, das kann aber die Mengenverluste beim herkömmlichen Bier nicht ausgleichen. Das waren die Nachrichten mit Dirk Zeitler.
4: Das Wetter. Da können wir zumindest ein bisschen mal durchatmen. In der Nacht gehen die Werte auf 22 bis 18 Grad zurück. Es soll auch meistens trocken bleiben. Wir sehen die Sterne. Morgen geht's dann auch eine Ecke angenehmer weiter. Es wird nicht mehr ganz so doll schwül. 28 bis 31 Grad. Dazu gibt's meistens Sonne und Wolken im Mix. Nur stellenweise ganz vereinzelt mal ein Regentropfen oder ein leichtes Gewitter.
5: NRW Verkehr.
4: Es staut sich aktuell auf der A1 Euskirchen, Fahrtrichtung Köln, zwischen Löwenich und Kreuz Köln Nord, 1 Kilometer, 8 Minuten plus. Die A1 Münster Richtung Dortmund, zwischen Carmen Zentrum und Kreuz Dortmund Unna, 2 Kilometer Stau, 13 Minuten plus. Und die A4 Aachen Richtung Köln, zwischen Kreuz Köln West und Eiffeltor, 1 Kilometer Stau, 1 Minute plus. Kommt gut durch.
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4: Auf dem besten Mix cruisen wir weiter hier in Richtung Nacht. Alle Farben habe ich für euch, die neue von den Toten Hosen und Leonie. Schönen Abend allerseits, ich bin Markus Steinke.

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3: Kinder sind toll. Ruinieren halt deinen Körper und deinen Verstand. Aber sonst geht's eigentlich, ne? Und dann gehst du in so Krabbelgruppen. Wart jemand von euch in einer Krabbelgruppe? Was für Frauen trifft man in einer Krabbelgruppe? Übermütter. Diese Mütter, ich nenne die immer Britta, weil ich hatte so eine Kack-Britta in der Krabbelgruppe, ja? Das sind so Übermütter. Das sind diese Mütter, die, wo die Kinder alles können. Die kommen schon mit 32 Zähnen auf die Welt, wo du sagst, ja, viel Spaß beim Stillen. Alles Gute, ne? Diese Mütter, die so wohl alles, die sagen auch gar nicht mehr ich, die sagen wir, ja? Wir drehen uns jetzt. Ja, du bist 36, da würde ich mich auch mal drehen. Ich meine.
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0: Das Wetter.
1: Und da wird's wieder entspannter. In der Nacht sehen wir oft die Sterne. Es kühlt ab auf 22 bis 18 Grad. Morgen erwarten wir meistens schön entspanntes Wetter. Einiges an Sonne, ein paar Wolken sind dabei. Und nur ganz selten nochmal Regen oder Gewitter. Und ganz so schwül heiß wird's auch nicht mehr. Morgen maximal 28 bis 31 Grad.
0: NRW Verkehr.
1: Und wir haben noch dichten Verkehr auf der A1 Euskirchen, Fahrt Richtung Köln, zwischen Bocklemünd und dem Kreuz Köln Nord 3 Minuten plus. Auf der A1 Münster Richtung Dortmund, zwischen Kamen Zentrum und Kreuz Dortmund Unna 3 Kilometer Stau, eine Viertelstunde plus. Und noch dichter Verkehr auf der A1 Dortmund Richtung Köln, zwischen Kreuz Leverkusen und Kreuz Leverkusen West 2 Minuten plus. Gute Fahrt!
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1: Mit Markus Steinacker, und ich habe gestern Abend wirklich gedacht, bin ich jetzt der Herr der Fliegen oder was? Einmal kurz gelüftet, zack, dutzende Viecher in der Bude. Wie wird man die wieder los? Sprechen wir gleich mal aus.

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0: Ja, ja, der Sommer, die Zeit der ungebetenen Untermieter. Machen Sie mal kurz das Fenster auf, kommt alles Mögliche rein, Fliegen, Mücken, Ameisen. Ist die Frage, was können wir dagegen tun? Wir bekommen jetzt Tipps, wie wir sie loswerden können von Kollegin Elisa Schuh. Elisa, nervig sind ja vor allem Fruchtfliegen. Was können ich gegen die tun?
1: Zu Hause kann man sich eine Falle ganz einfach selber bauen. Dazu etwas Apfelessig, Wein oder Fruchtsaft mit Wasser und einem Tropfen Spülmittel vermischen. Der süße Duft lockt die Tiere an. Durch das Spülmittel können die Fliegen sich nicht an der Oberfläche halten und versinken. Es geht aber auch etwas tierfreundlicher. Dazu einen Esslöffel Essig und 2 Esslöffel Saft in einem Glas mischen. Darüber kommt dann eine Plastikfolie mit kleinen Löchern. So ertrinken die Fliegen nicht und sind im Glas gefangen, bis man sie draußen aussetzt.
0: Okay, und wenn ich jetzt auf einmal Ameisen im Haus habe, was mache ich dann am besten?
1: Wenn ich eine richtige Ameisenstraße im Haus finde, können ätherische Öle mit Lavendel oder Minzgeruch helfen, um den Geruchssinn der Ameisen zu stören. Sobald eine Ameise nämlich eine Futterquelle entdeckt, hinterlässt sie Duftstoffe, um anderen Ameisen den Weg zu zeigen. Diese Spur kann ich mit den Ölen und häufigem Putzen stören. Dann hilft Staubsaugen bei Ameisenbefall. Wichtig ist aber direkt danach, den Beutel zu entleeren, damit die Tiere nicht wieder herauskrabbeln können.
0: Gut, draußen entleeren versteht sich natürlich. Danke auf jeden Fall für die Infos, Elisa Schuh. Und hier haben wir welche, die haben wir sehr gerne im Haus. Neue Musik von Snow Patrol und Kylie Minogue bei uns. These Alarms.
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1: Ich bin Tanja Wagner. Bei der Aufklärung des tödlichen Anschlags am Rande des Berliner CSDs sehen Innenpolitiker im Bundestag noch viele offene Fragen. Das wurde nach einer Sondersitzung des Innenausschusses deutlich.
2: Fast 3,5 Stunden dauerte die Videoschalte. Innenminister Dobrindt war dabei, auch die Chefs von Verfassungsschutz, BKA und Bundespolizei. Viele neue Erkenntnisse gab es aber wohl nicht. Wesentliche Fragen blieben unbeantwortet, sagt der Grünen-Abgeordnete Emmerich. Etwa die, warum der als Gefährder eingestufte Täter nach einem Gerichtsurteil frei herumlief. Auch ist weiter unklar, ob es weitere Beteiligte gab. Bei dem Anschlag am 25. Juli war eine Frau getötet worden, 31 Menschen wurden verletzt. Der Täter wurde tags darauf von der Polizei erschossen. Thomas Brock, Berlin.
1: Die EU-Staaten wollen nach ihrem Streit über die Migrationskrise in Ceuta künftig geschlossener auftreten. Außerdem wollen sie durch Frühwarnsysteme besser vorbereitet sein. Das teilten die Mitgliedsländer nach einer Videokonferenz der Innenminister mit.
3: Madrids liberale Einwanderungspolitik dafür verantwortlich gemacht. In Ceuta halten sich laut lokalen Behörden noch hunderte unbegleitete Kinder und Jugendliche auf. Minderjährige Migranten dürfen laut UN-Konvention nur rückgeführt werden, wenn eine angemessene Betreuung im Herkunftsland garantiert ist. Julia Macher, Barcelona.
1: Die Bundesregierung trifft Vorkehrungen, im Fall einer Rückkehr zur Wehrpflicht auch den Zivildienst wieder zu aktivieren. Doch Sozialverbände reagierten skeptisch. So erklärte der Paritätische Gesamtverband auf Anfrage der Deutschen Presseagentur, man trete für eine Stärkung der Freiwilligendienste ein. Die mögliche Wiedereinführung eines neuen Zivildienstes im Zuge einer Bedarfswehrpflicht dürfe aber nicht zulasten der Freiwilligendienste gehen. Ähnlich äußerte sich der Sozialverband Deutschland. Nach den katastrophalen Waldbränden an der französischen Atlantikküste wirbt die Region um eine schnelle Rückkehr der Urlauber. Die Wasser- und Luftqualität sei wieder in Ordnung und Strände, Campingplätze und Quartiere seien wieder geöffnet, ebenso wie alle Flughäfen und Bahnhöfe der Region, hieß es von den Touristikern. Alle Aktivitäten seien wieder möglich.
4: Das Wetter. Es entspannt sich. In der Nacht ziehen die Gewitter ab. Dahinter gibt's einige Wolkenlücken und es kühlt ab auf 22 bis 18 Grad. Morgen geht's rauf auf 28 bis 31. Dazu ist es mal sonnig, mal bewölkt. Ganz vereinzelt gibt's noch ein bisschen Regen oder auch ein Gewitter, aber es soll meistens trocken bleiben.
5: NRW Verkehr.
4: Wir haben aktuell eine Warnmeldung von der A52 Essen Richtung Düsseldorf. Vorsicht bitte zwischen Tiefenbruch und Düsseldorf-Rath. Gefahr durch eine Unfallstelle auf der linken Spur. Und noch ein Stau gemeldet von der A1 Münster Richtung Dortmund zwischen Kamenzentrum und Kreuz Dortmund-Unna. 2 Kilometer, 13 Minuten plus da. Kommt gut durch.
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4: Mit Markus Steinacker und interessant, ich lerne wirklich auch noch was übers Fahrradfahren hier. Ich dachte immer, wenn ich am Fahrradweg unterwegs bin, möglichst weit rechts fahren, damit ich andere nicht gefährde. Das Gegenteil ist aber der Fall. Wir haben mal mit einem Fachmann gesprochen, was es so für Mythen und Regeln rund ums Fahrradfahren und vor allem den Radweg gibt. Sprechen wir gleich mal ausführlich drüber. Euch eine angenehme Nacht. Mhm.

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0: Wir sind in unserer Fahrradwoche und das wollen wir mal zum Anlass nehmen, um mit ein paar Mythen aufzuräumen und nochmal ein paar Regeln zu klären. Dazu haben wir uns einen Fachmann gesucht, Matthias Pesch vom ADFC Düsseldorf. Herr Pesch, wenn jetzt mehr Radfahrer unterwegs sind, lassen Sie uns mal auf ein paar generelle Themen gucken, beispielsweise Radweg. Wenn der Radweg endet, wo und wie fahre ich dann als Fahrradfahrer weiter?
1: Wenn man auf der Straße fährt, nicht rechts an der Seite fahren. Selbst die Polizei empfiehlt, 1 Meter Abstand zu halten von parkenden Autos. Das hat einen doppelten Effekt. Wenn ich es vermeintlich gut meine und sage, ich fahre als Radfahrender mehr rechts, dann habe ich ein Problem mit den parkenden Autos. Wenn sich dort vor mir eine Tür öffnet, habe ich einen sogenannten Doring-Unfall und fahre gegen die Tür. Da gibt es Schwerverletzte, da gibt es Todesfälle.
0: Krass. Also Abstand halten zu parkenden Autos. Und das zweite Problem mit dem Zusammenhang?
1: Meine ich es als Radfahrender gut und fahre weiter rechts, glauben Autofahrer, ich kann da noch überholen. Das heißt, auch vom fließenden Verkehr werde ich mit viel zu wenig Abstand überholt. Wenn dann plötzlich ein Schlagloch ist, ein Gully ist und ich muss mal ausweichen, kann es auch schnell zu einer Kollision kommen.
0: Absolut. Wie sieht das mit Musik hören auf dem Fahrrad aus? Ist das erlaubt?
1: Ich stelle mal eine Gegenfrage. Wie ist das mit Autofahren und Musik hören? Die Regeln sind genau die gleichen. Rein praktisch ist das auf dem Fahrrad auch in Ordnung. Die Grenze ist da, wo ich sage, ich höre so laut Musik, dass ich die Umgebung nicht mehr wahrnehme.
0: Alles klar. Also klar, dann auch nicht mit Noise-Canceling-Kopfhörern Fahrrad fahren. Sicher ist sicher.
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0: Das Wetter.
1: Ja, beim Wetter ist Entspannung in Sicht. In der Nacht ist es oft klar und es wird ein bisschen angenehmer als letzte Nacht. Die Tiefstwerte liegen zwischen 18 und 22 Grad. Morgen wird es nochmal heiß, aber auch nicht mehr ganz so wild. 28 bis 31 Grad. Dazu kann es vereinzelt noch grummeln oder leicht regnen. Meistens bleibt es aber bei einem freundlichen Sonne-Wolken-Mix.
0: NRW Verkehr.
1: Und wir haben aktuell noch Stau auf der A1 Münster Richtung Dortmund zwischen Kamen Zentrum und Kreuz Dortmund-Unna. 2 Kilometer, seid ihr 9 Minuten durch. Und auf der A42 Kamp-Lintfort Richtung Dortmund zwischen Moers Nord und Duisburg-Bekerwerd. Dichter Verkehr 1 Minute plus. Gute Fahrt.
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1: Spannende Nacht allerseits. Ich bin Markus Steinacker. Das ist Teddy Swims, Mr. Know-It-All.

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0: 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Und jeder, der gerade an einem unserer Flüsse in NRW unterwegs ist, der sieht es natürlich. Es ist verdammt wenig Wasser drin. Gerade beim Rhein ist das besonders krass. Hier sind die Pegel auf einen historischen Tiefstwert gefallen und könnten auch noch weiter sinken. Das hat natürlich große Auswirkungen auf den Schiffsverkehr. Schiffseichaufnehmer Pascal Leupold hat deshalb gerade besonders viel zu tun. Der prüft nämlich, wie schwer Schiffe sind, beziehungsweise wie viel Fracht sie maximal aufnehmen und transportieren dürfen, um nicht auf Grund zu laufen.
1: Natürlich ist es stressig momentan, es ist unglaublich viel. Die Schiffe müssen 3 bis 4 Mal häufiger fahren, um die gleiche Lademenge zu fahren, also teilweise sogar noch öfter. Dann kann man sich vorstellen, dass alle sehr gut zu tun haben, ja.
0: Und es ist wirklich Millimeterarbeit. Teilweise sind aufgrund der niedrigen Wasserstände nur wenige Zentimeter zwischen Schiffsboden und Grund des Flusses. Deshalb müssen Schiffe dann auch exakt in den vorgegebenen Fahrrinnen fahren.
1: Teilweise schon, ja, es kommt auf den Pegel an. Ne? Der Pegel muss stehen und man kann sich vorstellen, so ein mittleres Schiff kann so problemlos 2.000, 3.000 Tonnen in der Regel mitnehmen. Und die fahren jetzt oft nur noch mit 600 Tonnen los.
0: Messen, ob ein Schiff zu schwer ist, das machen sie übrigens nicht mit einem Laser oder so, wie man das sich denken könnte, sondern mit einem Zollstock.
1: Dieser 5 Meter lange Zollstock, mit dem wir da rumlaufen, der ist tatsächlich das beste Arbeitsgerät, weil man den auch mal hinter einem Tau durchschieben kann und mal um eine Wulst rumlegen kann. Das könnte man jetzt mit dem Laser oder mit dem Wasserrohr nicht. Der hat sich bewährt und den können wir an allen Ladestellen irgendwie zum Einsatz bringen.
0: Und wird aktuell auch sehr viel zum Einsatz gebracht. Wegen des Niedrigwassers hat Pascal Leupold gerade besonders viel zu tun. Wir hören neue Musik jetzt von Malik Harris, Make You Mine.

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1: Ich bin Tanja Wagner. Seit Aussetzung der Wehrpflicht 2011 gibt es faktisch auch keinen Zivildienst mehr. Nun trifft das Familienministerium Vorkehrungen für den Fall, dass sich die Lage ändert. Unionsfraktionschef Frei erklärte im NTV-Frühstart, dass er das für sinnvoll hält.
2: Dass sich das Bundesfamilienministerium mit allen Eventualitäten darauf vorbereitet und auf unterschiedliche Situationen und Szenarien vorbereitet, ist, glaube ich, sehr klug und richtig.
1: Sozialverbände reagierten skeptisch. Was die Debatte über einen verpflichtenden Wehrdienst angeht, gibt es laut Frei bisher keinen neuen Stand. Die EU-Staaten wollen nach ihrem Streit über die Migrationskrise in Ceuta künftig geschlossener auftreten. Außerdem wollen sie durch Frühwarnsysteme besser vorbereitet sein. Das teilten die Mitgliedsländer nach einer Videokonferenz der Innenminister mit. In der vergangenen Woche hatten nach Angaben der spanischen Regierung rund 72.000 Menschen von Marokko aus die spanische Exklave erreicht. Rund 70.000 der Migranten seien inzwischen nach Marokko zurückgekehrt. Wie geht es weiter im Konflikt zwischen dem Iran und den USA? US-Finanzminister Bessent hat eine mögliche Einigung mit dem Iran zur Öffnung der Straße von Hormuz in Kürze in Aussicht gestellt.
3: Schiffe, die frei und ungestört durch die Straße von Hormuz fahren. Glaubt man den Worten von US-Finanzminister Bessent, könnte es das schon bald wieder geben. Auch der Vermittler Katar gibt sich optimistisch, dass es bald eine Einigung geben könnte. Doch selbst wenn sich die USA und der Iran wirklich einigen, bleibt die Frage, wie nachhaltig ist das? Seit dem Kriegsbeginn Ende Februar hat noch keine Verabredung langfristig gehalten. Auch nach dem Rahmenabkommen vom Juni flammte der Krieg wieder auf. Franziska Spieker, Washington.
1: Bahnreisen blieben für Fahrgäste im Juli eine Geduldsprobe. Nur knapp mehr als die Hälfte der Fernzüge war ohne größere Verzögerungen unterwegs, teilte die Bahn mit. Grund sind die andauernden Probleme mit der Infrastruktur. Seit Monaten gibt es immer mehr Störungen an den Anlagen. Dazu kommen die vielen Baustellen.
4: Das Wetter. Da können wir zumindest ein bisschen mal durchatmen. In der Nacht gehen die Werte auf 22 bis 18 Grad zurück. Es soll auch meistens trocken bleiben. Wir sehen die Sterne. Morgen geht es dann auch eine Ecke angenehmer weiter. Es wird nicht mehr ganz so doll schwül. 28 bis 31 Grad. Dazu gibt es meistens Sonne und Wolken im Mix. Nur stellenweise ganz vereinzelt mal ein Regentropfen oder ein leichtes Gewitter.
0: NRW Verkehr.
4: Es staut sich noch auf der A1 Münster-Dortmund zwischen Carmen-Zentrum und Kreuz Dortmund-Unna. 2 Kilometer, 3 Minuten plus. Und auf der A2 Oberhausen Richtung Dortmund zwischen Gelsenkirchen-Buer und Kreuz Recklinghausen. 2 Kilometer, 9 Minuten plus.
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4: Und das mit Markus Steinacker und Michael Schulte ist auch noch wach. 5 a.m. Schöne Nacht euch.

0: sind Sommerferien und ihr braucht noch Freizeittipps. Die haben wir für euch. Bei unserem großen NRW-weiten Badesee-Tindern. Heute geht's nochmal mitten ins Ruhrgebiet.
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2: Das große Badesee-Tindern. Wo treffen wir uns?
3: Beim Seaside Beach am Baldeneysee in Essen.
2: Muss ich was bezahlen?
4: Ja, wir haben Eintritt für Erwachsene von 6 Euro. Für Schüler, Studenten ist er ermäßigt. Wir haben ein Familienticket, also die liegt bei 15 Euro. Für zwei Erwachsene, zwei Kinder.
2: Was können wir da machen?
5: Oh, hier kannst du alles machen. Das ist ein super Urlaubsparadies.
6: Kann da hinten Minigolf. Man kann sich auch einfach nur hier hinlegen und sich unterhalten.
2: Stand-up-Paddling und so?
4: Beachvolleyballfelder, Fußballplatz.
2: Kann ich meine Kids mitbringen? Jein. Also Kinder, die schwimmen können auf jeden Fall, ansonsten eher Jugendliche und so. Also für kleine Kinder ist es nicht so geeignet.
1: Treffen wir uns zum Essen oder nur für Drinks?
4: Wir haben so die Regelung, dass man bis 16 Uhr auch sich gerne 0,5er Getränk mitbringen kann. Ein paar kleine Snacks und ansonsten haben wir genug an Essen und Getränken hier, sodass man sich ganz gut verpflegen kann.
7: Wir haben Pommes, Chicken Nuggets, Currywurst.
2: Also typisch Robot-Essen, sag ich jetzt mal.
5: Fast Food par excellence.
1: Können wir da chillen?
8: Ja. Kann man auch spontan einfach hinkommen, wenn man Langeweile hat. Und hier ist alles, was man so braucht.
2: Ist ein cooler Treffpunkt.
5: Bitte kommt alle zum Chillen hierher. Ihr seid nachher so gechillt, ihr könnt euch das gar nicht vorstellen.
2: Ist es ein Match?
5: Definitiv Match. Kommt her, Leute.
2: Ja, doch schon, auf jeden Fall. Finde ich schon. Ich find's cool hier. Es ist coole Leute, nette Leute. So typisch Ruhrpott trifft sich so.
9: Ja, also als Freizeitoption sehen und nicht wirklich immer als Badesee.
3: Ja, rein als Badesee überzeugt der Baldeneysee mit seinen nur zwei kleinen abgesperrten Schwimmbecken nicht wirklich. Doch das vergisst man schnell, wenn man das Ganze drumherum sieht. Ein superschöner Strand mit weichem Sand, Getränkebar, Foodtruck und ganz viel Fläche zum Ausruhen, selbst wenn super viele Leute kommen. Und ein bisschen Gefühl von Strandurlaub mitten im Ruhrgebiet.
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0: Das Wetter.
1: Und da wird's wieder entspannter. In der Nacht sehen wir oft die Sterne. Es kühlt ab auf 22 bis 18 Grad. Morgen erwarten wir meistens schön entspanntes Wetter. Einiges an Sonne, ein paar Wolken sind dabei. Nur ganz selten nochmal Regen oder Gewitter. Und ganz so schwül heiß wird's auch nicht mehr. Morgen maximal 28 bis 31 Grad.
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1: Und da haben wir gerade nichts zu melden. Ihr kommt staufrei durch. Gute Fahrt.
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1: Mit Markus Steinacker. Und wir sind ja unter uns. Gleich verraten wir euch, was OnlyFans mit Murmeltieren zu tun hat.

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0: 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Murmeltiere auf OnlyFans. Ja, die Erotikplattform OnlyFans ist im Volksmund ja bekannt als Auffangbecken für gescheiterte Reality-Stars. Viele würden auch sagen, es geht da tierisch zur Sache und es stimmt sogar, also buchstäblich.
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3: Ja, nee, ist klar.
4: Murmeltiere auf OnlyFans. Der Spiegel schreibt, Murmeltierforscher aus den USA zeigen die putzigen Nager jetzt auf der Plattform OnlyFans, um fehlende Fördergelder zu kompensieren. Ja, was haben also Sarah Kern, Michaela Schäfer und Murmeltiere gemeinsam? Alle drei sind faul und liegen oft auf dem Rücken. Aber jetzt mal im Ernst, gibt's bei OnlyFans eigentlich Rubriken wie bei YouPorn? Murmeltiere wären ja dann bei unrasiert, oder? Ich bin ja eigentlich gegen Tierversuch, aber wenn's doch für den guten Zweck.

0: mit uns auch nicht gern gesehen. Ich werde mich jetzt erstmal in die Badewanne legen, ein paar Kerzen anmachen und auf OnlyFans recherchieren, für welches soziale Projekt ich mich als nächstes engagiere.
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1: Ich bin Tanja Wagner. Bei der Aufklärung des tödlichen Anschlags am Rande des Berliner CSDs sehen Innenpolitiker im Bundestag noch viele offene Fragen. Das wurde nach einer Sondersitzung des Innenausschusses deutlich.
2: Fast 3,5 Stunden dauerte die Videoschalte. Innenminister Dobrindt war dabei, auch die Chefs von Verfassungsschutz, BKA und Bundespolizei. Viele neue Erkenntnisse gab es aber wohl nicht. Wesentliche Fragen blieben unbeantwortet, sagt der Grünen-Abgeordnete Emmerich. Etwa die, warum der als Gefährder eingestufte Täter nach einem Gerichtsurteil frei herumlief. Auch ist weiter unklar, ob es weitere Beteiligte gab. Bei dem Anschlag am 25. Juli war eine Frau getötet worden, 31 Menschen wurden verletzt. Der Täter wurde tags darauf von der Polizei erschossen. Thomas Brock, Berlin.
1: Die EU-Staaten wollen nach ihrem Streit über die Migrationskrise in Ceuta künftig geschlossener auftreten. Außerdem wollen sie durch Frühwarnsysteme besser vorbereitet sein. Das teilten die Mitgliedsländer nach einer Videokonferenz der Innenminister mit.
3: Madrids liberale Einwanderungspolitik dafür verantwortlich gemacht. In Ceuta halten sich laut lokalen Behörden noch hunderte unbegleitete Kinder und Jugendliche auf. Minderjährige Migranten dürfen laut UN-Konvention nur rückgeführt werden, wenn eine angemessene Betreuung im Herkunftsland garantiert ist. Julia Macher, Barcelona.
1: Die Bundesregierung trifft Vorkehrungen, im Fall einer Rückkehr zur Wehrpflicht auch den Zivildienst wieder zu aktivieren. Doch Sozialverbände reagierten skeptisch. So erklärte der Paritätische Gesamtverband auf Anfrage der Deutschen Presseagentur, man trete für eine Stärkung der Freiwilligendienste ein. Die mögliche Wiedereinführung eines neuen Zivildienstes im Zuge einer Bedarfswehrpflicht dürfe aber nicht zulasten der Freiwilligendienste gehen. Ähnlich äußerte sich der Sozialverband Deutschland. Nach den katastrophalen Waldbränden an der französischen Atlantikküste wirbt die Region um eine schnelle Rückkehr der Urlauber. Die Wasser- und Luftqualität sei wieder in Ordnung und Strände, Campingplätze und Quartiere seien wieder geöffnet, ebenso wie alle Flughäfen und Bahnhöfe der Region, hieß es von den Touristikern. Alle Aktivitäten seien wieder möglich.
4: Das Wetter.
5: Jetzt in der Nacht sind örtlich Schauer und einzelne auch zum Teil kräftige Gewitter unterwegs. Daneben gibt's aber auch längere trockene Phasen. Dazu ist es wieder tropisch warm bei 22 bis 17 Grad. Und am Tag gibt's dann wieder Sonne und Wolken im Wechsel und bis zu 31 Grad.
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6: A57 Krefeld-Köln zwischen Dormagen und Köln-Worringen 1 Kilometer Stau. Wir wünschen allen unterwegs gute Fahrt.
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5: Hallo zusammen. Herzlich willkommen. Offiziell jetzt im Mittwoch. Wir riden auf jeden Fall zusammen durch diese Nacht. Zusammen mit DJ Regard. Und ich bin auch am Start. Johanna Tänzer hier. Hallo.

Leute, diese Woche ist ja wieder Blitzermarathon. Es gibt ja überall vermehrt stehen Blitzen und es gibt Verkehrskontrollen. Ich finde aber, die Polizei könnte auch mal so kreativ werden wie die im US-Bundesstaat New Jersey. Da hat sich einer der Beamten einfach als Baum verkleidet. Ich liebe einfach alles daran. Ja, er war ein Baum und wollte dann eben Autofahrer dabei erwischen, wenn sie am Handy während der Fahrt sind, wisst ihr? Es gibt davon so Bilder im Netz. Es ist einfach nur schön. Der Typ trägt wirklich so einen grünen Tarnanzug mit Blättern und Zweigen. Man sieht nur die Augen. Naja, und er steht dann da in seinem Baumkostüm, von einem echten Baum übrigens, und hat dann so ein Fernglas in der Hand und starrt halt so auf die Autos. Und sobald der Baum, also der Polizist, dann jemanden ertappt hat, hat er die Kollegen angefunkt und die haben dann die Leute rausgezogen. So, ja, ne? Also jetzt auch bei unserem Blitzermarathon immer schön aufpassen. Vielleicht ist der Baum an der Seite ja gar keiner.

0: Das Wetter.
1: Auch diese Nacht kommen wir wieder ins Schwitzen bei tropischen Temperaturen von 22 bis 17 Grad. Dazu kann es örtlich Schauer und Gewitter geben. Der Tag selbst startet dann mit Sonne und Wolken im Wechsel und wir bekommen wieder bis zu 31 Grad.
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2: A3 Köln-Frankfurt. Zwischen Kreuzbonn, Siegburg und Bad Honnef-Linz. 4 Kilometer Stau, 6 Minuten Zeitverlust. Und A57 Krefeld-Köln zwischen Dormagen und Köln-Worringen 1 Kilometer stockender Verkehr. Wir wünschen allen unterwegs gute Fahrt.
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1: Hi zusammen, wir gehen zusammen durch diese Nacht. Bin bei euch, Johanna Tänzer ist hier und ich habe einen richtig schönen Klassiker für euch, nämlich The Script featuring Will.i.am mit Hall of Fame.

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0: Also auch wenn viele über das Wetter gerade meckern, weil so heiß ist, wir sollten uns schon auch ein bisschen freuen noch, dass gerade Sommer ist. Weil, Leute, Grau und Regen, das kommt wieder schnell genug, ne? Und dann sind wir auch nicht happy. Und wie so ein Sommer und dieses Gefühl von Leichtigkeit und Freiheit klingen kann, das zeigen uns Loi und David Puentes aktuell. Die haben eine gemeinsame Single rausgebracht, heißt Golden Summer. Und dieser Song, der bedeutet gerade Loi sehr viel.
1: Ich habe ja den Song geschrieben wegen meiner Tourabsage, weil ich da so ein bisschen sad war. Und habe dann an diese Zeit gedacht, wo ich auf der Bühne stehe oder wenn ich Festivals spiele. Und dieses Gefühl wollte ich irgendwie festhalten.
0: Ja, und genau diese Euphorie und diese Leichtigkeit, die Leute auf der Bühne spürt, die sind definitiv vorhanden. Das werdet ihr gleich hören, schon bei den ersten Takten. Da klingen direkt so diese unbeschwerten, endlosen Sommerabende, die man zusammen mit Freunden erlebt, zum Beispiel bei Golden Summer durch. Von seinem letzten Golden Summer-Moment hat uns David Puentes auch ein bisschen was erzählt.
2: Als Leonie nach Hamburg kam, da hatten wir nämlich wirklich den ersten richtigen Sommertag hier in Hamburg und wir haben so eine gute Zeit zusammen gehabt, auch mit ihrem Team und meinem Team und wir waren so eine richtig kleine, süße Family und haben, ob wir ein Aperolchen getrunken hatten oder Quatsch im Studio gemacht haben oder auf der Straße oder wo auch immer. Das sind Sachen, die man einfach nicht mehr vergisst.
0: Ach, das klingt voll schön. Und für euch gibt's jetzt auch eine Runde Golden Summer.
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1: Ich bin Tanja Wagner. Seit Aussetzung der Wehrpflicht 2011 gibt es faktisch auch keinen Zivildienst mehr. Nun trifft das Familienministerium Vorkehrungen für den Fall, dass sich die Lage ändert. Unionsfraktionschef Frei erklärte im NTV-Frühstart, dass er das für sinnvoll hält.
2: Dass sich das Bundesfamilienministerium mit allen Eventualitäten darauf vorbereitet und auf unterschiedliche Situationen und Szenarien vorbereitet, ist, glaube ich, sehr klug und richtig.
1: Sozialverbände reagierten skeptisch. Was die Debatte über einen verpflichtenden Wehrdienst angeht, gibt es laut Frei bisher keinen neuen Stand. Die EU-Staaten wollen nach ihrem Streit über die Migrationskrise in Ceuta künftig geschlossener auftreten. Außerdem wollen sie durch Frühwarnsysteme besser vorbereitet sein. Das teilten die Mitgliedsländer nach einer Videokonferenz der Innenminister mit. In der vergangenen Woche hatten nach Angaben der spanischen Regierung rund 72.000 Menschen von Marokko aus die spanische Exklave erreicht. Rund 70.000 der Migranten seien inzwischen nach Marokko zurückgekehrt. Wie geht es weiter im Konflikt zwischen dem Iran und den USA? US-Finanzminister Bessent hat eine mögliche Einigung mit dem Iran zur Öffnung der Straße von Hormuz in Kürze in Aussicht gestellt.
3: Schiffe, die frei und ungestört durch die Straße von Hormuz fahren. Glaubt man den Worten von US-Finanzminister Bessent, könnte es das schon bald wieder geben. Auch der Vermittler Katar gibt sich optimistisch, dass es bald eine Einigung geben könnte. Doch selbst wenn sich die USA und der Iran wirklich einigen, bleibt die Frage, wie nachhaltig ist das? Seit dem Kriegsbeginn Ende Februar hat noch keine Verabredung langfristig gehalten. Auch nach dem Rahmenabkommen vom Juni flammte der Krieg wieder auf. Franziska Spieker, Washington.
1: Bahnreisen blieben für Fahrgäste im Juli eine Geduldsprobe. Nur knapp mehr als die Hälfte der Fernzüge war ohne größere Verzögerungen unterwegs, teilte die Bahn mit. Grund sind die andauernden Probleme mit der Infrastruktur. Seit Monaten gibt es immer mehr Störungen an den Anlagen. Dazu kommen die vielen Baustellen. Zahlreiche Instandhaltungsarbeiten mussten wegen der Hitze verschoben werden.
4: Das Wetter.
5: In der Nacht kann es örtlich Schauer und Gewitter geben. Es bleibt aber auch länger mal trocken. Dazu ist es schwülwarm bei 22 bis 17 Grad. Und am Tag selbst dann Sonne und Wolken im Wechsel und bis zu 31 Grad.
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6: A57 Krefeld-Köln. Zwischen Dormagen und Köln-Worringen 1 Kilometer Stau. Wir wünschen allen unterwegs gute Fahrt.
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5: Hallo zusammen. Johanna Tänzer ist hier. Schön, dass ihr dabei seid. Wir verbringen diese Nacht zusammen und machen das natürlich ganz, ganz entspannt. Mit Alex Warren und seinem Mega-Hit Ordinary.
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1: Olivia Rodrigo für euch in der Nacht mit Drop Dead. Hi zusammen. Fahrradfahren ist gerade super beliebt, also generell, ne? Aber ich finde gerade besonders, weil irgendwie so viele Sperrungen, so viele Staus und so. Und wir sprechen ja diese Woche über alles rund ums Rad. Gefühlt fahren alle nur noch. Das ist auch unserem Hannes aufgefallen.
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3: Ganz Deutschland sitzt doch nur noch im Sattel. An sich ja gut, ne? Aber auf Radwegen ist der Überlebenskampf ausgebrochen. Bei schönem Wetter sieht's da aus wie bei der Startetappe der Tour de France. Früher gab's ja eine natürliche Auslese bei Fahrradfahrern. Demografische Wegfahrsperre will ich's mal nennen. Also die Alten kamen einfach nicht mehr in den Sattel. Aber dank Technik und E-Antrieb und wahrscheinlich auch dank künstlicher Kniegelenke kannst du heute Fahrradfahren, bis es in die Kiste geht. Ich nenne das immer Rentnerrallye. Ja, schön mit 25 Stuckis auf dem Kiesweg in die Kurve. Entscheidet ihr selbst, ob das eine gute Idee ist, ne? Dann gibt's natürlich noch die Rennradfront, ne? Ihr wisst schon, enge Hosen, kleine Sattel, Selbst der Schlüpper ist aus Kohlefaser. Für die kleine Runde um den See sind die meisten mit Proviant bepackt, als ging's den Alpe d'Huez hoch, ne? Noch besser sind die auf dem Gravelbike. Laut einer Studie haben 100% der Graveler auch eine Siebträgermaschine. Das ist die Midlife-Crisis-Light-Freunde. Ne? Zu arm für den Porsche, zu hässlich für die Affäre. Dreimal dürft ihr raten, wer so ein Ding hat. Genau, Icke, euer Hannes. Ne? Aber immer dran denken, lieber schlecht gefahren als gut gelaufen.
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0: Das Wetter.
1: Jetzt in der Nacht sind örtlich Schauer und einzelne auch zum Teil kräftige Gewitter unterwegs. Daneben gibt es aber auch längere trockene Phasen. Dazu ist es wieder tropisch warm bei 22 bis 17 Grad. Und am Tag gibt es dann wieder Sonne und Wolken im Wechsel und bis zu 31 Grad.
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2: A57 Krefeld-Köln zwischen Dormagen und Köln-Worringen. 1 Kilometer Stau. Wir wünschen allen unterwegs gute Fahrt.
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1: Hallo zusammen. Johanna Tänzer ist hier. Ich wünsche euch eine ganz schöne Nacht. Und ich bin bei euch. Evanescence jetzt für euch mit Bring Me to Life.

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0: Tito mit Turn the Lights Off. Eine schöne Nacht mit uns. Wie sieht's aus? Habt ihr Bock auf was Neues?
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1: Ich bin Tanja Wagner. Der Widerstand der Ostministerpräsidenten gegen die geplante Abschaffung der Frührente mit 63 sorgt auf der Arbeitgeberseite für Entsetzen. Dass zentrale Elemente des Rentenpakets schon wieder in Frage gestellt werden, bevor sie überhaupt umgesetzt sind, macht mich fassungslos, sagte der Hauptgeschäftsführer der Bundesvereinigung der deutschen Arbeitgeberverbände, Steffen Kampeter.